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Es ist 3 Uhr. 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

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Es ist 4.59 Uhr. 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
0: 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Es ist 6:02 Uhr. 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
10: Hallihallo, am Mikrofon begrüßt dich der David. Kaugummi kauen hilft gegen Ohrwürmer. Aber was sind eigentlich Ohrwürmer? Das sind Melodien, die uns einfach nicht aus dem Kopf gehen wollen. Sie wiederholen sich immer wieder, wie bei einer Schallplatte, die hängen bleibt. Das Gehirn spielt diese Melodien oft ab, wenn wir uns langweilen oder müde sind. Besonders eingängige Lieder mit vielen Wiederholungen können leicht zu Ohrwürmern werden, wie zum Beispiel Kinderlieder. Und wenn man oft über etwas nachdenkt, setzt sich ein Ohrwurm oft noch fester. Forscherin Sarah Ambros sagt, um Ohrwürmer loszuwerden, sollte man sein Gehirn beschäftigen. Das geht zum Beispiel durch Rätsel, Lesen oder im Gespräch mit jemandem. Und auch Kaugummi kauen hilft, weil es das Sprechzentrum im Gehirn beschäftigt. Das Gehirn hat dann weniger Platz für Ohrwürmer. Manchmal kann es aber passieren, dass ein Ohrwurm einfach durch ein anderes Lied ersetzt wird. Die Mauersegler kommen zurück nach Wien. Sie sehen ein bisschen aus wie Schwalben, nur größer. Und viel lauter sind sie auch, wenn sie meist in größeren Gruppen nach Insekten jagen. Die Mauersegler kommen in diesen Tagen zurück aus ihrem Winterquartier südlich der Sahara in Afrika. Und zwar, um hier zu brüten. Allerdings geht es ihnen hier bei uns gar nicht mehr so gut und sie werden immer weniger, sagen Vogelexperten. Mauersegler paaren sich oft sogar schon auf dem Weg aus dem warmen Süden hierher in der Luft. Bei uns suchen sie jetzt einen Spalt oder eine Höhle in einer Hauswand, wo sie ihre Eier ablegen und ausbrüten können. Aber von diesen Hausspalten gibt es immer weniger, weil so viel gebaut wird und viele alte Häuser renoviert werden. Löcher werden dann einfach zugeschmiert und neue Häuserwände sind meist so glatt und dicht, dass die Mauersegler da keine Nische finden für ihr Nest. Helfen könnte den Mauerseglern, wenn mehr Hausbesitzer hoch am Haus spezielle Nistkästen aufhängen könnten. Und zwar solche mit einer länglichen Öffnung, in die die Mauersegler mit ihrem hohen Tempo direkt reinfliegen können. Außerdem wäre es toll für die Vögel, wenn sie wieder mehr Insekten fänden. Dazu könnten wir unsere Gärten etwas wilder wachsen lassen und Schutzräume für Insekten schaffen. Auf dem Wiener Karlsplatz übernehmen von 30. bis 31. Mai die Maschinen. Beim Festival der Roboter zeigen österreichische Firmen, Wissenschaftlerinnen und Wissenschaftler ihre neuesten Roboter, die ganz alleine arbeiten können oder fast wie Menschen aussehen. Es gibt viele spannende Dinge zu erleben. Man kann zusehen, wie Roboter vorgeführt werden, Experten und Forscherinnen erzählen von ihrem Alltag mit Robotern und für Kinder gibt es Spielstationen und eine Schnitzeljagd. Wer möchte, kann auch mit einem Lego-Roboter an einem Sumo-Turnier teilnehmen.
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19: Nuria, 7 Jahre aus Wien, hat uns eine Mail mit einer sehr interessanten Frage an sparefroh@meinkinderradio.at geschickt. Sie möchte wissen, warum 10 Euro eigentlich 10 Euro wert sind. Das ist aber eine komische Frage, Josie. Wie meint sie das denn?
20: Das ist eigentlich eine spannende Frage. Pass auf, um das zu erklären, müssen wir einen kleinen Blick in die Vergangenheit werfen. Vor sehr langer Zeit gab es nämlich gar kein Geld.
19: Hä? Wie soll man ohne Geld etwas kaufen?
20: Früher hat man einfach Dinge mit ähnlichem Wert getauscht. Ein Sessel wurde zum Beispiel gegen eine Decke getauscht oder ein paar Kühe gegen ein Haus.
19: Und wie hat man damals gewusst, wie wertvoll etwas ist, wenn es gar keinen Preis dafür gab?
20: Genau darum geht es ja bei der Frage. Je mehr man im Austausch für einen Gegenstand bekam, desto wertvoller war er. Deshalb war eine Kuh auch wertvoller als ein Sessel.
19: Und jetzt tauscht man nicht mehr Gegenstände, sondern Geld?
20: Genau so ist es. Um das Tauschen zu erleichtern, haben wir irgendwann Geld erfunden. Damit können wir festlegen, wie viel etwas wert ist und besser mit anderen Sachen vergleichen.
19: Einen Sessel könnte man heute also gegen 20 Euro tauschen.
20: Ja, genau. Man könnte anstatt kaufen auch einfach tauschen. Man tauscht Geld gegen etwas ein oder umgekehrt. Wenn du jemandem etwas verkaufst, gibt er oder sie dir den Wert davon in Euro.
19: Okay, aber kann man auch Geld gegen Geld tauschen?
20: 10 Euro sind immer 10 Euro wert. da bringt der Tausch nicht viel. Außer du tauschst natürlich einen 10-Euro-Schein in Münzen. Spannender wird es, wenn du aber im Ausland bist. Dann kannst du Euro gegen eine andere Währung tauschen. Es wird nämlich nicht überall mit Euro gezahlt. Aber das erzählen wir dir in einer anderen Sendung von Bare Münze.
19: Alles klar, danke fürs Erklären, Josie. Ich glaube, ich tausche jetzt erstmal 2 Euro gegen eine Schokolade ein. Wenn du auch tolle Fragen für uns hast, dann schick sie uns doch ganz einfach per Sprachnachricht über Radinos Smartphone-App. Vergiss aber bitte nicht, deinen Namen und deinen Wohnort zu sagen.
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Guten Morgen da draußen, ich bin's, dein Radino. Ja, ich bin schon munter. Normalerweise schlafe ich auch für mein Leben gern. Aber wenn einem was so richtig Dino Spaß macht, dann steht man auch gleich viel lieber auf. Ja, und weil ich unglaublich gern für dich Radio mache, bin ich jetzt schon munter. Und weil du mir unglaublich gern zuhörst, fällt dir das Aufstehen sicher auch leichter. Vor allem, weil es jetzt gleich wieder losgeht mit einem super Aufstehlied. Viel Spaß!

0: Mama, das Badezimmer geht nicht auf.
1: Na, mein Schatz, da wird wohl deine Schwester wieder drin sein. Aber du hast jetzt eh nicht eilig, oder?
0: Doch, ich hab's Oberdino eilig. Ich muss mir jetzt nämlich eine Dino-coole Frisur machen.
1: Seit wann denn das? Bisher warst du doch auch sehr zufrieden.
0: Ja, aber der Benny hat sich gestern Gel in die Haare gemacht. Und da schaut so Oberdino super aus. Wie ein Igel.
1: Na, ob aus einem kleinen Dino ein Igel werden kann, das bezweifle ich eher. Aber du kannst ja versuchen. Musst halt ein bisschen Geduld haben, bis deine Schwester rauskommt.
0: Die bemalt sich immer wie ein Papagei. Verstehe ich gar nicht. Und wenn sie rauskommt, dann schreckt sich jeder.
1: Na, Radino, schrecken ist ja jetzt schon übertrieben. Du willst halt gern ein Igel sein und deine Schwester ein Papagei. Ich wollte ja eh schon immer außergewöhnliche Haustiere haben. Na komm, leg erst mal das nächste Lied auf,
0: Na

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Kinder, das war nicht schlecht für den Anfang. Aber da geht noch was.

0: Wo ist denn jetzt wieder meine Kiste?
1: Tja, mein Schatz, vielleicht solltest du doch wieder mal aufräumen. Nein, da unter der Stinkesocke ist sie nicht. Da im Mistkübel ist sie auch nicht. Ja, und da unterm Bett wohl auch nicht. Wisst ihr, Radino sucht nämlich seine Liederkiste. Die ist so geheim, die findet er nicht einmal selber. Naja, lass mich noch ein bisschen suchen, so stellt er wenigstens nichts an.
0: Hab alles gehört.
1: Ja, wenn du deine Kiste gefunden hast, dann melde dich. Ich spiele inzwischen was anderes, okay?
0: Okay, abgemacht.

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0: große Klasse.
1: Nun habe ich aber auch eine Bitte an dich. Verrat mir das Geheimnis, wie die Menschen Feuer machen.
0: Davon verstehe ich auch nichts.

0: Mama, wo ist mein Piratenhut?
1: Radino, woher soll ich das jetzt wissen? Du hast ihn doch gerade noch aufgehabt.
0: Genau, und jetzt ist er weg.
1: Ja, vielleicht hat ihn ja doch ein Zauberer weggezaubert.
0: Aber jetzt gibt's ja gleich die Geschichte und da brauche ich den Hut.
1: Aber Schätzchen, wer sagt denn, dass es eine Piratengeschichte wird? Das kann ja alles Mögliche sein. Und dafür musst du dich jetzt wirklich nicht verkleiden. Also zuhören kannst du sicher auch ohne Hut. Und wenn du ihn jetzt findest, dann ist gut. Wenn nicht, dann wirst du wahrscheinlich später eh drüber stolpern. Also ich würde sagen, freu dich einfach mit den Kindern auf eine spannende Geschichte. Davor gibt's noch zwei Lieder zum Mitsingen für euch.

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4: So ein Leben. Weißt du, Daisy, sagte Alfons zu seiner Stute, als er sie nach dem Reiten striegelte, du musst dir um nichts Sorgen machen. Deine Box halte ich sauber. Du musst weder aufräumen noch Staub wischen, musst nicht kehren und nicht putzen. So ein Leben.
5: So ein Leben?
4: Schnaubte Daisy, obwohl Alfons ihre Sprache nicht verstand.
5: Ich stehe hier in meiner Box und habe kein Haus mit vielen Zimmern und kein Bett aus Daunen. Ich trage jeden Tag dasselbe Fell. Du dagegen ziehst dich jeden Morgen anders an, kleidest dich, wie es dir gerade gefällt. So ein Leben.
4: Als Alfons mit Daisy am nächsten Tag ausritt, ging es weiter.
6: Ach, Daisy, du brauchst dich nicht zu sorgen. Du kommst jeden Tag an die frische Luft und du läufst über die Felder. Wenn ich mir kein Pferd mehr leisten kann, dann trägst du einen anderen Reiter spazieren. So ein Leben.
4: Daisy wieherte dagegen.
5: Du hast gut reden. Du musst nicht schnell laufen, wenn es von dir verlangt wird und langsam, wenn die Zügel angezogen werden. Sobald ich das feine Gras am Wegrand fressen will, hast du es auf einmal ganz eilig weiterzukommen. Und der Sattel drückt und zwickt, wenn du ihn nicht richtig eingestellt hast. Einmal würde ich mich gerne tragen lassen, einfach faul auf jemand anderem sitzen. Wenn ich schnalze, geht es schneller und wenn ich brrr mache, langsamer. So ein Leben.
4: Als Alfons Daisy nach dem Ausritt Futter brachte, seufzte er.
6: Na, Daisy, hier bekommst du alles, was du brauchst und musst nicht einmal danach fragen. Dein Hafer, ein paar Äpfel und das frische Wasser obendrein, ist das nicht ein Leben?
5: Ich rieche doch genau, was jeden Abend in deiner Küche passiert. Da wird das Gemüse nicht einfach in einen Eimer geworfen, da wird es gewürzt und zubereitet. Jeden Tag ein anderer Geschmack, jeden Tag ein Festessen. Das ist dein Leben.
4: Jetzt hört endlich auf, euch immer zu beklagen, ihr zwei, donnerte da eine Stimme vom Himmel. Hier oben kann es keiner mehr hören. Tag aus, Tag ein dasselbe Lied, immer zu Gejammer. Euer Wunsch sei euch erfüllt. Seht, wie ihr damit zurechtkommt.
5: Und es blitzte und Funken stoben.
4: Als der Spuk vorbei war, rappelte sich Daisy auf und Alfons sank auf alle Viere. Sein Kopf streckte sich nach vorne und als er den Mund aufmachen wollte, kam nur ein lautes Wiehern heraus. Stachsig streckte er die vier langen Beine und klappernd klangen die Hufe auf dem Boden. Daisy dagegen wankte auf zwei Füßen und musste sich an der Stalltür festhalten, um nicht umzufallen.
7: Der Zauber hält für einen Tag. Wenn ihr euch tatsächlich so wohl in der fremden Haut fühlt, müsst ihr nichts weiter tun, als heute Nacht im Bett des jeweils anderen zu schlafen, polterte die Stimme. Dann wurde es still.
5: Yes, jetzt bist du ich und nicht du,
4: lallte Daisy, die ihre menschliche Zunge noch nicht ganz im Griff hatte.
6: So sieht es wohl aus,
4: wollte Alfons entgegnen und schnaubte, als wieder nur ein Wiehern herauskam.
5: Na dann, ab in die Küche,
4: jubelte Daisy. In der Küche aber stand gar nichts fertig für sie bereit. Da waren glänzende Töpfe und eine Schublade voller scharfer und spitzer Dinge. Außerdem lag dort dasselbe Gemüse, das sie auch bekam. Sie warf ein wenig davon in einen Topf und wartete, aber nichts passierte. Dann drehte sie ein paar Knöpfe und es wurde furchtbar warm, also drehte sie die Knöpfe schnell wieder zurück. So hatte sie sich das nicht vorgestellt. Sie lief weiter zum Kleiderschrank und kramte ein paar Sachen heraus, denn ohne ihr Fell fror sie. Die bunten Hemden hielten aber kaum warm. Als sie vor die Tür ging, pfiff der Wind nur so durch den dünnen Stoff. Das Bett allerdings gefiel ihr. Sie hüpfte und sprang auf der weichen Matratze und den Kissen, dass die Federn nur so flogen. Hier würde sie sicher gut schlafen und den Rest würde sie schon noch herausbekommen. Als es Abend wurde, legte sich Daisy in ihr Bett und wollte schlafen, damit sie ein Mensch blieb. Doch sie drehte und wendete sich und fand keine Ruhe.
5: ich werde gar nicht mehr so schnell laufen können. Und sicher ist Alfons kein so gutes Reittier, wie ich eines war.
4: Plötzlich fiel es ihr siedend heiß ein.
5: Alfons! Ich hätte mich ja um ihn kümmern müssen!
4: Sie rannte die Treppe hinunter und raus in den Stall. Dort stand Alfons und schaute trübsinnig aus seiner Box.
6: »Ich habe Hunger und raus an die frische Luft komme ich auch nicht, wenn du mich nicht hinauslässt«,
4: beklagte er sich wiehernd.
6: »Das ist doch kein Leben, wenn man nur von seinen Menschen abhängig ist.«
5: »Ruhig, Alfons«,
4: murmelte Daisy und klopfte ihm auf den Hals, wie sie es gerne mochte.
5: »Dein Bett ist zwar schön weich und aus deiner Küche duftet es herrlich, aber ich glaube, wir beide passen besser in unsere angeborene Haut.«
4: Also schlief Daisy im Stroh und Alfons auf seinem Bett, das natürlich viel zu klein war für den großen Pferdekörper. Doch als die beiden morgens aufwachten, waren sie zurückverwandelt. Alfons machte Frühstück und hob eine Portion für Daisy auf, und als sie ausritten, bemühte sich Daisy, ihrem Reiter alles recht zu machen. Sie war dankbar, dass er sich um sie kümmerte und sie nicht vergaß, so wie sie ihn vergessen hatte. Im Himmel war man zufrieden, dass alles so gut ausgegangen war und amüsierte sich köstlich, als Alfons eines Tages mit einer riesigen Matratze nach Hause kam, die er Daisy in den Stall legte.
6: »Jetzt schläfst du genauso gut wie ich in meinem Federbett«, sagte er.
4: Daisy war so glücklich, dass sie sofort loswieherte.
5: »So ein Leben!«
4: Und Alfons konnte sich diesmal denken, was sie gesagt hatte.
6: »Du hast recht, Daisy. So ein Leben.«
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0: 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Machst du das auch gern? Das ist total gemütlich, finde ich. 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
1: Was? Essen? Urdino, super duper Idee. Mein Dino Grummelbauch hat Riesenhunger.
0: Na, da ist er ja. Klein, grün, frech und immer hungrig, mein Schatz. Na komm, spiel erstmal das nächste Lied.
1: Ja, das habe ich jetzt extra rausgesucht. Viel Spaß.

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10: Aus dem Nachrichtenstudio begrüßt dich der David. Servus. Ein neues Programm mit künstlicher Intelligenz soll helfen, Elefanten zu retten. Der 17-jährige Naveen Dar aus San Diego aus den USA hat ein KI-Modell programmiert, das Schüsse im Regenwald von anderen Geräuschen unterscheiden kann. Das Grundprinzip ist, versteckte Mikrofone zeichnen die Geräusche im Wald auf und das KI-System filtert daraus mögliche Schüsse. Das neue System ist 10-mal so genau wie das alte System und es liegt in 9 von 10 Fällen richtig. Wenn es in Zukunft möglich ist, Schüsse in Echtzeit zu erkennen, dann könnten die Wildtierhüter besser und schneller reagieren. Das Land Japan hat jetzt einen Pokémon-Flughafen. Wer hier aus dem Flugzeug steigt, wird ungewöhnlich begrüßt. Es warten dort schon Pikachu und viele andere Figuren aus der Pokémon-Welt. Überall sind jetzt farbenfrohe Monster zu sehen. Sie sind von einem Mann aus Japan vor rund 30 Jahren erfunden worden. Unter der Decke des Flughafens schwebt sogar ein großer Ballon in Form von Pikachu auf einem Flugzeug. Der Flughafen liegt auf der Halbinsel Noto. Dort haben vor 2 Jahren heftige Unwetter viel zerstört. Die Neueröffnung des Flughafens in einigen Wochen soll gute Laune verbreiten. Ein Politiker sagt zum Beispiel, dass er den Kindern in Noto einfach ein aufregendes Erlebnis bieten möchte. Außerdem soll der neue Flughafen Touristen anlocken, die neugierig auf die Pokémon-Figuren sind. Die Cheops-Pyramide steht noch immer. Die riesige Pyramide, die vor über 4500 Jahren in Ägypten erbaut worden ist, ist widerstandsfähig gegen Erdbeben und Vibrationen. Ein Team von ägyptischen und japanischen Forschenden hat herausgefunden, dass die Bauweise der Pyramide besonders stabil ist. Dazu haben sie eine Untersuchung gemacht, bei der sie die Schwingungen der Pyramide genauer angeschaut haben. Die Blöcke der Pyramide sind nicht fest verbunden, sondern können sich ein bisschen bewegen, was hilft, Erschütterungen abzufangen. Außerdem ist die Pyramide so angeordnet, dass sie nicht stark von der Umgebung beeinflusst wird. Auch der Boden, auf dem die Pyramide steht, ist sehr stabil. Diese Eigenschaften haben der Pyramide geholfen, viele Erdbeben zu überstehen, während andere Gebäude beschädigt worden sind. Die alten Baumeister haben viel über das Bauen gewusst und haben durchdacht geplant.
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11: Es ist Zeit für einen neuen Buchstaben. Hallöle, hier ist der André. Ich habe den Buchstaben M, also M, mitgebracht. Heute gibt's M wie Musik hören. Ja, auch übers Internet ist es möglich, Musik zu hören. Und das wird auch von ganz vielen Leuten gemacht. Das Tolle am Musikhören im Internet ist, dass es ganz viele verschiedene Möglichkeiten gibt, um Musik zu hören. Früher hast du zum Musikhören ein Radiogerät gebraucht oder auch einen CD-Player. Das Radiogerät, um Musik zu hören, und den CD-Player, um die Musik deiner Lieblingssänger zu hören. Die ist damals nämlich nur auf CDs verkauft worden. Im Internet geht das alles ganz einfach. Du kannst zum Beispiel deinen Lieblingsradiosender, also mein Kinderradio, immer und überall, wo du Internet hast, hören. Alles, was du dafür tun musst, ist auf unsere Webseite zu klicken. www.meinkinderradio.at. Ja, und dann musst du auf den Play-Knopf drücken. Aber auch die Musik deiner Lieblingssänger, die kannst du auch im Internet hören. Es gibt ganz viele verschiedene Seiten, wo du dir die Songs anhören kannst. Auch auf YouTube kann man so richtig gut Musik hören. Aber nicht nur das. Auf YouTube gibt es zur Musik auch noch Musikvideos, die ja meistens auch ganz cool und lustig sind. Das Tolle an diesen Seiten und Apps ist, dass man dort gratis Musik hören kann. Allerdings wird die Musik immer wieder von Werbung unterbrochen. Das kann ganz schön lästig sein. Und deshalb gibt es auch noch andere Möglichkeiten, im Internet Musik zu hören. Man kann sich die Musik nämlich auch herunterladen. Dafür muss man aber ein bisschen Geld bezahlen, kann sich die Lieder dann aber immer und überall anhören. Aber aufpassen, Kinder dürfen keine Lieder kaufen. Dafür muss immer ein Erwachsener gefragt werden, damit er das Lied für dich herunterlädt. Und weil die Musik dann ja schon heruntergeladen ist, kann man sie sogar ohne Internetverbindung anhören.
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4: Guten Morgen auf mein Kinderradio bei Aufwachen mit Radino. So heißt unsere erste Sendung des Tages. Ja, und heute haben wir noch jede Menge Zeit miteinander tolle Sachen zu erleben. Ich freue mich schon drauf. Ja, und jetzt geht's erstmal los mit ganz viel Musik.

0: der Bauch. Ja, ja.
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4: 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Da gehen zwei Erbsen spazieren. Da sagt ein: Achtung, die Treppe, be, be, be, be, be.
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0: Das war aber ein interessanter Tanzstil, Radino.
1: Das war kein Tanzen. Ich muss schon so dringend aufs Klo.
0: Warst du noch gar nicht nach dem Aufstehen?
1: Nein, die Kinder, die haben ja schon auf mich gewartet.
0: Dann schlage ich mal vor, dass ich das nächste Lied auf mein Kinderradio starte und du gehst inzwischen mal schnell aufs Klo, bevor vielleicht noch ein Unglück passiert.
1: Okay, ich gehe schnell und nach dem Lied bin ich gleich wieder da. Versprochen, schon geht's los.

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0: Mama, ich bin bereit.
1: Das sehe ich. Und was bist du, Radino? Ein einsamer Cowboy mit seinem Teddybärpferd?
0: Aber Mama, ich bin der böse Pirat Wiener Würstchen und das ist mein Papagei.
1: Also ja, jetzt wo du sagst. Das heißt, du bist bereit für die nächste Geschichte hier auf mein Kinderradio?
0: Genau.
1: Zwei Lieder noch, dann geht's los.

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Tom schreckte aus dem Schlaf. Mit geschlossenen Augen tastete er nach dem Wecker, um ihn abzustellen. Er griff ins Leere. Irgendetwas stimmte nicht, das merkte Tom sofort. Mühevoll hob er die schweren Lider und rieb sich den Schlaf aus den Augen. Seltsam, er sah heute alles verkehrt herum. Es dauerte eine Zeit lang, bis Tom durchschaute, weshalb. Er war mit den Füßen auf dem Kopfkissen aufgewacht. Er blickte auf den Wecker, der unten bei seinen Füßen stand. 7:30 und das am Sonntag. Tom beschloss, diesen Tag zum Kuddelmuddeltag zu ernennen. Oder noch besser, zum Muddelkuddeltag.

0: Er nannte seinen Fußball einen Bußfall, das Bücherregal wurde zum Rücherbegal und sein Federbett zum Beterfett. Sein Kopfkissen wurde zum Kopfkissen. Naja, dann eben nicht, sagte Tom leise zum Kopfkissen und setzte sich auf die Kettbante. Er schlüpfte in die Paushantoffeln und schlurfte ins Zadebimmer. Vor dem Spiegel fuhr er sich mit dem Laschwappen übers Gesicht. Das Pänezutzen verschob er auf später. Es war ja sowieso gesünder, sich die Zähne erst nach dem Essen zu putzen. Toms Eltern schliefen noch. Um sie nicht zu stören, schlich er leise in die Küche. Er nahm den Kasserwessel, füllte ihn am Hasserwahn auf und stellte ihn auf den Herd. Die Teetanne stand auf der Bensterfank. Nur die blöde Teetasse wollte nicht mitspielen. Deshalb benutzte Tom lieber einen Betecher. Er schmierte sich eine Starmeladenmulle und biss herzhaft hinein. Morgen, Tom! Tom drehte sich auf dem Stüchenkuhl halb um. Hinter ihm stand sein Vater im Rührtamen und räkelte sich. Papa, weißt du was? Bei mir ist heute alles durcheinander, sagte Tom. Wie alles durcheinander? Das hier zum Beispiel, das ist eine Maffe-Kaschine, sagte Tom. Das ist die Duckerzoße und auf dem Regal stehen Bochkücher. Verstehst du? Alle Stuchbaben sind vertauscht. Das nennt man Muddelkuddel. Toms Vater sah Tom erschrocken an. Ist Muddelkuddel ansteckend? Und wie, sagte Tom. Das glaube ich nicht, antwortete Papa. Tom machte die Probe. Er zeigte zur Decke. Was ist das? Fragte er. Die Lüchenlampe, meinte Papa. Falsch, Lüchenkampe, sagte Tom. Aber halb bist du schon angesteckt. Oh weia, so schnell geht das? Dann verdrücke ich mich lieber und rasier mir meinen Poppelstart, sagte Toms Papa und schlurfte davon ins Zadebimmer. Als Mama im Madebandel in die Küche kam, war auch sie sofort angesteckt. Der ganze Tonsarg war ein einziges Muddelkuddel. Gegen Abend aber setzte bei Mama und Papa ganz plötzlich die Heilung ein. Tom kam sehr schnell dahinter, weshalb. Er sollte ins Bett. Zudem gab es noch Ärger, weil in seiner Muhlschappe wieder mal das reinste Muddelkuddel war. Seine Eltern verstanden jetzt keinen Spaß mehr. Aber Tom wusste, wie auch aus dem nächsten Tag ein Muddelkuddeltag würde. Er legte sich einfach verkehrt herum ins Bett, mit den Füßen auf dem Kopfkissen.
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1: Das ist mein Kinderradio. Das heißt so viel wie viel Musik für dich, deine Freunde und deine Familie. Viele Tipps und natürlich auch viele Geschichten. Alles, was du und andere Kinder gern hören, das gibt's hier bei uns im Programm. Ja, und wenn du auch mal was für uns hast, also zum Beispiel, wenn du gerade einen super tollen Ausflug gemacht hast und uns davon erzählen magst, oder wenn du was gebastelt hast, worauf du ganz besonders stolz bist oder was auch immer, mach zum Beispiel ein Foto davon und schick's uns an radino@meinkinderradio.at.
2: Hallo Mama, ich war gerade ganz hinten bei den Super-Dino-geheimen Liederkisten und ich habe wieder Musik mitgebracht für ganz viele Stunden.
1: Super, mein Schatz. Warte, ich helfe dir. Dann starten wir gleich mal das erste davon.
2: Ja!

0: Hallo, du zu Hause, ne? Bist du auch so ein Ausflügler wie unser Radino? Der möchte am liebsten dauernd was unternehmen. Rauf auf die Berge, rein ins Museum, runter in die Höhle, ganz egal. Hauptsache, es ist immer wieder was los. Wahrscheinlich sitzt er jetzt schon wieder irgendwo in einer Ecke und hört ganz genau zu, was in der nächsten Zeit so los ist, damit wir wieder was unternehmen können. Hier kommen nämlich ein paar Tipps für ihn. Aber natürlich auch für dich.
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2: Servus und hallo, ich bin's der David. Komm zum Baseballspielen in den Ballpark Spennadelwiese in unserer Bundeshauptstadt Wien. Jeden Dienstag bis Ende Juni von 5 bis halb 7 am Abend kann der Sport gratis ausprobiert werden. Handschuhe, Schläger und Bälle stehen kostenlos zur Verfügung. Anmeldung bei den Wanderers auf wanderers.at. Der 15. Juni steht im Ort Kizek im Bundesland Steiermark ganz im Zeichen der Sicherheit. Direkt bei der Feuerwehr Fressing Kizek präsentieren sich viele Einsatzorganisationen und zeigen dir ihre Ausrüstung und ihre täglichen Aufgaben. Neben spannenden Einblicken in die Welt der Feuerwehrleute wartet auch eine Zaubershow mit Gabriel auf dich. Pack deine Freunde oder Familie ein, komm vorbei und informiere dich. Genaue Infos bekommst du auf www.oelrg.com. Noch bis Ende Juni ist die Wien Extra Spielebox unterwegs und besucht die Grünflächen der Stadt Wien. Für Spielen im Park warten zwei vollbeladene Lastenräder, 10 Spieletaschen und ein cooles Spieleteam und jede Menge kunterbunte Aktivitäten auf alle Kids ab 3 Jahren. Wann in einem Park bei dir in der Nähe gespielt wird, findest du im Internet unter wienextra.at/spielebox. Und wenn du auch einen Tipp für eine tolle Kinderveranstaltung hast, dann gib uns doch bitte Bescheid auf www.meinkinderradio.at.
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10: Am Mikrofon ist der David. Hallo. Die Mauersegler kommen zurück nach Wien. Sie sehen ein bisschen aus wie Schwalben, nur größer. Und viel lauter sind sie auch, wenn sie meist in größeren Gruppen nach Insekten jagen. Die Mauersegler kommen in diesen Tagen zurück aus ihrem Winterquartier südlich der Sahara in Afrika. Und zwar, um hier zu brüten. Allerdings geht es ihnen hier bei uns gar nicht mehr so gut und sie werden immer weniger, sagen Vogelexperten. Mauersegler paaren sich oft sogar schon auf dem Weg aus dem warmen Süden hierher in der Luft. Bei uns suchen sie jetzt einen Spalt oder eine Höhle in einer Hauswand, wo sie ihre Eier ablegen und ausbrüten können. Aber von diesen Hausspalten gibt es immer weniger, weil so viel gebaut wird und viele alte Häuser renoviert werden. Löcher werden dann einfach zugeschmiert und neue Häuserwände sind meist so glatt und dicht, dass die Mauersegler da keine Nische finden für ihr Nest. Helfen könnte den Mauerseglern, wenn mehr Hausbesitzer hoch am Haus spezielle Nistkästen aufhängen könnten. Und zwar solche mit einer länglichen Öffnung, in die die Mauersegler mit ihrem hohen Tempo direkt reinfliegen können. Außerdem wäre es toll für die Vögel, wenn sie wieder mehr Insekten fänden. Dazu könnten wir unsere Gärten etwas wilder wachsen lassen und Schutzräume für Insekten schaffen. Kaugummi kauen hilft gegen Ohrwürmer. Aber was sind eigentlich Ohrwürmer? Das sind Melodien, die uns einfach nicht aus dem Kopf gehen wollen. Sie wiederholen sich immer wieder, wie bei einer Schallplatte, die hängen bleibt. Das Gehirn spielt diese Melodien oft ab, wenn wir uns langweilen oder müde sind. Besonders eingängige Lieder mit vielen Wiederholungen können leicht zu Ohrwürmern werden, wie zum Beispiel Kinderlieder. Und wenn man oft über etwas nachdenkt, setzt sich ein Ohrwurm oft noch fester. Forscherin Sarah Ambros sagt, um Ohrwürmer loszuwerden, sollte man sein Gehirn beschäftigen. Das geht zum Beispiel durch Rätsel, Lesen oder im Gespräch mit jemandem. Und auch Kaugummikauen hilft, weil es das Sprechzentrum im Gehirn beschäftigt. Das Gehirn hat dann weniger Platz für Ohrwürmer. Manchmal kann es aber passieren, dass ein Ohrwurm einfach durch ein anderes Lied ersetzt wird. Wer ist der Beste im Baum umarmen? Das haben Menschen bei einer besonderen Meisterschaft in Niedersachsen in unserem Nachbarland Deutschland herausgefunden. Dort ist es darum gegangen, in kurzer Zeit möglichst viele Bäume zu umarmen. Auch wie man die Bäume umarmt hat, war wichtig. Die Idee kommt aus Finnland, aber jetzt hat es den Wettbewerb zum ersten Mal in Deutschland gegeben. Die Organisatorinnen wollen, dass die Menschen mehr in die Natur gehen und weniger am Handy sind. Auch wenn man dabei vielleicht ein bisschen lustig aussieht, macht das Baumumarmen richtig glücklich und die Gewinner können sich jetzt die besten Baumumarmer Deutschlands nennen.
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11: Ja, wir sind wieder hier in Radinos Werkstatt. Ich bin der Moritz und das nächste Projekt macht nicht nur Spaß, sondern ist auch noch dino-praktisch. Es ist eine Garderobe. Wenn du jetzt denkst, dass das fad klingt, dann warte lieber mal die Bauanleitung ab. Wir brauchen dafür ein quadratisches Holzbrett, Kotflügelscheiben, Schrauben, einen Akkuschrauber, Nägel, Pinsel, Schraubhaken, Kombizange, Schlosserhammer und jede Menge Farbe. Merken muss man sich das aber eh nicht. Das steht alles in der Bauanleitung. Die gibt's wie immer auf der Mein Kinderradio Webseite. meinkinderradio.at. So, und David ist natürlich auch schon wieder bereit.
12: Also geht's los?
11: Jawohl, los geht's!
12: Kannst du bitte mal beschreiben, wie die Garderobe am Ende ausschauen soll?
11: Voll gern. Es werden Gesichter, also wir brauchen pro Gesicht eine Holzplatte.
12: Aber wir machen mal ein Gesicht. Und wenn das gut funktioniert hat, können wir gerne ja noch mehr machen.
11: Okay, fangen wir mal mit den Farben an. Die füllen wir alle in kleine Gefäße.
12: Und ich leg mal alle Materialien für das Gesicht zurecht. 2 große Kotflügelscheiben für die Augen, 6 bis 7 kleine für den Mund und passende Schrauben und einen Schraubhaken.
11: Ich bin schon dabei, das Gesicht auf das Brett zu malen. Ich denke, es wird ein Pirat. Ja, das klingt gut. Ich male einen Piraten.
12: Das schaut ja schon richtig gut aus. So, jetzt müssen wir aber die Farbe trocknen lassen.
11: Das ist aber blöd. Dann können wir gar nicht weitermachen.
12: Doch, ich habe vorhin schon ein Gesicht auf meine Garderobenplatte gezeichnet. Damit können wir jetzt mal weitermachen, bis dein Pirat trocken ist.
11: Ei, ei, Captain.
12: Mir gefällt deine Begeisterung.
11: Ist ja auch ein dinotastisches Projekt.
12: Ja, dann kannst du ja vielleicht gleich die Nase reindrehen. Damit das leichter geht, schraube ich mal eine normale Schraube rein und wieder raus. So.
11: Jetzt geht das mit der Hakennase gleich viel leichter.
12: Und ich werde jetzt mit dem Akkubohrer die Augen und den Mund befestigen. Das ist aber auch kein Hexenwerk. Einfach die Kotflügelscheiben mit den Schrauben festschrauben.
11: Manchmal muss ein Projekt nicht kompliziert sein.
12: Finde ich auch. Oft sind es die einfachen Dinge, die dann besonders gut aussehen.
11: Und auch praktisch sind.
12: Ich muss sagen, ich bin echt sehr zufrieden mit meiner Kindergarderobe.
11: Aber du bist doch kein Kind mehr.
12: Das macht ja nichts. Meine Jacke hängt darauf sicher genauso gut wie deine. Aber apropos, dein Gesicht ist mittlerweile sicher auch schon trocken. Bist du bereit, es fertig zu machen?
11: Ich war noch nie mehr bereit.
12: Sehr gut. Aber bevor wir das machen, kommt wie immer der Hinweis, wo man die Bauanleitung findet.
11: Und zwar auf der Mein Kinderradio Webseite.
12: www.meinkinderradio.at.
11: Genau so ist es. Da findet man nicht nur die Bauanleitung zur Kindergarderobe, sondern zu allen Projekten, die wir hier bei Radinos Werkstatt schon gebaut haben.
12: Und da waren echt viele coole Sachen dabei.
11: Und wir sind ja auch noch sicher nicht am Ende.
12: Nein, noch lange nicht.
11: Sehr gut, dann sagen wir mal Baba und bis zum nächsten Mal.
12: Und wie immer auch wieder der Aufruf an alle Kinder, uns gerne Fotos von ihren Werkstücken zu schicken. Am einfachsten geht's über das Formular bei der Galerie auf der Mein Kinderradio Webseite meinkinderradio.at. Wir sind schon sehr gespannt. Ciao!
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0: Diese Geschichte beginnt an einem schönen, sonnigen Tag. Ich bin gerade dabei, meine Küche aufzuräumen. Heute gab es bei mir zum Mittagessen leckeren Milchreis. Die Milch, die ich dafür benutzt habe, ist etwas ganz Besonderes, denn ich durfte die Kuh kennenlernen, von der sie stammt. Heute war nämlich der Tag der offenen Bauernhoftür. Der alte Bauer Lang hat den Hof an seine Tochter übergeben und sie hat einen Bio-Bauernhof daraus gemacht. Ich war den ganzen Vormittag dort. Das war vielleicht spannend. Und nachdem ich auf dem Bauernhof gesehen habe, wie viel Mühe und Sorgfalt nötig sind, um unsere Lebensmittel herzustellen, habe ich mir fest vorgenommen, nicht mehr so viel wegzuwerfen. Die Jungbäuerin hat mir dazu ganz viele Tricks verraten. Hoffentlich habe ich mir alles gemerkt. Wie war das gleich? Ah ja, in Zukunft kommen meine Gemüseabfälle nicht mehr auf den Kompost. Ich werde Kartoffelschalen und die Strünke von Kohlrabi, Blumenkohl und Möhren einfach sorgfältig waschen, klein schnippeln und auf einem Backblech in der Sonne dörren lassen. Die getrockneten Gemüseschnipsel kann ich dann in Gläser füllen und später für eine gute Gemüsebrühe nutzen. Da spare ich gleich noch. Toll, oder? Und den Milchreis, der vom Mittagessen übrig ist, werde ich auch nicht wegwerfen. Daraus zaubere ich Milchreisschnitten. Die gehen ganz einfach. Ich schalte den Herd an und stelle ihn auf 170 Grad. Dann lege ich in meine Auflaufform Backpapier und streiche den Milchreis in einer dünnen Schicht darauf. Und ab damit in den Ofen. Die Milchreisschnitten müssen nun eine Viertelstunde backen. Wenn sie fertig sind, lasse ich sie auskühlen und dann kann ich sie in mundgerechte Stücke zerschneiden. Bis es soweit ist, setze ich mich mit einem Glas Milch in den Garten. Die Jungbäuerin hat mir erzählt, dass Milch ein wichtiger Lieferant von Vitaminen und Mineralien ist. Und gut schmeckt sie außerdem. Ach, wie schön, ich habe ja Besuch. Im Gras sitzt die kleine Schnecke Monika Häuschen zusammen mit ihrem besten Freund, dem Regenwurm Schorsch. Und der gelehrte Graugänserich Herr Günther ist auch hier. Da geht der Tag für mich ja gleich spannend weiter.
1: Monika, Herr Günther, ich wäre dann soweit.
2: Ich auch, mein lieber Schorsch.
3: Einen ganz kleinen Moment noch. Ich muss noch etwas Wichtiges erledigen.
2: Och, ich freue mich schon so. Wir machen einen Sonntagsspaziergang auf der Gänseteichwiese. Wie aufregend!
0: Das ist eine gute Idee. Wenn meine Milchreisschnitten fertig gebacken sind, werde ich auch einen Spaziergang machen.
1: Nee, Monika, ein Spaziergang ist überhaupt nicht aufregend. Es wäre spannender, wenn wir eine Entdeckungsreise machen würden.
2: Das klingt auch nett. Was wollen wir denn dabei entdecken?
1: Etwas ganz Unerklärliches.
3: Poh, ein Regenwurm wird wohl kaum etwas Unerklärliches entdecken.
1: Doch, ist nämlich schon passiert. Ich habe hier auf der Wiese einen ganz merkwürdigen großen Kreis entdeckt.
3: Oh, ach ja?
0: Das muss ich mir ansehen. Na, so etwas. Dort ist das Gras tatsächlich ganz kurz. Als hätte jemand einen Kreis in meine Wiese gemäht. Was das wohl bedeuten mag? Hat mir hier vielleicht jemand einen Streich gespielt?
2: Dieser Kreis sieht wirklich sehr, sehr merkwürdig aus. Herr Günther, können Sie uns das erklären?
3: Ich? Wieso ausgerechnet ich? Ich habe keine Ahnung, was das bedeutet.
1: Siehste, Monika, nicht mal der neunmal kluge Herr Günther weiß, wo der geheimnisvolle Graskreis herkommt.
2: Oh, Schorsch, du hast wirklich etwas Unerklärliches gefunden.
1: Tja, sowas passiert eben, wenn ein furchtloser Regenwurm in der Gegend herumforscht.
2: Aber was kann dieser Graskreis bloß bedeuten?
1: Ich vermute, da ist eine fliegende Untertasse gelandet.
0: Also meine Untertassen fliegen nicht durch die Gegend. Die stehen hübsch gestapelt im Schrank.
2: Eine fliegende Untertasse.
3: Schorsch bildet sich wohl ein, dass hier ein Raumschiff von einem fremden Planeten gelandet ist.
0: Also das kann ich aber jetzt nicht glauben.
2: Das ist doch gar nicht möglich.
1: Was soll es denn sonst gewesen sein?
3: Das könnte alles Mögliche gewesen sein. Zum Beispiel ein Meteorit.
2: Was ist denn ein Meteorit?
3: Ein Meteorit ist ein Felsbrocken aus dem Weltall, der auf der Erde eingeschlagen ist und einen großen Krater hinterlassen kann.
1: Ist mir auch recht. Dann sind die Außerirdischen eben mit einem Meteoriten hergeflogen und ich habe ihren Landeplatz entdeckt.
2: Schorsch, vielleicht wirst du jetzt berühmt.
1: Könnte passieren. Bestimmt kommt bald das Fernsehen hierher und filmt mich für die Nachrichten.
3: So ein Unsinn. Das waren doch keine Außerirdischen. Das war ich.
2: Sie waren das, Herr Günther.
3: Nun ja, das ist jetzt etwas peinlich. Ich habe alles Gras abgefressen, was ich erreichen konnte, ohne aufzustehen. Und dabei habe ich mich im Kreis einmal um mich selbst gedreht.
1: Das ist ungerecht. Und ich dachte, wir haben Besuch aus dem Weltall.
2: Sei nicht traurig, Schorsch. Du musst immer das Gute an einer Sache sehen. Bestimmt ist es ohne Außerirdische sicherer.
1: Ein furchtloser Forscher gibt so schnell nicht auf. Bestimmt finden wir woanders Außerirdische. Wir kriechen jetzt über die Gänseteichwiese und halten dort Ausschau.
2: Wir halten Ausschau nach Außerirdischen? Ist das nicht gefährlich?
1: Nee, bloß ein bisschen. Los geht's, Monika.
2: Wollen wir nicht lieber ein paar Blümchen pflücken?
1: Kommt nicht in Frage.
2: Herr Günther, kommen Sie mit. Ich würde mich bei dem Treffen mit den Außerirdischen sicherer fühlen, wenn Sie dabei sind.
3: Gleich. Ich muss nur noch dieses Blättchen. Ach, und das da auch.
1: Das könnte jetzt ein bisschen länger dauern.
3: Ja, kriecht schon einmal vor, ich flattere hinterher.
0: Und ich warte, bis meine Milchreisschnitten fertig gebacken sind. Dann werde ich auch einen schönen Spaziergang auf der Gänseteichwiese machen.
3: Nur noch dieses Grashelmchen. Ha, und das da.
1: Wie kann man bloß ununterbrochen futtern?
2: Du hast recht, George. Der Schnabel von Herrn Günther bewegt sich den ganzen Tag.
1: Und wenn er mal nicht kaut, hält er Schlauberger Vorträge.
2: George, wir sollten nicht schlecht über Herrn Günther reden, wenn er nicht dabei ist. Das ist nicht nett.
1: Von mir aus. Dann warten wir eben damit, bis er wieder da ist.
2: Ach, wir sind auf der Gänseteichwiese angekommen. Und was machen wir jetzt?
1: Jetzt schleichen wir durch das Gras und halten Ausschau. Lässt sich auf deiner Seite schon ein Außerirdischer blicken?
2: Nein, zum Glück nicht. Ich sehe nur Gras und den Gänseteich.
1: Dann müssen wir auf meiner Seite gucken.
2: Hast du das gehört, George?
1: Ja, der Fall ist so klar wie Tümpelbrühe. Das waren kosmische Geräusche.
2: Schorsch, da. Ich sehe das Wesen, das diese Geräusche macht.
1: Ja, ich auch. Es ist riesig.
2: Schorsch, bist du wirklich sicher, dass das ein außerirdisches Wesen ist?
1: Na klar. Siehst du nicht die Antennen auf dem Kopf? Dieses Wesen kann nicht von der Erde sein.
2: Bestimmt hast du recht, George. Ich hätte nicht gedacht, dass Außerirdische so groß sind und so seltsam aussehen. Wenn nur der Herr Günther endlich käme.
1: Den brauchen wir nicht. Wir erforschen das außerirdische Wesen allein. Los, wir pirschen uns näher ran.
2: Noch näher?
1: Klar.
2: Auweia, George. Jetzt hat es uns entdeckt.
4: Seid gegrüßt. Ich wünsche euch Frieden und Liebe.
2: Frieden und Liebe. Es ist in friedlicher Absicht von den Sternen gekommen.
4: Ja, die Sterne haben mir schon so manchen Weg gewiesen.
1: Wir kommen auch in Frieden und aus der Erde. Wie war denn deine Reise hierher?
4: Nett, dass du fragst. Sehr angenehm.
1: Monika, wir haben eine sensationelle Entdeckung gemacht. Wir sind die ersten Erdlinge, die einen Außerirdischen gefunden haben.
4: Spürt ihr die positiven Schwingungen auf der Wiese?
2: Ich bin nicht sicher. Es grummelt ein bisschen, aber ich glaube, das ist mein Bäuchlein.
1: Der Außerirdische empfängt bestimmt Funksprüche aus dem Weltall. Die können wir leider nicht hören.
2: Was das fremde Wesen wohl auf der Erde will?
4: Ich wünsche mir Gänseblümchen im Haar, Frieden in meiner Seele und Liebe in meinem Herzen.
2: Das sind aber seltsame Wünsche für einen Außerirdischen.
1: Solange er sich keinen Regenwurm im Bauch wünscht, ist alles gut.
4: Nein, ich mag am liebsten Gras. Zur Not auch Heu oder Laub.
2: Das beruhigt mich. George, ich frage mich, wie das Weltraumwesen hierher gekommen ist. Ausgerechnet auf unsere Gänseteichwiese.
1: Bestimmt ist es auf so einem komischen Meteoriten hergeflogen. Jimboing!
2: Meinst du, es fällt noch ein Meteorit runter auf die Erde? Das wäre sehr gefährlich.
1: Keine Ahnung. Da muss ich mal zum Himmel gucken. Achtung, Monika, da kommt etwas geflogen.
2: Hilfe, der Himmel stürzt ein. Josh, es ist plötzlich ganz dunkel.
1: Ich glaube, soeben ist die Welt untergegangen.
2: Aber das ist ja schrecklich.
1: Und es stinkt. Ich hätte nicht gedacht, dass der Weltuntergang so komisch riecht.
2: Wenn bloß der Herr Günther da wäre.
1: Dann müssten wir wenigstens nicht allein in der Patsche sitzen.
3: Aber ich bin doch hier.
0: Und ich bin auch hier. Meine Milchreisschnitten waren fertig und ich habe sogar eine als Wegzehrung mitgenommen. Sie schmeckt köstlich.
3: Monika! Schorsch! Wo seid ihr denn? Ich kann euch nicht sehen.
1: Wir können auch nicht sehen. Das muss am Weltuntergang liegen.
2: Es ist überall stockdunkel.
4: Dunkel? Heute ist strahlender Sonnenschein. Der Kosmos meint es gut mit uns.
1: Vermutlich kann ein Außerirdischer auch im Dunkeln sehen.
3: Was soll denn dieser Unsinn?
2: Das ist kein Unsinn. Der Meteorit hat das Licht ausgemacht.
3: Was denn für ein Meteorit? Warum versteckt ihr euch? Ist das wieder so ein albernes Spiel von George?
4: Ein Spiel? Darf ich mitmachen? Wer spielt, streitet nicht.
3: Pah! Da hast du aber noch nie ein Spiel mit Regenwurm George gespielt.
2: Aber das ist wirklich kein Spiel.
1: Das ist bitterer Ernst.
3: Ich kenne dich doch, George. Du willst mich nur necken. Aber ich werde herausfinden, wo eure Stimmen herkommen.
0: Also ich kann weder die kleine Schnecke noch den Regenwurm entdecken.
2: Hallo, Herr Günther, hier sind wir.
1: Hierher.
3: Ah, da unten. Oh, es stinkt.
4: Also ich finde es sehr aromatisch. Und sind die Farben, die ich benutzt habe, nicht besonders harmonische Erdtöne? Ein klein wenig grün, viel braun und dann die gelblichen Schlieren dazwischen. Wirklich gelungen.
3: Ha! Jetzt ist mir alles klar. Hier ist selbstverständlich kein Meteorit eingeschlagen. Ihr wurdet lediglich von einem Kuhfladen getroffen.
4: Was heißt hier lediglich?
1: So ein Mist aber auch.
2: Wir wurden von einem Kuhfladen getroffen? Was ist denn ein Kuhfladen?
4: Das weißt du nicht? Manchmal muss ich alles loslassen, was mich bedrückt. Mit dem Kuhfladen lasse ich Altes gehen, damit Neues kommen kann.
2: Das verstehe ich nicht.
4: Ein Kuhfladen ist die Verkörperung aller Dinge, die mich belasten.
3: Oder eben die Hinterlassenschaft einer Kuh.
1: Ein Kuhhäufchen?
3: Wohl eher ein großer Haufen.
2: Mach's weg, Schorsch! Schnell!
1: Na wie denn? Ich sitze doch selber in der Pampe.
2: Aber wo kommt dieser Kuhfladen denn her?
4: Na, von mir? Von wem denn sonst?
3: Auf der Gänseteichwiese steht eine Kuh.
1: Ist es wenigstens eine außerirdische Kuh?
3: Nein, eine ganz normale Milchkuh.
4: Was ist schon normal? Ich komme vom Bauernhof da hinten und heiße Kunigunde.
0: Ja, ich erinnere mich. Dieser Kuh bin ich schon vorhin auf dem Bauernhof begegnet.
2: Kunigunde ist aber ein hübscher Name.
1: Och, Menno, und ich dachte, wir hätten etwas ganz Besonderes entdeckt.
4: Mein Kuhfladen ist etwas ganz Besonderes. Geradezu künstlerisch, Er ist mit sehr viel Ausdruckskraft auf die Wiese geklatscht.
1: Und vor allem auf uns.
4: Man kann meine Kuhfladen auch deuten. In diesem hier sehe ich eine untergehende Sonne. Was seht ihr?
1: Gar nichts.
2: Wir stecken doch fest im Kuhfladenschlamm.
1: Das ist sozusagen ein Kuhfladenschlamassel.
2: Herr Günther, bitte helfen Sie uns heraus.
5: Wir stecken fest. Alleine schaffen wir das nicht.
3: Aber dann mache ich mir den Schnabel schmutzig.
1: Wenn Sie uns hier nicht rausholen, hört keiner mehr Ihren Schlauberger Vorträgen zu.
3: Kunigunde, würdest du dir unter Umständen meine Schlauberger, ich meine natürlich meine gelehrten Vorträge anhören?
4: Nein, eher nicht. Ich bin eine Künstlerin. Gelehrte Vorträge sind mir zu trocken. Da fehlen eindeutig Farbe und Fantasie.
3: Also gut, dann hilft wohl alles nichts. Schnabel zu und durch.
4: Aber Sie zerstören mein Kunstwerk.
2: Es tut uns sehr leid, Kunigunde, aber wir können nicht in deinem Kunstwerk sitzen bleiben.
3: Das ist geradezu ekelhaft. Ich wühle in einem feuchten Kuhfladen herum.
1: Aua, Sie haben mich in mein Regenwurmschwanzspitzenzipfelchen gezwickt.
3: Nun halt doch endlich still, Schorsch.
1: Aua, au, au. Au!
3: Nun hab dich nicht so. Ich muss noch die kleine Schnecke herausziehen.
5: Sie haben uns gerettet. Vielen Dank, Herr Günther.
4: Ihr müsst achtsamer werden. Ihr habt mein Kunstwerk zerstört. Muh! Aber Leben ist Veränderung. Nun sieht mein Kuhfladen wie eine Windmühle aus.
2: Das ist doch auch sehr hübsch.
1: Könnt ihr mal aufhören, euch über Häufchenkunst zu unterhalten? Mein Regenwurmschwanzspitzenzipfelchen ist eingequetscht worden. Ich bin verletzt.
4: Ich schicke dir alle positive Energie, die ich habe. Das ist sehr heilsam. Muh.
2: Und ich puste auf deine Verletzung. Das ist auch sehr heilsam. Und jetzt musst du dich bei Herrn Günther bedanken, Schorsch.
1: Na, schönen Dank auch. Überall klebt dieser stinkende Kuhfladen.
2: Ärgere dich nicht, Schorsch. Ich habe sogar Kuhfladen in meinem Häuschen.
3: Und ich im Schnabel.
1: Das ist allein deine Schuld, du olle Kuh.
2: Schorsch, das war gemein. Entschuldige dich sofort.
0: Das finde ich auch. So eine Beleidigung tut sehr weh. Außerdem ist eine Kuh ein sehr edles und gutherziges

0: werden. Sie versorgen die Menschen mit Milch, aus der wiederum Butter und Joghurt und Käse gemacht wird.
1: Oh, Indien, mein Sehnsuchtsland. Dorthin wollte ich schon immer. Die Farben, die Natur, die Musi.
2: Die Kuhfladen dieser heiligen Kühe werden zudem getrocknet und als Brennmaterial genutzt, um Feuer machen zu können.
0: Na, das ist aber praktisch. Da spart man sich die Holzkohle.
1: Also meine bedeutungsvollen Kuhfladen werden nicht verfeuert.
3: Bist du sehr traurig, dass wir dein Kunstwerk kaputt gemacht haben? Das tut mir so leid.
1: Es ist, wie es ist. Ich vergebe euch. Außerdem habe ich gerade eine sehr kreative Phase. Ich werde einfach noch einen Kuhfladen machen.
4: Nein!
1: Ich muss, aber ganz dringend.
5: Achtung, der nächste Kuhfladen-Meteorit schlägt gleich ein. Schnell zur Seite, Monika!
3: Ich bin eine Schnecke. Bei mir geht gar nichts schnell. Kneif zusammen, Kunigunde.
1: Aber ich sprudel über vor Kreativität. Ich kann sie nicht mehr halten, die muss raus.
3: Glück gehabt.
5: Haarscharf daneben.
1: Dieser Kuhfladen ist wieder sehr ausdrucksvoll geworden. Ich werde immer besser. Was meint ihr? Was könnte es diesmal sein? Ich finde, es sieht aus wie ein Flaschengeist, der aus einer runden Lampe quillt, oder?
5: Also, es quillt auf jeden Fall über. Dein Flaschengeist muss ich mal einparfümieren. Der Geruch ist kaum zu ertragen.
3: George, ich glaube, das ist unser eigener Geruch.
5: Das ist ja noch schlimmer. Ich will kein stinkender Regenwurm sein.
1: Hier, nimm ein bisschen Gras. Das beruhigt.
5: Ich will aber kein Gras. Ich will eine Dusche.
1: Da drüben ist die Wassertränke.
2: Das ist die Rettung. Ich muss unbedingt meinen Schnabel waschen.
3: Schnell, Schorsch, dort können wir baden.
2: Och, tut das gut.
5: Weg mit dem Schmodder.
3: Meine Augen sind ganz verkleistert. Ich brauche noch etwas Wasser. Endlich. Jetzt kann ich die Kuh richtig erkennen.
0: Es ist wirklich eine sehr hübsche, braun-weiß gefleckte Kuh. So ein schönes Tier.
3: Was für große Augen du hast, Kunigunde. Und so lange Wimpern. Ich hätte auch gern große Augen und lange Wimpern.
5: Monika, siehst du das? Kunigunde hat gar keine Antennen. Das sind Hörner.
0: Wie interessant. Die meisten Kühe, die ich bisher gesehen habe, hatten keine Hörner.
2: Alle Kühe haben von Natur aus Hörner.
0: Die Jungbäuerin hat mir erzählt, dass die meisten Kühe in den Ställen hornlos sind, weil man sie ihnen entfernt hat. Viele Bauern machen das wegen der Verletzungsgefahr. Außerdem brauchen Kühe mit Hörnern mehr Platz im Stall. Aber das Entfernen der Hörner ist eine sehr schmerzhafte Sache für die kleinen Kälbchen. Deshalb macht die Jungbäuerin das bei ihren Kühen nicht. Sie sagt, die Hörner gehören einfach zur Kuh, denn die Natur hat sie ihnen nicht ohne Grund gegeben.
2: Diese Hörner sind sehr wichtig für die Kühe.
5: Damit können sie bestimmt kämpfen und raufen.
1: Ich raufe nicht so gerne. Ich bin für Frieden und Liebe.
3: Ich bin auch für Frieden und Liebe und für Sicherheit.
2: Kühe benutzen ihre Hörner tatsächlich, um die Rangordnung in der Herde zu klären. Sie versuchen dann, einander mit dem Kopf wegzudrücken und messen so ihre Kräfte.
0: Ich habe mit meinem Cousin Bertram als Kind immer Armdrücken gemacht, um herauszufinden, wer der Stärkere von uns ist. Manchmal hat Bertram gewonnen und manchmal war ich die Stärkere. Dann machen die Kühe also auch Kräfte messen? Wie lustig!
1: Hörner sind auch einfach sehr praktisch. Wenn es mich zum Beispiel irgendwo da hinten juckt, dann kann ich mich damit kratzen.
5: Ich will auch einen Rückenkratzer haben. Mich juckt es da hinten ganz dolle.
3: Dort klebt noch ein Rest Kuhfladen.
1: Zeig mal her, ich werde dir helfen. Meine Freundinnen und ich, wir kratzen uns auch immer gegenseitig an den Stellen, wo wir sonst nicht rankommen.
5: aber ich will nicht mit einem Riesenhorn gekratzt werden. Hilfe, Kunigunde spießt mich

0: George, du musst an deiner inneren Ruhe arbeiten.
1: Ja, das finde ich auch.
2: Ich bin ein sehr ruhiger und ausgeglichener Regenwurm. So ein Mist aber auch.
1: Und an deiner guten Laune musst du auch arbeiten, George.
3: Kühe können mit ihren Hörnern ganz behutsam und sehr zielgerichtet hantieren.
2: Stimmt. Es tut ja gar nicht weh. Du kannst ruhig ein bisschen kräftiger kratzen. Ja. Ah, ja. Ein bisschen weiter links. Ja. Noch weiter. Und jetzt höher, höher, noch höher. Ja, gut. Ja, gut. Das genügt.
0: Meine Hörner sind auch eine Gabel. Damit kann ich Grasbüschel aufgabeln und besser essen.
4: Ich habe auch eine Gabel. Damit lade ich mir Salat oder Nudeln auf.
0: Wir geben uns mit den Hörnern sogar Zeichen und können uns so unterhalten.
3: Die Hörner von Kunigunde sind außerdem hohl und haben eine Verbindung zum Stirnraum. Dadurch gelangt die warme Atemluft bis in die Hornspitzen und kann dort Wärme abgeben. Man könnte also sagen, Kunigunde hat eine Klimaanlage in ihren Hörnern.
1: Das ist aber sehr praktisch. Ich hätte auch gern eine Klimaanlage in meinen Fühlern.
2: Und ich hätte gern einen Ventilator. Da könnte ich gleich mal den Gestank wegwedeln.
3: Ich muss sagen, ich bekomme den Kuhfladengeschmack auch nicht aus meinem Schnabel. Vielleicht sollte ich etwas essen. Oh, das hilft leider nichts.
0: Versuchen Sie es mal mit Sauerampfer.
3: Ja, das ist schon etwas besser. Außerdem sollten wir uns ein Stück von dem frischen Kuhfladen entfernen.
1: Kommt, wir kriechen zu den Kamillenblüten. Die duften so gut.
2: Ja, hier ist es besser.
1: Wollen wir nicht alle zusammen ein Picknick auf der Blumenwiese machen?
3: Eine hervorragende Idee.
0: Ohne mich. Ich bitte um Entschuldigung, ich habe genug gegessen. Ich muss erst mal verdauen. Ich mache es mir gemütlich und lege mich hin. Hufe ausstrecken, über etwas Schönes nachdenken. Muh, das tut gut.
1: Wieso kaust du denn immer noch, Kunigunde? Du wolltest doch nichts mehr essen.
2: Du kaust schon die ganze Zeit, seit wir auf der Wiese angekommen sind. Ich hab's genau gesehen. Du bist vermutlich noch verfressener als der Herr Günther.
4: Also ich kaue manchmal Kaugummi. Das schmeckt so schön frisch nach Pfefferminze. Ob die Kuh vielleicht auch einen Kaugummi kaut?
0: Ich bin eine Genießerin. Wenn ich Gras fresse, dann habe ich ganz lange etwas davon.
3: Pflanzliche Nahrung ist nur äußerst schwer zu verwerten. Sie muss deshalb besonders lange gekaut und verdaut werden. Aus diesem Grund hat eine Kuh 4 Mägen.
1: 4 Mägen? Da passt aber viel rein.
2: Dann hat der Herr Günther bestimmt 10 von der Sorte. So viel wie bei dem reinpasst.
3: So ein Unsinn! Eine Gans hat natürlich nur einen Magen. Aber wenn eine Kuh frisst, kommt das grobe Futter zuerst einmal in den Pansenmagen. Der ist außerordentlich groß, denn er fasst 180 Liter.
4: 180 Liter? So viel? Das ist ja eine halbe Badewannenfüllung. Donnerwetter!
3: Der Pansen ist der erste der 4 Mägen. Dort wird das Gras zusammengepresst, eingeweicht und vergoren. Bakterien und andere winzige Lebewesen helfen hier, das Futter für die Kuh zu zerkleinern.
0: Verzeihung, das sind die Gase.
4: Ja, das kenne ich. Beim Gären entstehen Gase. Ich habe schon einmal eine Flasche mit Saft auf dem Fensterbrett vergessen. Die ist gegoren. Als ich sie geöffnet habe, stand sie unter Druck und es hat ordentlich gezischt.
1: Aber warum muss Kunigunde denn so viel kauen?
2: Wenn sie 4 Mägen hat, könnten die doch die ganze Arbeit machen.
3: Kühe sind Wiederkäuer. Sie schlucken das Gras, das sie abzupfen, zunächst einmal unzerkaut hinunter. Wenn der Grasbrei genug vorbereitet ist, wirkt ihn die Kuh portionsweise aus dem Pansen ins Maul zurück und kaut es erneut.
4: Also ich möchte meine Milchreisschnitte kein zweites Mal essen. Diese Art der Verdauung wäre nichts für mich.
3: Wenn das Futter genug zersetzt ist, schwappt es weiter in den Netzmagen.
1: Was ist denn ein Netz? Magen.
2: Ist doch klar wie Tümpelbrühe. Das ist das Einkaufsnetz. Damit geht Kunigunde einkaufen.
3: So ein Unsinn! Im Netzmagen wird die Nahrung sortiert. Die großen Futterklöße werden noch einmal ins Maul geschickt, damit sie erneut gekaut werden können.
0: Alles, was ich fresse, muss ich immer wieder mit meinen kräftigen Mahlzähnen zerreiben und mit Spucke vermischen.
2: Mit sehr viel Spucke. Du sapperst, Kunigunde.
3: Damit die Verdauung gut funktioniert, benötigt Kunigunde viel Wasser. Deshalb produziert sie nahezu 200 Liter Speichel am Tag.
4: 200 Liter? So viel passt in meine große Regentonne. Aber eine Regentonne voll Spucke? Ui, das ist wirklich unglaublich.
3: Das Wiederkäuen dauert viele Stunden.
0: Ja, das geht den ganzen Tag so. Fressen, schlucken, würgen, kauen, schlucken, würgen, kauen, schlucken, würgen.
2: Wir haben es verstanden.
4: Deshalb liegen die Kühe also immer auf der Wiese und kauen? Sie müssen wirklich ganz schön schuften, bis sie das Gras endlich verdaut haben.
3: Nur die ganz feinen Nahrungsteilchen schaffen es durch das Sieb des Netzmagens und wandern weiter in den Blättermagen. Dort wird die Feuchtigkeit herausgepresst. Und erst dann kommt der Brei in den Labmagen. Das ist der eigentliche Magen. Und von dort gelangt die zerkleinerte Nahrung in den Darm.
0: Und was am Ende übrig ist, geht als Kuhfladenkunstwerk zurück auf die Wiese.
2: Fletsch!
1: Den ganzen Tag Essen durchkauen, das wäre nichts für mich. Da kriege ich ja schon vom Zuhören einen Muskelkater im Mund.
2: Ich würde jedenfalls nichts ein zweites Mal essen wollen.
3: Da kannst du wirklich froh sein, dass du kein Kaninchen bist, George.
2: Und wieso nicht?
1: Ich finde Kaninchen sehr niedlich.
0: Und sie haben eine sehr friedliche Seele.
1: Also ich fände es schön, wenn George ein Kaninchen wäre.
2: Jawohl, ich fände das auch schön. Dann hätte ich einen flauschigen Pelz.
3: Aber dann müsstest du, um verdauen zu können, deine eigenen Köttel fressen.
2: Was? Kaninchen fressen ihre Häufchen? So ein Mist aber auch.
3: Bei Kaninchen landet ein Teil der Nahrung zunächst einmal im Blinddarm und wird zersetzt. Dann köttelt das Kaninchen den weichen Brei aus und frisst ihn noch einmal.
1: George, ich bin froh, dass du kein Kaninchen bist.
2: Ja, ich auch.
3: Für das Kaninchen ist das völlig natürlich und normal. Das Kauen von vorverdauter Nahrung gehört bei Kuh und Kaninchen zu einer gesunden Ernährung dazu. Nur so können die Nährstoffe von ihren Körpern aufgenommen werden.
2: Ich möchte sowas trotzdem nicht machen. Nicht mal für den flauschigsten Pelz der Welt.
1: Dein Glück, George. Sonst würde ich dir nie wieder ein Küsschen geben.
2: Hör auf.
4: Ich muss sagen, ich bin auch froh, dass die Verdauung bei uns anders funktioniert als bei Kühen und Kaninchen.
3: Das ist ein äußerst interessantes Thema, nicht wahr?
2: Nö, ist es nicht. Ich dachte, wir treffen heute Außerirdische. Stattdessen kriegen wir Kuhfladen und Schlauberger Vorträge um die Ohren gehauen.
3: Ein Regenwurm hat keine Ohren.
1: Außerdem haben wir eine Künstlerin getroffen. Das ist fast so interessant wie eine Außerirdische.
3: Kunigunde ist tatsächlich eine Kuh mit vielseitigen Talenten.
2: Das sollen Talente sein? Häufchen machen, faul in der Gegend rumliegen und mümmeln? Das ist nichts Besonderes. Was eine Kuh kann, kann ich schon lange.
0: Hast du denn überhaupt schon mal deine innere Mitte gesucht?
2: Die muss ich nicht suchen. Ich weiß, wo die ist. Genau zwischen meinem Kopf und meinem Regenwurm-Schwanzspitzenzipfelchen.
0: Und kannst du deine innere Sonne zum Leuchten bringen?
2: Bin ich vielleicht ein Glühwürmchen?
1: George, du könntest von Kunigunde wirklich ein bisschen Fröhlichkeit lernen.
2: Ich bin ein sehr fröhlicher Regenwurm.
1: Und etwas Gelassenheit könntest du dir auch von Kunigunde abgucken. Es gibt viel, was du von ihr lernen könntest.
2: Quark mit Quatschsoße. Alles, was Kunigunde kann, kann ich schon lange.
3: Ha, dann kannst du wohl auch Milch geben.
2: Bin ich vielleicht der Milchmann?
0: Also, ich jedenfalls gebe der Welt Liebe und Milch.
4: Ich habe heute auf dem Bauernhof zugesehen, wie die Milch für meinen Milchreis aus dem Euter der Kuh Kunigunde gemolken wurde. Das war sehr spannend. Auf dem Bauernhof werden auch viele leckere Lebensmittel verkauft, die aus Milch sind. Käse, Milcheis, Joghurt und Butter. Leider vertragen nicht alle Menschen Kuhmilch. Meine Nichte zum Beispiel bekommt davon immer Bauchweh. Sie trinkt deshalb lieber Milch, die aus Mandeln oder Hafer gemacht wird.
1: Du kannst Milch machen, Kunigunde?
2: Das ist ja wohl nichts Besonderes. Ich kann was viel Besseres machen. Nämlich prima Humuserde.
1: Und ich kann sehr schönen Schnirkelschneckenschleim herstellen. Auf dem kann ich ganz langsam vorwärts gleiten. Wofür ist deine Milch denn gut, Kunigunde?
0: Natürlich für meinen Kuno. Für wen denn sonst?
2: Wer ist denn Kuno?
0: Mein Kälbchen.
3: Kühe sind Säugetiere. Sie legen keine Eier, sondern bringen lebende Kälbchen zur Welt. Und diese Kälbchen saugen, wenn sie noch sehr klein sind, Milch bei ihrer Mutter.
4: Ich und meine Familie, wir sind auch Säugetiere. Als meine Großnichte Millie geboren wurde, hat sie auch an der Brust ihrer Mama getrunken.
3: Kühe produzieren in ihrem Euter Milch, wenn sie ein Kälbchen geboren haben. Mit dieser Milch füttern sie dann ihren Nachwuchs.
0: Ja, ja. Ich bin eine stolze Mama. Mein Kälbchen Kuno ist besonders klug und hübsch und auch lieb und sehr musikalisch.
4: Ich glaube, jede Mama ist stolz auf ihr Kind. Die Jungbäuerin hat mir erzählt, dass auf ihrem Bauernhof die kleinen Kälbchen bei ihren Müttern bleiben und Muttermilch trinken dürfen. Kunigunde gibt so viel Milch, dass die Bäuerin trotzdem noch genug für ihren Hofladen melken kann. Sie nennt diese Milch Elternzeitmilch. Leider machen das nicht alle Milchbetriebe so. Kunigunde hat also Glück, dass sie auf einem so schönen Bauernhof ist, auf dem die Kuhfamilien zusammenleben.
1: Wo ist denn dein kleines Kälbchen? Mit dem könnten wir doch spielen.
2: Ja, und Blödsinn machen.
0: Kuno ist im Kindergarten.
4: Meine Großnichte Millie geht auch in den Kindergarten. Aber ich wusste nicht, dass es das auch für Kälbchen gibt. Davon habe ich ja noch nie etwas gehört.
0: Seht ihr? Da drüben rennen die Kälbchen herum.
1: Oh ja! Sie spielen Fangen auf der Wiese.
0: Am Anfang ist mir mein Kälbchen nicht von der Seite gewichen. Aber jetzt ist es schon größer und stromert den ganzen Tag mit den anderen Kälbern herum. Wir Mütter fressen Gras und unsere Kleinen erkunden in der Kindergartengruppe die Weide. Nur wenn sie Durst haben und bei uns Milch trinken wollen, dann kommen sie zu uns Müttern.
5: Mutti, ich hab Durst.
0: Hier bin ich, Kuno. Komm her zu mir.
5: Lecker. Süße Milch.
1: Sieh doch, Schorsch, wie niedlich es aussieht, wenn das Kälbchen trinkt.
3: Ich muss sagen, ich bekomme auch allmählich einen großen Appetit.
0: Was immer deine Seele glücklich macht, tu es.
3: Dann werde ich mir mal ein Blättchen genehmigen. Ja, es macht mich glücklich. Aber zwei Blättchen würden mich noch glücklicher machen.
2: Oh. Hast du gesehen, Monika? Kälbchen Kuno kriegt schon kleine Hörner.
0: Ihr könntet ja eure Kräfte messen.
1: Oh ja! Aber ein Regenwurm gegen ein Kalb?
4: Ist das nicht ein wenig unfair?
3: Schorsch gibt doch immer damit an, dass er so stark ist und so viele Muskeln hat.
2: Hab ich auch. Deswegen werde ich haushoch gewinnen. Na los, Kuno. Wer ist der Stärkere? Hey, aua, au, au, au. Kuno hat mich geschubst.
5: War doch nur Spaß.
2: Von wegen. Kuno hat mich an den Kopf gestoßen. Mit Karacho. So ein Mist aber auch.
0: Kuno, hör auf zu raufen und komm her. Wir machen jetzt ein Verdauungsschläfchen. Du kannst dich bei mir ankuscheln und ich lecke dein Fell glatt. Das ist ganz zerzaust.
3: Ich glaube, wir sollten wieder zurück in den Garten gehen und Mutter und Kind nicht stören.
2: Na, von mir aus.
1: Auf Wiedersehen, Kunigunde. Auf Wiedersehen, Kuno.
0: Macht's gut. Und bleibt friedlich.
1: Tschüss. Das war ein schöner Ausflug, nicht wahr, Schorsch?
2: Nee, wir haben keine Außerirdischen gefunden. Das ist ungerecht.
1: Aber wir haben Kunigunde getroffen. Das war doch sehr nett.
2: Wie man's nimmt. Wir riechen immer noch nach Kuhfladen.
1: Ach, das verfliegt mit der Zeit. Aber die Erinnerung an das aufregende Abenteuer bleibt.
2: Stimmt. Ich habe mit einem Stier gekämpft.
3: Das war ein Kalb.
2: Aber es wird einmal ein Stier draus.
3: Es war dennoch ein Kalb.
2: Ein sehr wildes Kalb. Außerdem war es ungerecht, weil ich keine Hörner habe. Wenn ich ein Horn hätte, dann wäre die Sache ganz anders ausgegangen.
3: Können wir jetzt endlich zurück in den Garten und unser Picknick machen? Ich musste die ganze Zeit einer Kuh zusehen, die kaut. Mir läuft das Wasser im Schnabel zusammen.
4: Ich werde ebenfalls zurückgehen und es mir auf der Gartenbank gemütlich machen, Radio hören und meine restlichen Milchreisschnitten knabbern.
1: Ich habe auch ein bisschen Sehnsucht nach unserem Garten. Kommt, Jungs, lasst uns heimkehren.
2: Aber Sie müssen mich tragen, Herr Günther.
3: Also das kleine Stück wirst du ja wohl kriechen können.
2: Aber ich habe eine sehr schwere Kopfverletzung von meinem Stierkampf.
3: Es war nur ein kleines Kalb.
1: Zeig mal her, Schorsch. Oh ja, ich sehe es.
3: Ha, ich sehe es auch.
2: Was denn? Was ist passiert? Es ist sehr schlimm.
1: Hast du ein Glück, Schorsch?
2: Was soll denn daran Glück sein?
1: Jetzt ist ja auch ein Horn gewachsen.
4: Ich muss sagen, der Tag auf dem Bio-Bauernhof hat mir sehr gefallen. Und dass ich die Kühe anschließend auf der Weide mit ihren Kälbchen erleben konnte, war besonders schön. Es ist wirklich spannend zu sehen, wo unsere Lebensmittel herkommen. Bisher habe ich mir keine großen Gedanken darum gemacht. Aber schließlich wachsen die ja nicht im Supermarkt. Ich finde, die Kühe, die uns die gute Milch geben, sollten zusammen mit ihren Kindern auf einer Wiese leben und nicht von ihnen getrennt in einem schmutzigen, engen Stall eingesperrt sein. Ich möchte schließlich auch mit meiner Familie zusammen sein dürfen. In Zukunft werde ich ganz genau aufpassen, was ich kaufe und wo es herkommt. Und vor allem will ich weniger wegwerfen. Milch und Käse werde ich nun immer auf dem Biobauernhof in unserem Dorf einkaufen. Da weiß ich, dass es den Tieren gut geht und sie ein schönes Leben haben. Noch gibt es nur wenige Bauern, die Kälbchen bei ihren Müttern lassen. Aber meine Großmutter pflegte immer zu sagen, was heute als verrückt gilt, ist morgen schon normal. Wenn immer mehr Leute nach Elternzeitmilch fragen und nur noch diese kaufen wollen, dann wird sich etwas ändern. Da bin ich ganz sicher.

0: Herr Günther, Sie haben uns doch vorhin was von heiligen Kühen erzählt.
1: Allerdings.
0: Gibt es auch ein Land, in dem die Regenwürmer heilig sind?
1: Natürlich nicht.
2: Und gibt es eine heilige Schnecke?
1: Die gibt es tatsächlich. Und zwar im Indischen Ozean.
0: Das ist ungerecht.
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3: Servus und hallo, ich bin's, der David. Noch bis Ende Juni ist die Wien Extra Spielebox unterwegs und besucht die Grünflächen der Stadt Wien. Für Spielen im Park warten 2 vollbeladene Lastenräder, 10 Spieletaschen, ein cooles Spieleteam und jede Menge kunterbunte Aktivitäten auf alle Kids ab 3 Jahren. Wann in einem Park bei dir in der Nähe gespielt wird, findest du im Internet unter wienextra.at/spielebox. Einmal im Monat treffen sich Mamas, Papas und die Kleinsten der Familie in Bruck an der Leiter im Bundesland Niederösterreich. Es wird geplaudert, gespielt, gelacht und die Eltern bekommen gute Tipps. Das Kleinkindertreffen findet zum Beispiel am 18. Juni von 9 bis 10:45 im Familienzentrum Bruck an der Leiter statt. Spielen im Freien ist endlich wieder möglich. Bei den Donauinselspielen kannst du verschiedene alte und neue Spiele für die Zeit auf deiner Lieblingsinsel ausprobieren. Von Fidschi-Gurgeln bis Schiffe versenken. Auch Seemannsknoten kannst du lernen und ein Fallschirm ist auch dabei. Am 20. und 27. Juni von 11 Uhr bis 4 am Nachmittag. Und wenn du auch einen Tipp für eine tolle Kinderveranstaltung hast, dann gib uns doch bitte Bescheid auf www.meinkinderradio.at.
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8: Hallihallo, am Mikrofon begrüßt dich der David. Am 1. Juni ist der internationale Kindertag. An diesem Tag wird in über 145 Ländern auf der ganzen Welt auf die Kinderrechte aufmerksam gemacht. Das ist nämlich das Hauptziel dieses Tages, auf Themen wie Kinderschutz und Kinderrechte hinzuweisen. Es gibt aber auch Länder, die neben dem internationalen Kindertag dann auch noch den Weltkindertag feiern. Österreich und Deutschland zum Beispiel. In den beiden Ländern wird nämlich auch am 20. September noch einmal besonders auf Kinderrechte aufmerksam gemacht. Man könnte auch sagen, Kinderrechte sind einfach so wichtig, da reicht ein Tag im Jahr einfach nicht aus. Und deshalb gibt's bei uns eben zwei. In Rust im Bundesland Burgenland sind in den vergangenen Wochen die ersten Storchenküken geschlüpft. Das Wetter war kühl und nass, aber das hat den Küken nicht groß zugesetzt. Die Storcheneltern kümmern sich nämlich prima um ihre Kleinen. Auch wenn es im Frühjahr wenig geregnet hat, gibt es genug Futter für die Küken. Noch sind nicht alle Küken geschlüpft, aber wer mag, kann die ersten schon über eine Storchenwebcam beobachten. Letztes Jahr sind in Rust 30 junge Störche groß geworden. Ein dünnes, stinkendes Büchlein sorgt für Aufsehen. Fachleute haben es bei Bauarbeiten in Paderborn in Deutschland gefunden. Obwohl es mindestens 700 Jahre alt ist, riecht es immer noch unangenehm. Das liegt wahrscheinlich daran, dass es so lange in einer Latrine, also einem mittelalterlichen Klo, gelegen hat. Latrinen waren damals oft einfache Löcher im Boden. Das Büchlein war in einem nassen Erdklumpen und ist dadurch gut erhalten worden. Jetzt hoffen die Forscherinnen und Forscher, dass sie durch das Entschlüsseln der alten Schrift mehr über das Leben im Mittelalter erfahren können. Dafür nutzen sie die Hilfe von moderner Technik.
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2: Hallo du, gerade waren die Nachrichten und das heißt dann, dass schon wieder eine neue Stunde hier beginnt. Hier auf mein Kinderradio. Und weil ich gerade zu Hause bin, heißt die Sendung Zu Hause bei Radino. Weil Radino, das bin ich. Und jetzt wünsche ich dir die

0: Pizza, Schluss und aus, das war's für heute. Jetzt gibt's keine Musik mehr.
1: Was?
0: War doch nur Spaß. Jetzt gibt's wieder eure Lieblingsmusik.
2: Yeah!
0: Ich bin Radino und das ist mein Kinderradio.

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2: Ich bin Bruno Wolf und seit 15 Jahren hier. Ich war immer pünktlich und habe meine Arbeit getan, Tag für Tag. Und ich habe meinen Mund gehalten. 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

Bevor jetzt das nächste dinotastische Lied kommt, da will ich ja mal ganz, ganz laut Danke sagen an alle Kinder in Österreich, die mir immer so tolle Nachrichten für meine Pinnwand schicken. Ja, und falls du vor dem Radio dich jetzt fragst, wie und wo du das machen kannst, dann besuch doch einfach einmal meine Webseite www.meinkinderradio.at, weil da kannst du mir auch schreiben. Und jetzt geht's gleich weiter mit dinotastischer Musik.

0: Und nur Thaddäus Blau ist ganz verblichen. Sein Klarinettensolo wurde rausgestrichen. Oh.
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0: schon. Ich habe gerade eine E-Mail bekommen. Wir haben wieder ein Geburtstagskind.
1: Yeah! Schreib auch du, Radino, wenn du Geburtstag hast, eine Mail. radino@meinkinderradio.at.
0: Ich wünsche allen Geburtstagskindern einen dino-starken Tag. Und das nächste Lied ist jetzt nur für euch.

0: Ja, Radino?
1: Wir brauchen unbedingt Cola.
0: Wieso brauchen wir bitte unbedingt Cola?
1: Na, weil Cola ja das Klo sauber macht. Und wenn was überbleibt, dann macht das nichts. Das trinkt dann nämlich ich.
0: Cola macht das Klo sauber? Was soll das heißen?
1: Na, das hat die Oma gesagt. Ich habe gefragt, ob sie Cola kauft. Sie hat gesagt, wenn sie Cola kauft, dann nur, um das Klo sauber zu machen. Sie putzt damit die Schüssel. Echt. Aber ihr Klo muss ganz schön dino-dreckig sein. Bei ihr bleibt nie Cola über, sagt sie. Gell, Mama, unser Klo ist nicht so dreckig, oder?
0: Du probierst das auch wirklich mit allen Tricks, Radino. Aber das mit dem Putzen, das klingt eigentlich gar nicht so uninteressant. Mal sehen, vielleicht probieren wir das mit dem Kloputz-Cola wirklich mal aus. Ja, und wenn du beim Putzen hilfst, dann kriegst du vielleicht auch ein Glas an...
1: Kloputzen? Bäh!
0: Tja, hätte sich das auch wieder erledigt.

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3: Entspannungsrätsel für Kinder Nummer 14. Nimm dir doch einen kleinen Moment Zeit für eine erholsame Pause. Hast du Lust? Dann such dir einen schönen Platz im Zimmer und mach es dir bequem. Wenn du eine angenehme Position gefunden hast und dich wohlfühlst, schließ deine Augen und spür deinen Körper. Mit jedem Atemzug wirst du ruhiger. Nun stell dir vor, du bist etwas ganz Einzigartiges. Dich gibt es nur einmal auf der ganzen Welt. Nur bei Tag kann man dich sehen. Hoch oben stehst du am Himmel und leuchtest goldgelb wie ein großer, runder Ball. Die Menschen auf der Erde freuen sich, wenn sie dich sehen können. Denn du schenkst ihnen angenehme Wärme und helles Licht. Auch die Bäume und Blumen auf der Erde brauchen dich, damit sie wachsen können. An manchen Tagen verdecken dich dicke Wolken, sodass man dein helles, warmes Licht auf der Erde sehr vermisst. Doch wenn ein kleiner Wind weht und all die Wolken fortbläst, sind deine warmen Strahlen wieder auf der Erde zu sehen. Am Abend gehst du fort, um dich eine Weile auszuruhen. An deiner Stelle leuchtet dann der Mond. Weißt du nun, wer du bist? Die Lösung erklingt gleich nach dem Gong. Wenn du sie jetzt noch nicht wissen willst, dann drücke Pause. Prima, du hast es erraten. Du warst die Sonne, die uns mit ihren Strahlen den Tag erhält und uns angenehm wärmt. Atme nun ein paar Mal ganz tief ein und aus.

Ball deine Hände zu Fäusten. Reck und streck dich, bis du dich voller Kraft und Energie fühlst.

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0: Wo ist denn nur meine Mama? Verschwindet deine Mama auch manchmal? Aber meistens ist sie dann eh gleich wieder da. Ich höre mir einfach inzwischen den Kinderkalender an.
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2: Dazu kann ich dir jetzt einiges erzählen. Hallihallo, hier ist die Shady. Am 30. und 31. Mai findet in 1150 Wien wieder der Rudolfstanz statt. Ein Straßenfest mit Hüpfburgen und Kinderschminken. Einfach vorbeikommen und Spaß haben. Wasser kann viel mehr als einfach nur nass sein. Am Samstag, den 30. Mai, kannst du in der Volksschule Weiz im Bundesland Steiermark zum Forscher oder zur Forscherin werden. Beim Talente Samstag dreht sich von 9 Uhr morgens bis 12 Uhr mittags alles um spannende Experimente mit Wasser. Du untersuchst zum Beispiel die Oberflächenspannung oder findest heraus, wie Wasser seinen Zustand verändert. Komm vorbei und experimentiere mit. Die Teilnahme ist kostenlos. Am Mittwoch, den 3. Juni, verwandelt sich die Westfield Shopping City Süd, also die SCS in unserer Bundeshauptstadt Wien, in ein Spieleparadies für kleine Umweltheldinnen und Umwelthelden. Von 2 bis 5 Uhr am Nachmittag kannst du an der interaktiven Bastelstation tüfteln oder bei den Susi-Charlotte-Summ-Spieleshows beim Sesseltanz und Baummemory mitmachen. Schau einfach vorbei, lass dich beim Basteln inspirieren und erlebe einen Nachmittag voller Spiel und Spaß. Und wenn auch du von einer Veranstaltung für Kinder und Jugendliche in Österreich gehört hast, von der wir hier unbedingt berichten sollen, dann füll doch am besten das Veranstaltungsformular auf www.meinkinderradio.at aus.
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5: Hallo, hier ist der David und jetzt kommen wieder die Nachrichten von dieser Stunde. Tiere in Städten werden mutiger und aggressiver. Eine große Untersuchung hat gezeigt, dass Wildtiere in städtischen Gegenden sich anders verhalten als auf dem Land. In Städten gibt es viele Vorteile für Tiere, zum Beispiel mehr Futter. Aber damit sie dort überleben können, müssen sie mutiger und weniger scheu werden. So trauen sich Tiere wie Füchse, Vögel und sogar Insekten näher an Menschen heran. Das kann problematisch sein, weil es das Risiko von Krankheiten wie dem gefährlichen Hantavirus erhöhen kann. Außerdem werden die Tiere in der Stadt oft aggressiver, was sie gegenüber Menschen und anderen Tieren gefährlicher machen kann. Die Forschenden betonen aber, dass noch mehr Studien nötig sind, um zu verstehen, wie sich verschiedene Tierarten an das Stadtleben anpassen. Insgesamt sind die Tiere in der Stadt neugieriger und aktiver als auf dem Land. Die meisten Wildtiere bekommen jetzt ihre Babys. In den Monaten April, Mai und Juni bekommen die meisten Wildtiere ihren Nachwuchs. Und besonders in den ersten Lebensmonaten muss man ganz besonders auf die jungen Tiere aufpassen. Deshalb müssen besonders Hundebesitzer und Freizeitsportler vorsichtig sein, um die Tierbabys nicht zu stören. Denn die meisten Muttertiere verstecken ihre Babys und lassen sie alleine zurück, während sie auf Nahrungssuche sind. Freilaufende Hunde sind deswegen eine große Gefahr für die Kleinen. Deshalb Hunde unbedingt an die Leine. Wenn du beim Spazieren oder Laufen im Wald ein Junges findest, am besten nicht angreifen und einfach dort lassen. Seine Mama wird bald zu ihm zurückkommen. Auf dem Wiener Karlsplatz übernehmen von 30. bis 31. Mai die Maschinen. Beim Festival der Roboter zeigen österreichische Firmen, Wissenschaftlerinnen und Wissenschaftler ihre neuesten Roboter, die ganz alleine arbeiten können oder fast wie Menschen aussehen. Es gibt viele spannende Dinge zu erleben. Man kann zusehen, wie Roboter vorgeführt werden, Experten und Forscherinnen erzählen von ihrem Alltag mit Robotern und für Kinder gibt es Spielstationen und eine Schnitzeljagd. Wer möchte, kann auch mit einem Lego-Roboter an einem Sumo-Turnier teilnehmen.
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8: Hallo, ich bin die Anna. Und heute besprechen wir, was eine Kids Watch alles kann. Vielleicht bekommst du bald dein erstes eigenes Gerät zum Telefonieren. Aber muss es gleich ein Handy sein? Viele Kinder starten mit einer Kids Watch. Das ist eine schlaue Armbanduhr, mit der du auch telefonieren kannst. Das sind dann nur die Nummern von Mama, Papa, Oma oder deinen besten Freundinnen oder Freunden eingespeichert. Also von Menschen, die du vielleicht mal anrufen willst, wenn du allein zum Spielen draußen bist. Deine Eltern können inzwischen zu Hause auf ihrem Handy sehen, dass du gut und sicher an deinem Lieblingsplatz angekommen bist. Fremde Personen können dich nicht erreichen. Es gibt auch keine Apps und kein Internet. Die Uhr hat einfach weniger Funktionen als ein Handy. Und damit gibt es weniger Dinge, die schiefgehen können. Und wenn doch einmal eine unbekannte Nummer auftaucht? Dann ruf nicht zurück, zeig sie lieber einem Erwachsenen, damit ihr gemeinsam herausfinden könnt, was dahinter steckt. Eine Kids Watch ist also wie ein kleiner, sicherer Start ins Handyleben. Die Uhr kann anrufen, wenn's wirklich wichtig ist, die Gefahren bleiben draußen. Perfekt für den Anfang.
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0: Schönen Vormittag! Ich darf dich aus meinem Kinderzimmer begrüßen. Meine Geschwister sind in der Schule oder im Kindergarten. Meine Mama ist mit der restlichen Familie einkaufen. Und ich mach mir jetzt mal einen dino-starken Vormittag.
3: Zu Hause bei Radino.
0: Oh yeah! So schwer!
3: Was schleppst du denn da, mein Schatz?
0: Na, die ganzen Lieder für die Stunde. Die fängt ja gerade an und da brauche ich so viel Nachschub, damit die Kinder daheim ganz viel Musik hören können.
3: Stimmt, aber ich hätte ja helfen können.
0: Nein, nein, nein, ich bin ein großer Dino und kann schon alles alleine schleppen. Aber einen Keks brauche ich jetzt Dino unbedingt, weil das schon ganz schön Dino anstrengend war.
3: Ja, das glaube ich. Na, da passt's ja, dass ich frische Dinkelkekse gebacken habe.
0: Hm? Juhu, und ich mal wieder ein Gesicht mit Marmelade drauf.
3: Von mir aus. Jetzt starten wir gleich einmal das erste Lied, okay?
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Da können sich die Buchstaben noch so bemühen. Beim Punkt ist der Satz zu Ende. Anders ist es beim Komma. Da geht die Satzreise noch weiter. Nach jedem Komma hörst du einen kleinen Trommelwirbel. Und nach jedem Punkt einen Pauken.

0: ist mein Kinderradio.
1: Naja, und auch dein Kinderradio. Aber ich find's einfach super, wenn jedes Kind sagen kann, mein Kinderradio, weil es ist ja auch nur für Kinder.
0: Nur für Kinder? Ja, was ist mit den Mamas und den Papas und mit den Omas und den Opas und allen anderen, die so bei den Kindern jetzt zu Hause sind? Die hören ja wohl auch mit. Ja, und ich würde sagen, da ist es jetzt wieder mal an der Zeit, denen eine kurze Auszeit zu gönnen, oder?
1: Ja, gut, die Auszeit, die dürft ihr auch haben. Bist du jetzt stolz auf mich?
0: Du kleiner Frechdachs, du. Aber sag einmal, für wen spielst du denn jetzt genau ein Lied?
1: Für Omas und Opas.
0: Spitze, das ist dann ein Lied, das schon vor einiger Zeit in der Hitparade war. Ja, aber natürlich dürfen auch alle anderen das Lied ganz toll finden.
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3: Und jetzt wieder ein Klassiker der Musikgeschichte.
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3: Hier kommt die Auszeit für Oma und Opa.
1: Eben ein Lied, das ich mit der Oma immer ganz laut mitsinge.

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Hallo du, weißt du, wer ich bin? Na sicher weißt du das, ich bin's, dein Radino. Und ich hab am Vormittag immer Dino viel zu tun, weil manchmal muss ich mein Zimmer aufräumen. Kennst du das? Wenn die Mama sagt, dass es da ausschaut wie in einem Saustall und dass man da gar nichts mehr findet? Also, ich finde immer, was ich suche. Und wenn nicht, dann schmeiß ich einfach alles auf den Boden und irgendwo ist es dann schon dabei. Aber das mag die Mama nicht. Und manchmal muss ich dann eben aufräumen. Und dann finde ich wirklich nichts mehr. Und dann muss ich erst recht alles auf den Boden schmeißen. Und dann geht alles wieder von vorne los. Aber so wird's mir wenigstens nie langweilig.

0: Tag.
1: Du, Mama?
2: Ja, Radino?
1: Weißt du, was ich mal werden will, wenn ich groß bin?
2: Keine Ahnung, was denn?
1: Ich werde Geschichtenerzähler. Dann kann ich mir nämlich jeden Tag neue Geschichten erzählen.
2: Das ist ja eine tolle Idee. Aber da musst du die Geschichten dann halt auch zuerst erfinden und aufschreiben.
1: Aufschreiben? Das ist aber, Dino, anstrengend.
2: Naja, du kannst dir das ja noch einmal überlegen mit dem Geschichtenerzähler. Und bis dahin kannst du ja trotzdem Geschichten hören. Und zwar jede Stunde hier bei uns auf Mein Kinderradio. Gleich gibt's wieder eine.
1: Juhu!

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0: von einem ganz neuen Abenteuer möchte ich euch jetzt erzählen. Wir wollten nämlich die großen Verwandten von Katamau besuchen. Ja, wir, das sind meine Mitschüler aus der 1a. Und die großen Verwandten von Katamau, das sind die Löwen. Die und noch viele andere Tiere wollten wir mit der ganzen Klasse besuchen. Wo? Nein, nicht in Afrika, sondern im Zoo.
1: Ich freue mich so auf den Zoo.
2: Ja, ich will unbedingt auf die Streiche gehen.
3: Wir sind Tiger.
4: Nein, wir sind Pferde.
3: Aber die gibt es doch im Zoo gar nicht.
5: Meinst du?
6: Conny ist sich ziemlich sicher, dass es im Zoo keine Pferde gibt. Und da wollen sie hin. In den Zoo. Am nächsten Donnerstag mit ihrer ganzen Klasse. Und sie sollen in drei Gruppen durch den Zoo gehen. Deshalb überlegen sie sich jetzt einen Namen für ihre Gruppe.
3: Zebra finde ich gut.
7: Oh ja, Zebra, auch schön.
3: Ja, Zebras sind ja fast so etwas wie gestreifte Pferde.
4: Ja, das stimmt.
3: Also, Zebra?
8: Ja!
6: Nach dieser Zustimmung schneiden alle ein Zebra aus dem Ausschneideblatt und kleben es auf eine runde Pappe. Die malen sie an und schreiben ihre Namen drauf. Conny und Julia drehen Kordeln aus bunter Wolle und ziehen sie durch zwei Löcher in der Pappe. Nun kann man sie wie eine Kette umhängen.
9: Schön. Und auf die Rückseite von der Pappe kleben wir dann einen Aufkleber mit eurer Adresse und eurer Telefonnummer auf, damit niemand bei unserem Ausflug verloren geht.
3: Oh ja!
6: In den nächsten Tagen dreht sich in der Schule alles um den Zoo.
3: G-I-R-A-F-F-E.
6: Conny lernt, wie man Giraffe schreibt.
4: Vier Zebras haben,
6: Julia rechnet aus, wie viele Beine vier Zebras haben.
4: 16.
6: Das stimmt. Das ist richtig. Sie singen das Lied von den großen Elefanten im Wald. Und Nick lernt, dass Elefanten

0: mit ihrem Rüssel nicht nur tröt machen. Mit ihrem Rüssel können Elefanten nämlich auch nach kleinen Sachen greifen und sich Wasser in den Mund spritzen. Außerdem malen alle Kinder viele Tiere und kleben sie auf einem großen Bogen Papier zu einem Zoo zusammen. Conny freut sich riesig auf ihren ersten Schulausflug und kann es gar nicht erwarten, alle Tiere in echt zu sehen. Auch zu Hause spielt Conny nur noch Zoo. Für alle ihre Stofftiere und für die kleinen Plastiktiere hat sie Gehege aus Lego, Bauklötzen oder Decken gebaut. Für den Stoffaffen hat sie zwischen Schrank und Bett sogar ein Seil gespannt. Zum Klettern. Jakob darf Besucher sein in ihrem Zoo. Conny sagt ihm die Namen der Tiere. Giraffe, sagt sie und zeigt auf die Stoffgiraffe.
1: Gaffe,
0: sagt Jakob. Er ist eben noch klein. Endlich ist es soweit. Morgen ist der Schulausflug in den Zoo. Und gleich nach der Schule packt Conny schon ihren Rucksack für den morgigen Tag. Sie nimmt vieles mit.
2: Eine Flasche Wasser, ein Apfel, ein Päckchen Kekse. Die kommen hier hin. Und eine Packung Taschentücher. So, die kommen hier hin. Mami, kann ich den Fotoapparat mitnehmen? Ich will Bilder von den Tieren machen.
3: Na klar. Pass aber gut auf, ja?
2: Klar, Mama. Und danke. Ich pass ganz doll auf ihn auf. Versprochen.
3: Gut.
2: Mami, ich freue mich ja schon so auf den Zoo.
3: Oh, schön, Conny. Dir hat es ja damals schon so gut gefallen.
2: Damals? Ich war schon einmal im Zoo. Das weiß ich ja gar nicht.
3: Das ist auch lange her. Daran kannst du dich nicht mehr erinnern. Da warst du so klein wie Jakob heute.
2: Ach so.
0: Viel zu langsam vergeht dieser Tag. Doch irgendwann ist es Abend. Voller Aufregung geht Conny ins Bett und kann kaum einschlafen. Doch dann fällt sie endlich in einen tiefen Schlaf. Sie träumt von einem dunklen Tiger mit leuchtenden Augen, der sie fressen will. Und nachdem sie sich erfolgreich gerettet hat, fliegen durch ihren Traum bunte Papageien, die sogar sprechen können. Immer wieder rufen sie:
4: Conny! Conny!
0: In Wirklichkeit ist es aber Mama, die da ruft. Conny muss heute früher aufstehen. Sie muss doch pünktlich am Bahnhof sein. Endlich ist Conny wach.
2: Ich habe noch gar keine Lust. Oh Mann, heute geht es ja in den Zoo. Natürlich habe ich Lust aufzustehen. Und ups, zuerst waschen.
0: Conny läuft ins Bad und wäscht sich mit viel Wasser.

0: Dann zieht Conny ihre rote Latzhose an.
1: So, und jetzt noch meine rote Schleife. Mami, bindest du mir meine Schleife um?
2: Klar doch, Conny. Ich komm schon.
0: Mama bindet Conny ihre rote Schleife ins Haar. Jetzt ist Conny fertig. Schnell wird gefrühstückt und dann bringt Papa sie im Auto zum Bahnhof. Zusammen mit Conny kommt auch Julia am Bahnhof an. Alle Kinder sind jetzt da.
3: So, Conny und Julia, schön, dass ihr da seid. Dann kann es ja losgehen.
1: Oh, ich bin ja schon so gespannt. Du auch, Conny?
4: Und wie?
3: So, hier, Conny. Deine Zebrakette mit deinem Namen. Die hängst du dir bitte um.
4: Oh ja.
3: Und hier ist deine Julia. Die hängst du dir um. Hm?
0: Alle Kinder haben jetzt die Pappe mit dem Namen um. So kann Frau Sommer auch gleich sehen, ob alle da sind.
3: Alle da.
0: Außer Frau Sommer fährt noch Lenas Mutter und Herr Weber mit. Das ist ein neuer und ganz junger Lehrer, den alle gern mögen. Dann kommt die S-Bahn. Als sie hält und die Türen sich öffnen, drängen sie alle hinein.
3: Die Tür geht gleich zu. Seht zu, dass ihr reinkommt. Vorsicht, Vorsicht! Fall doch da nicht rein. Hast du deine Tasche mit?
1: Sei doch mal vorsichtig.
3: Ja, alles gut. Sehr schön.
0: Conny erwischt einen Platz neben Julia. Son und Nick sitzen gegenüber. Son packt erst einmal sein Essen aus. Er hat noch gar nicht gefrühstückt. Julia verteilt Schokolade. Dann schließen sich die Türen. Die S-Bahn fährt los. Einmal müssen sie umsteigen. Im Hauptbahnhof steigen sie aus der S-Bahn aus und nehmen die U-Bahn.

0: Gleich am Zooeingang ist Schweinhausen, die Meerschweinchenanlage. Und hier ist was los.
1: Oh, guck mal, wie die da zwischen den kleinen Häusern herumhuseln.
2: Ja, und wie die da am Futtern sind. Süß.
3: Und guck mal, da hinten schlafen welche.
1: Oh ja, die sind süß. Da möchte ich am liebsten eins mitnehmen.
2: Na, ob das geht?
1: Wohl nicht. Dann mache ich eben ein Foto.
0: Hinter dem Eingang zum Zoo wartet schon Herr Lorenz auf Sie. Er arbeitet im Zoo und will allen gemeinsam zuerst ein paar Sachen zeigen. Als erstes gehen Sie mit ihm in die Affenküche.
4: Also Kinder, hier wird das Essen für die Affen zubereitet. Ihr seht, wie meine Kollegin riesige Mengen von Äpfeln in Viertel schneidet. Alles für die Affen. Und hier seht ihr Kisten mit Bananen, Salat und Gemüse. Das wird jeden Tag frisch geliefert und für die Affen zubereitet.
3: Was ist denn da auf den Regalen?
4: Das sind alles Joghurtbecher mit Früchtejoghurts. Die Affen sind ganz verrückt danach.
1: Ich sehe aber nirgendwo einen Herd.
4: Den gibt's hier auch nicht. Für die Affen brauchen wir nichts braten oder kochen. Die essen alles roh.
3: Haben Affen denn auch Husten?
4: Ja. Wieso?
3: Weil da oben auf dem Regal ganz viele Pakete mit Hustenbonbons stehen.
4: Ach so. Na klar haben Affen auch Husten und Halsweh. Und dann bekommen sie auch Hustenbonbons. Wir ja auch. Aber die Affen bekommen die Hustenbonbons nicht nur, wenn sie krank sind.
3: Wann denn noch?
4: Die Affen lieben diese Bonbons. Manchmal nimmt ein Affe einem Besucher etwas weg. Eine Handtasche oder eine Brille. Das gibt er dann nur wieder her, wenn er dafür einen Hustenbonbon bekommt.
3: Finde ich gut.
4: Wisst ihr eigentlich, warum die Besucher die Tiere im Zoo nicht füttern dürfen?
1: Von dem vielen Futter werden die Tiere vielleicht zu dick.
2: Und vielleicht füttern die Leute auch falsches Futter.
4: Richtig. Ihr wisst ja eine ganze Menge. Und was kann passieren, wenn die Tiere falsches Futter bekommen?
3: Sie können krank werden.
4: Auch richtig. Und das wollen wir doch nicht, oder?
5: Nein.
0: Von der Affenküche geht es direkt zum Affenhaus. Hier ist es sehr warm und feucht. Man sieht viele grüne Pflanzen. Einige Affen sind nur durch einen Graben von den Zuschauern getrennt. Andere Affenarten kann man durch eine große Glasscheibe betrachten. Jetzt wirft der Tierpfleger das Futter hinein. Die Bananen sind nicht geschält, das können die Affen alleine. Zuerst nimmt sich der größte Affe etwas, dann greifen auch alle anderen zu. Mit ihrer Beute laufen sie zu einem Platz, wo sie in Ruhe essen können. Eine Affenmutter trägt ein kleines Affenjunges mit sich herum. Es klammert sich an ihrem Bauch fest. Das sieht so niedlich aus. Conny macht schnell ein Foto. Nach den Affen zeigt Herr Lorenz den Kindern eine echte Schlange, eine Python. Sie ist nicht giftig. Jeder darf sie mal anfassen. Sie ist ganz glatt und fühlt sich warm an, gar nicht glitschig. Jetzt fasst Conny sie an.
3: Pass auf, die erwürgt dich.
4: Keine Angst. Ich pass schon auf, dass niemandem etwas passiert.
0: Und Conny kann fühlen, dass die Schuppen am Schlangenbauch anders sind als am Rücken.
1: Und jetzt mache ich noch ein Foto. So.
0: Danach gehen sie zu den Lamas.
3: Die spucken.
4: Da sind sie.
2: Oh, die liegen da ja alle nur rum.
4: Nein, die liegen nicht nur rum. Die Lamas käuen gerade wieder.
3: Was machen die?
4: Lamas sind Wiederkäuer.
3: Was ist ein Wiederkäuer?
4: Passt mal auf. Lamas fressen zuerst Gras oder Heu, fast ohne zu kauen. Dann legen sie sich gemütlich hin und holen das Essen in kleinen Portionen wieder hoch. Und dann kauen sie es richtig durch. Guckt mal genau auf den Hals von dem Lama hier vorn.
1: Oh ja, wirklich. Als ob ein kleiner Ball im Hals nach oben rutscht. Das sieht lustig aus.
4: Und hier könnt ihr auch in das Schlafzimmer der Lamas gucken. Und was seht ihr da? Ihr seht, Nick hatte recht. Lamas spucken. Überall an den Wänden könnt ihr hingespucktes, zerkautes Gras und grüne Flecken sehen.
1: Bäh.
4: Aber Lamas spucken nur, wenn sie geärgert werden. Und abends zanken sich die Lamas wohl öfter mal.
2: Trotzdem, spucken ist eklig. Jedes Kind weiß doch, dass man das nicht macht.
1: Genau. Ich mache aber trotzdem ein Foto.
4: So, kommt. Denn jetzt gehen wir nach Afrika.
1: Was? Nach Afrika? Zu Fuß?
4: Ja.
1: Was? So weit? Da sind wir ja mindestens 3 Tage unterwegs.
4: Na, nicht ganz. Im Zoo ist Afrika gar nicht so weit weg. Wir brauchen nur noch um die nächste Ecke. Von da könnt ihr sie auch schon sehen. Die Tiere, die es nur in Afrika gibt. Die da, mit den langen Hälsen.
1: Das sind Giraffen.
4: Richtig.
1: Boah, die beiden Großen da sind ja so groß wie ein Haus.
2: Und das sind auch noch kleinere.
4: Ja, das ist eine ganze Familie.
1: Wie bei uns. Die beiden Großen sind Mama und Papa. Da vorne, das bin ich. Und das kleinste Giraffenkind, das ist Jakob.
2: Genau. Was fressen eigentlich Giraffen?
4: Na ja, die Blätter von den Bäumen. Im Augenblick aber fressen sie Heu aus dem Korb, der da oben an der Aussichtsplattform angebracht ist.
1: Das muss ich fotografieren.

0: Aufregend geht es auch bei den Löwen zu. Durch die große Glasscheibe kann man sie in ihrem Felsengehege von nahem beobachten. Die Löwin wälzt sich auf dem Rücken hin und her. Dann dreht sie sich um und der Löwe mit der großen Mähne schiebt sich auf sie und macht ein paar schnelle Bewegungen.
1: Die machen Löwenbabys!
2: Genau! Und vielleicht könnt ihr die schon bei einem späteren Zoobesuch besichtigen.
0: Aber da kommt schon der Tierpfleger mit dem Fleisch für die Löwen. Sie bekommen das Fleisch ungekocht. Beim Fressen sehen sie fast wie Kater Mau aus, wenn er ein Wurststück in den Pfoten hält und daran herumbeißt. Conny muss unbedingt die Löwen fotografieren.
2: Ich habe aber noch eine Frage. Die Löwen sind Fleischfresser. Die Lamas und Giraffen sind Pflanzenfresser. Und was sind die Menschen?
1: Nudelfresser. Weil Nudeln esse ich am liebsten.
2: Menschen brauchen beides. Pflanzen, also Gemüse und Obst, und Fleisch.
1: Und Pizza. Genau. Und Pommes.
2: Na, ihr scheint ja auch mächtig Hunger zu haben. Dann kommt ihr jetzt zur Fütterung der Menschenkinder.
3: Oh ja! Juhu!
0: Ein Stück weiter stehen Tische und Bänke. Die Kinder packen ihr Essen aus. Herr Lorenz verabschiedet sich. Die nächste Schulklasse wartet schon am Eingang auf ihn.
1: Nur noch ganz schnell ein Foto von Ihnen, Herr Lorenz.
2: Na klar.
1: So, schön lächeln.
0: Nach dem Essen gehen die Kinder in drei Gruppen los. Herr Weber begleitet die Elefantengruppe, Lenas Mutter die Bärengruppe und Frau Sommer bleibt bei der Zebragruppe. Und zu den Zebras geht Connys Gruppe jetzt natürlich zuerst.
4: Was glaubt ihr eigentlich, woran ein Zebrakind seine Mama erkennt?
1: Am Geruch? Ich glaube an der Stimme.
4: Nein, ein Zebrakind erkennt seine Mama an den Streifen.
1: Was? An den Streifen?
4: Ja.
1: Aber Streifen haben Zebra doch alle.
4: Stimmt. Aber wenn man ganz genau hinguckt, sind die Streifen bei jedem Zebra anders. Besonders an der Stelle zwischen Bauch und Hinterbein sieht jede Zebramama anders aus. Und genau dort hat ein kleines Zebra seinen Kopf beim Trinken. So kann es sich das Streifenmuster seiner Mama gut einprägen.
1: So wie bei dem kleinen Zebra da vorne. Das klingt auch bei seiner Mama. Oh ja, da muss ich ein Foto von machen.
0: Nach den Zebras geht es zu den Nilpferden. Die sind ganz dick und prusten, wenn sie aus dem Wasser kommen. Als sie ihr Maul aufreißen, kann Conny die großen, gelben, eckigen Zähne sehen. Durch eine Glasscheibe kann man die Nilpferde auch unter Wasser beobachten. Sie gehen auf dem Grund des Wassers richtig spazieren. Und natürlich macht Conny auch hier ein Foto. Dann geht es weiter zu den Elefanten. Die wohnen in einem Gehege, das aussieht wie ein alter indischer Palast.
1: Boah, sind die groß! Mann, oh Mann! Oh, guck mal, da, das kleine Elefantenkind.
4: Ja, es ist erst vor kurzem geboren worden.
1: Das ist kein Elefant, das ist ein Minifant.
4: Hier auf der kleinen Informationstafel steht, dass dein Minifant aber ein Mädchen ist. Und das kleine Elefantenmädchen hat noch keinen Namen. Und da hat sich der Zoo etwas ganz Besonderes ausgedacht. Alle Besucher dürfen sich einen Namen ausdenken und ihn auf eine Karte schreiben. Und die Karten kommen hier in den Kasten.
1: Und dann?
4: Ja, also der beste Name für das kleine Elefantenmädchen wird mit einer Jahreseintrittskarte für den Zoo belohnt.
1: Oh, da mache ich mit. Wie könnte das kleine Elefantenbaby heißen?
5: Ja, wie?
1: Vielleicht Nasli oder Elif. Ja, oder Zwergnase.
0: Jedes Kind schreibt mit Frau Sommers Hilfe einen Namen auf eine Karte und dazu den eigenen Namen und die Adresse. Natürlich macht Conny noch ein Foto von Minifant.
4: So, wo möchtet ihr jetzt hin?
5: Ich möchte jetzt zum Spielplatz.
6: Oh ja, ich auch. Ich auch. Ich möchte aber lieber zur Streichelwiese. Da kann man kleine Tiere streicheln und auf den Arm nehmen.
5: Oh ja, da will ich auch hin.
7: Na, jetzt wird's aber schwierig.
0: Noch während die Kinder sich streiten, jagen sich auf einmal Katzenbären nebenan durchs Gehege. Einer überquert sogar den Graben und klettert über den Zaun und tapst plötzlich direkt vor ihnen über den Weg. Dann klettert er in aller Ruhe auf den nächsten Baum und rollt sich dort zusammen.
5: Der ist aufgerissen.
6: Ja.
4: Wir müssen einem Tierpfleger Bescheid sagen.
5: Aber ich sehe hier keinen.
6: Ich auch nicht.
4: Conny und Julia, ihr lauft zu dem Kiosk da hinten und sagt der Verkäuferin Bescheid. Die kann dann jemanden benachrichtigen.
5: Ja.
0: Gesagt, getan. Conny und Julia laufen zum Kiosk und aufgeregt sagen sie der Verkäuferin Bescheid, dass ein kleiner Bär ausgebüxt ist. Die Verkäuferin ruft per Handy die Tierpfleger. Schon kurz darauf kommen drei Pfleger und ein Tierarzt angelaufen. Sie lassen sich von den Kindern zeigen, wo der kleine Bär ist.
5: Da, da oben auf dem Baum hat er sich zum Schlafen hingelegt.
8: Ah ja, jetzt sehe ich ihn auch. Na, da hilft nur noch eins.
0: Jetzt lässt sich der Tierarzt von einem Pfleger ein leichtes kleines Gewehr geben.
5: Sie wollen doch den kleinen Bär nicht erschießen, oder? Das dürfen Sie nicht.
8: Nein, natürlich werde ich den kleinen Bären nicht erschießen. Hier in dem Gewehr ist ein kleiner Betäubungspfeil. Den schieße ich den Bären in den Po. Das ist nur ein ganz kleiner Stich für ihn. Er wird dann müde, schläft ein und so können wir ihn in aller Ruhe vom Baum holen und ihn in eine Transportkiste setzen.
5: Ach so.
8: So. Achtung.
0: Der Tierarzt schießt dem kleinen Bären den Narkosepfeil in den Po. Der zuckt nur ganz kurz zusammen, dann ist er auch schon eingeschlafen. Die Tierpfleger holen ihn vom Baum und schließen ihn in eine Transportkiste ein.
5: Die Transportkiste sieht genauso aus wie die von Kater Mau. Kommt der Bär jetzt wieder in sein Gehege?
8: Nein. Vorsichtshalber wird er jetzt zur Untersuchung in die Krankenstation gebracht. Und ob er danach wieder in sein Gehege darf, weiß ich noch nicht.
5: Warum das denn?
8: Tja, der kleine Katzenbär hat nämlich oft Ärger mit seiner Bärenfrau und ist schon einmal ausgerissen.
5: Aber bevor Sie ihn jetzt wegbringen, möchte ich noch ein Foto von ihm in seiner Kiste machen.
8: Aber klar doch.
5: Hallo Bärchen, bitte lächeln. Ach, geht ja gar nicht. Du schläfst ja noch. Na gut, dann eben nicht.
0: Als Belohnung für ihre schnelle Hilfe bekommen alle Kinder ein dickes Eis.
5: Oh, danke. Lecker.
9: Das schmeckt ja lecker.
5: Oh, danke.
0: Danach kann Julia endlich auf die Streichelwiese. Sie nimmt gleich ein kleines Zicklein auf den Arm und streichelt es. Conny kauft eine Tüte Ziegenfutter. Die Ziegen sind so wild darauf, dass Conny nun gar keine Ruhe mehr vor ihnen hat. Alle laufen hinter ihr her und springen an ihr hoch.
5: Nicht doch! Nicht alle auf einmal! Hilfe!
0: Nick streichelt das Kälbchen. Son betrachtet die Hängebauchschweine. Und Tobi streichelt vorsichtig den Esel. Nach der Streichelwiese ist der Spielplatz dran. Hier treffen sich die drei Gruppen wieder und die Kinder steigen auf dem riesigen Klettergerüst mit den Kletternetzen und Röhrenrutschen herum. Doch schon bald ist es Zeit, nach Hause zu fahren. Alle nehmen ihre Rucksäcke und ziehen ihre Jacken wieder an. Max kann seinen Schuh nicht finden und Julia vermisst ihre Jacke. Aber schließlich findet sich alles wieder an. Schnell vergeht die Zugfahrt. Und als Conny wieder bei Papa und Mama und Jakob im Auto sitzt, hat sie viel zu erzählen.
5: Ja, von den Affen und der Riesenschlange und dem ausgerissenen Bären und von dem Elefantenkind und den Zebras.
10: Ich glaube, ich fahre mit Mama auch mal wieder in den Zoo.
11: Oh ja.
5: Und ich komme mit und zeige euch alles. Und Jakob darf natürlich auch mit. Und vielleicht gewinne ich ja sogar Jahreseintrittskarte.
10: Jahreseintrittskarte.
0: Und mit der können sie dann ganz oft in den Zoo.

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10: Aus dem Nachrichtenstudio begrüßt dich der David. Servus. Die größte Wildtierbrücke der Welt geht an den Start. Sie kann Lebensretter für Berglöwen und andere Wildtiere werden. Die Wildtierbrücke Wallis-Annenberg Wildlife Crossing, nördlich von Los Angeles in Kalifornien in den USA, wird nach mehreren Jahren Verzögerung Ende 2026 endlich eröffnet. Über einer 10-spurigen Autobahn soll ein lebendiges Ökosystem entstehen, 76 Meter lang und 53 Meter breit. Damit wird die Wallis-Annenberg Wildlife Crossing die größte Wildtierbrücke weltweit. Besonders der Berglöwe könnte davon profitieren, denn seine Lebensräume sind seit Jahrzehnten durch den Freeway, also die Autobahn, zerschnitten. Die Tiere können ihren Genpool nicht austauschen. Die Brücke ermöglicht, dass die Tiere wieder Verbindung zu Artgenossen in anderen Lebensräumen bekommen. Auch Bären, Füchse, Kojoten, Hirsche und andere Tiere sollen von der Brücke profitieren. Die drei Fragezeichen ermitteln erstmals in der Oper. Justus, Peter und Bob, die bekannten Detektive aus Büchern und Hörspielen, werden bald auf der Opernbühne in Stuttgart bei unseren Nachbarn in Deutschland aktiv sein. Ab Februar 2027 können Kinder und ihre Familien die drei Freunde in einem spannenden Fall erleben, der auf einem Schrottplatz beginnt und in einem geheimnisvollen Spiegelkabinett endet. Die Musik für diese besondere Oper hat Gordon Campe komponiert und die Geschichte hat Martin Berger geschrieben. Die Uraufführung ist am 20. Februar 2027 geplant. Die neuen Straßenbahnen in der steirischen Landeshauptstadt Graz bringen Ladestationen und Ledersitze. Ab dieser Woche startet das neue Modell Flexity mit seiner Fahrt durch die Stadt. Diese neuen Straßenbahnen sind ganz modern und bieten Platz für viele Menschen. 200 Fahrgäste können gleichzeitig mitfahren, denn es gibt 140 Steh- und 60 Sitzplätze. Neben dem bequemen Leder gibt es auch Ladestationen für Handys, damit alle immer online bleiben können. Es sind noch 22 alte Straßenbahnen aus den 1970er und 1980er Jahren unterwegs, die nach und nach ersetzt werden. Außerdem wird eine neue Stimme die Haltestellen ansagen. Bis Ende des Jahres sollen 8 neue Straßenbahnen fahren und bis 2030 sogar 55. Das sorgt für mehr Platz und Komfort in den Straßenbahnen von Graz.
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7: Hallo, hier ist die Anna. Heute reden wir darüber, wie du sicher bleibst, wenn du aus dem Fenster schaust. Es ist schön, die Welt vom Fenster aus zu beobachten. Vielleicht siehst du draußen Vögel, die herumfliegen, Autos, die vorbeifahren oder Menschen, die spazieren gehen. Beim Schauen und Staunen musst du aber auch gut aufpassen, dass nichts passiert. Jedes Jahr verletzen sich viele Kinder, weil sie aus einem Fenster stürzen. Und das kann richtig schlimm ausgehen. Deshalb ist mein erster Tipp, bleib mit den Füßen immer am Boden. Weil wenn du dich hinauslehnst, könntest du von überkippen. Steige beim Rausschauen aus dem Fenster auch niemals auf Möbel und schon gar nicht auf das Fensterbrett. Das ist dieses schmale Brett unter dem Fensterglas. Da könntest du leicht das Gleichgewicht verlieren. Auch wenn du neugierig bist, bleib lieber mit den Zehen auf dem Boden. Da bist du sicher. Auch wichtig, unter dem Fenster sollten gar keine Möbel stehen. Ein Sessel oder Tisch kann dazu verleiten, hinaufzuklettern. Schau doch mal mit Mama oder Papa gemeinsam nach, wie das bei euch daheim so ist. Sie könnten sonst auch noch abschließbare Griffe oder Schutzgitter am Fenster anbringen. Wenn du ein offenes Fenster siehst, halte Abstand und sag sofort einem Erwachsenen Bescheid. Vielleicht hat ja jemand vergessen, das Fenster wieder zuzumachen. Natürlich kannst du auch einmal aus dem offenen Fenster schauen, aber nur, wenn Mama oder Papa dabei sind und dich festhalten können. Falls doch einmal ein Unfall passiert und du siehst, wie jemand anderer aus dem Fenster stürzt, ruf sofort Hilfe. Sag einem Erwachsenen Bescheid, der wählt dann den Notruf 144. Denk immer daran, Fenster sind toll, um die Welt zu sehen, aber sie müssen sicher bleiben. Mit ein bisschen Vorsicht kannst du neugierig sein, ohne in Gefahr zu geraten. Stimmt's, Helmi?
11: Ja, genau, denn sicher ist sicher.
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13: Wahnsinn, wie die Zeit verfliegt. Gerade sind wir aufgestanden und schon ist es 11 Uhr vorbei.
1: Ja, beim Spielen und Geschichten hören geht das Dino ratzifatzi.
13: Du hörst mein Kinderradio und wir sind zu Hause bei Radino. Und hier wird gespielt und gesungen und ja, Geschichten hören wir auch. Und weißt du, was wir noch tun werden?
1: Essen!
13: Genau, Radino, stimmt. Und davor werden wir mal was Feines kochen, okay? Kannst du schon mal überlegen, was du heute gerne hättest?
1: Mein Dino-Grummelbauch will vor allem eins. Viel.
13: Schauen wir mal. Also ich hoffe, du daheim hast ein bisschen Zeit für uns. Es wird sicher auch diese Stunde wieder lustig und spannend. Ja, und wir wünschen dir viel Spaß dabei.
1: Genau, viel Spaß.

0: So, jetzt gibt's mal ein Lied nur für Oma und Opa. Und danach geht's gleich wieder weiter mit richtig guter Kindermusik.
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0: Lieblingsrezepte für Kinder zum Nachmachen. Mama, hast du schon mal was von Lacherbsen gehört?
2: Lacherbsen? Knallerbsen kenne ich, aber Lacherbsen?
0: Nein, wirklich, der Benni hat gesagt, es gibt Lacherbsen und die will ich unbedingt probieren.
2: Ja, das glaube ich. Bist du ja selber eine Lacherbse? Ich glaube, jetzt weiß ich, was du meinst. Kichererbsen. Ja, die gibt's wirklich. Wir könnten ja heute mal ein Gericht mit Kichererbsen machen, hm? Was meinst?
0: Ja!
2: Weißt du was? Wir nennen es Radinos Lachwurzeneintopf. Was hältst du davon?
0: Oh, cool!
2: Also, dafür musst du wieder schnippeln. Und zwar roten und gelben Paprika, Zwiebeln, Karotten und Zucchini. Das wird alles schön in Olivenöl angebraten. Dazu kommen dann passierte Tomaten und das Ganze lassen wir dann 5 Minuten lang köcheln. Dann die Kichererbsen aus der Dose dazu und ein bisschen ziehen lassen. Was magst du dazu haben?
0: Salzkartoffeln.
2: Gute Idee. Also, dann gibt's heute Radinos Lachwurzeneintopf. Benannt nach der größten Lachwurzen von hier bis Texas.
0: Bin das ich? Ja, das bin wohl ich.
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Hallo du, ich bin's Radino. Sag mal, musst du auch zu Hause mithelfen? Also ich muss jetzt den Müll raustragen. Das macht gar keinen Spaß. Also Papier ist ja lustig. Da darf ich manchmal drin herumhüpfen, damit mehr Platz im Kübel ist. Aber im normalen Müll, da mag ich nicht herumhüpfen. Weißt du was? Wenn du auch den Müll raustragst, dann ist es nicht mehr so Dino schlimm. Machen wir's gemeinsam? Das wäre ja Dino cool. Ich spiele ein Lied und wir tragen beide den Müll raus. Ja, das macht Spaß. Komm, auf die Plätze, fertig, los!

Hallo, ich bin's, dein Radino. Gefällt dir mein Radio? Schon Dino toll, so ein eigener Radiosender. Und ich hab gesagt, in meinem Radio muss es Dino viele Geschichten geben, weil ich Geschichten nämlich liebe. Und deshalb gibt's jetzt jede Stunde eine Geschichte. Gleich kommt wieder eine. Viel Spaß!

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3: Entspannungsrätsel für Kinder Nummer 27. Leg dich ganz bequem hin und schließ deine Augen. Hör einen Moment lang in dich hinein, ob dich auch nichts mehr stört. Fühlst du dich rundum wohl? Spür deinen Körper, wie er da liegt. Lass deine Gedanken für eine Weile vorbeiziehen. Du bist ganz ruhig und entspannt. Bereit für das Rätsel? Dann kann es losgehen. Stell dir mal vor, du bist ganz klein, winzig klein. Und dich gibt es nur im Winter. Dann, wenn es draußen so richtig kalt ist. Du kommst nie allein, sondern mit vielen deiner Schwestern und Brüder. Wenn es soweit ist, fällst du vom Himmel herab, nach unten auf die Erde. Dabei bist du ganz weiß und siehst aus wie ein kleiner Wattebausch. Dort unten auf der Erde freuen sich die Kinder, wenn sie dich sehen. Denn wenn viele deiner Geschwister dich begleiten, können die Kinder auf der Erde wunderbar mit euch spielen. Sie können auf euch rutschen und fröhlich schlittern. Viel Spaß macht es ihnen, mit dem Schlitten auf euch einen Hügel hinabzusausen. Manchmal setzt du dich auch von außen ans Fenster und malst weiße winterliche Muster an die Scheibe.

0: Das war Hör mir zu. Eine von meinen Lieblingsgeschichten. 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

das Männlein dort auf einem Bein, mit seinem roten Mäntelein und seinem schwarzen Käppelein, kann nur die Hagebutte sein.

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0: Hallo und schön, dass du da bist.
1: Hier gibt's Kindermusik und Geschichten und Kinderlieder.
0: Hast du schon gesagt, Radino.
1: Aber es gibt ja so viele Lieder und so viel Kindermusik. Das kann man ruhig ganz Dino oft sagen. Und Tipps gibt's auch.
0: Genau. Was haben wir denn da zum Beispiel? Spieltipps zum Beispiel oder unseren Kochtipp. Dann gibt's den Kinderkalender mit ganz vielen Ausflugsideen.
1: Und den Kindertipp.
0: Genau, da ist alles Mögliche dabei, zum Beispiel, wenn ein neues tolles Buch erscheint.
1: Oder wenn ein Dino-cooler Film ins Kino kommt.
0: Genau, oder auch mal ein Basteltipp. Und dann gibt's bei uns jede volle Stunde, also um 7 und um 8, um 10 und um 12 Uhr und so weiter, da gibt's die Kindernachrichten. Da weißt du dann immer, was los ist in der Welt.
1: Ja, und die Mini-Disco gibt's ja auch noch.
0: Ja, stimmt, da dürfen wir natürlich nicht drauf vergessen. Die Mini-Disco mit André ist immer von 4 bis 6 Uhr am Nachmittag. Also das ist schon, bei uns auf mein Kinderradio ist wirklich immer was los. Und jetzt geht's auch schon wieder weiter. Viel Spaß!

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0: Vormittag! Ich darf dich aus meinem Kinderzimmer begrüßen. Meine Geschwister sind in der Schule oder im Kindergarten. Meine Mama ist mit der restlichen Familie einkaufen. Und ich mach mir jetzt mal einen dino-starken Vormittag.
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0: Oh yeah!
1: Hallo und willkommen zu Hause bei Radino.
0: Mama, was haben wir diese Stunde alles vor?
1: Viel, Radino, sehr viel. Es wird einen Song für Oma und Opa geben und einen für Mama und Papa. Eine kurze Geschichte haben wir auch wieder vorbereitet und unseren Kochtipp. Hast du schon eine Idee dafür?
0: Noch nicht so richtig. Habe ich noch Zeit?
1: Ja, ein paar Minuten sind schon noch Zeit. Dann hör mal in deinen Bauch rein, vielleicht hat ja der eine Idee. Und ich spiele inzwischen das nächste Lied.
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0: Und weil ich meine Oma und meinen Opa so lieb hab, kommt jetzt ein Lied von früher.
1: Hier kommt ein Klassiker der Musikgeschichte auf mein Kinderradio.

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19: Hallihallo, am Mikrofon begrüßt dich der David. Im Land Großbritannien rennen Leute einmal im Jahr einem rollenden Käse hinterher. Da laufen Leute einem Käse hinterher, der den Hügel hinunterrollt. Klingt nach einer ausgedachten Geschichte. Doch immer am Pfingstmontag kann man im Land Großbritannien dabei zuschauen. Bei dem Rennen können alle mitmachen, die Lust haben. Wann Leute zum ersten Mal dem rollenden Käse hinterhergerannt sind, ist nicht klar. Vor 200 Jahren ist aber offenbar erstmals darüber geschrieben worden. Und was soll das Ganze? Auch das weiß man nicht genau. Vielleicht geht's darum, mit dem lustigen Rennen den Sommer zu begrüßen. Forschende haben im Pazifischen Ozean eine neue winzige Oktopusart entdeckt. Dabei hat ihnen ein kleiner Roboter geholfen. Dieser Roboter ist bei den Galapagos-Inseln, die zu Ecuador in Südamerika gehören, in die Tiefe des Ozeans geschickt worden. Dort, in etwa 2000 Metern Tiefe, hat der Roboter an einem Unterwasserberg den kleinen Oktopus gefunden. Dieser hat 8 Arme, die 3 bis 4 Zentimeter lang sind und etwa 30 Saugnäpfe haben. Der Oktopus ist blau und gerade mal so groß wie ein Golfball. Um die neue Art genau zu untersuchen, haben die Forschenden ein besonderes Gerät namens CT benutzt, das mit Röntgenstrahlen arbeitet. So konnten sie den Oktopus genau beschreiben und verstehen. Buckelwale haben einen neuen Rekord aufgestellt. 2 von ihnen sind sehr weit geschwommen, ganze 15.000 Kilometer zwischen Australien und Brasilien. Dabei haben Forscherinnen und Forscher herausgefunden, dass jede Schwanzflosse eines Wals einzigartige Muster hat, ähnlich wie unser Fingerabdruck. Mithilfe von Fotos, die Forscher und auch Leute wie du und ich gemacht haben, konnte man herausfinden, dass diese beiden Wale so weit gereist sind. Normalerweise schwimmen Buckelwale zwischen ihren Nahrungs- und Fortpflanzungsgebieten hin und her, aber so weit wie diese beiden sind selten Buckelwale geschwommen. Die Forscher glauben, dass die Wale auf ihren Reisen neue Routen entdecken, was ihnen helfen könnte, neue Lebensräume zu finden.
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15: Radino? Ach, ich glaube, Radino ist mal wieder im Haus unterwegs, um auch noch aus der letzten Ecke Spielsachen rauszukramen. Hier schaut's aus, ich sag's dir. Aber egal, ist ja Spielzeit und da darf und soll natürlich auch ordentlich gespielt werden. Also auch dir viel Spaß zu Hause, hier mit uns in der nächsten.

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1: Hallo, ich bin die Josie. Am Mittwoch, den 3. Juni, verwandelt sich die Westfield Shopping City Süd, also die SCS, in unserer Bundeshauptstadt Wien in ein Spieleparadies für kleine Umweltheldinnen und Umwelthelden. Von 2 bis 5 Uhr am Nachmittag kannst du an der interaktiven Bastelstation tüfteln oder bei den Susi Charlotte Summspiele-Shows beim Sesseltanz und Baummemory mitmachen. Schau einfach vorbei und erlebe einen Nachmittag voller Spiel und Spaß. Spielen im Freien ist endlich wieder möglich. Bei den Donauinselspielen in unserer Bundeshauptstadt Wien kannst du verschiedene alte und neue Spiele für die Zeit auf deiner Lieblingsinsel ausprobieren. Von Fidschi-Gurgeln bis Schiffe versenken. Auch Seemannsknoten kannst du lernen und ein Fallschirm ist auch mit dabei. Am 6. Juni von 11 Uhr bis 4 am Nachmittag. Und Clowns mit ihren Kostümen und Requisiten hautnah erleben, das kannst du bei der Führung mit anschließender Clown- und Zaubershow im Zirkus- und Clownmuseum in Wien. Am 11. Juni um 3 und um 7 am Nachmittag. Die Teilnahme ist gratis, du brauchst aber eine Zählkarte und die bekommst du im Ticketshop auf der Museumswebsite. Und wenn auch du weißt, wo es eine tolle Kinderveranstaltung gibt, dann schau auf www.meinkinderradio.at, da gibt es ein Formular zum Ausfüllen.
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3: Und jetzt, weißt du, was jetzt kommt?
2: Coole Musik für coole Kids!
3: Genau, für alle unsere Geburtstagskinder ein tolles Lied zum Geburtstag!
2: Yeah!
3: Na dann... Alles Gute, liebe Freunde!

0: Radino, ich glaube, wir brauchen wieder mal ein Lied für Erwachsene auf mein Kinderradio.
1: Was? Schon wieder? Aber die Erwachsenenlieder, die kann ich gar nicht mitsingen.
0: Aber mein Schatz, du weißt doch, die Mamas und die Papas, die brauchen auch einmal eine kurze Auszeit. Und die verdienen dann auch ein tolles Lied, oder nicht?
1: Ja, okay, hast ja recht, Mama. Dann schaue ich mal, was ich in meiner Liederkiste so finde. Was für die Großen. Wie findest du das? Schau mal.
0: Das wäre perfekt. Das mag ich sogar besonders gern. Hast du dir das etwa gemerkt?
1: Sicher, Mama. Ich merke mir immer, wenn du sagst, dass du ein Lied magst.
0: Aha, oh, also das ist wirklich sehr aufmerksam von dir, Radino. Also, liebe Mamas und Papas, das hier ist zwar mein Kinderradio, aber auch wir Erwachsenen können uns jetzt einmal kurz entspannen, weil das nächste Lied, das ist nur für uns.
1: Also, dass man eine Auszeit von mir braucht, eigentlich eine Frechheit.
0: Du Frechdachs.
1: Stopp. Jetzt müssen wir aber wieder mal ein Lied für die Erwachsenen spielen.
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1: Los

0: Hallihallo daheim, das ist der Nachmittag auf mein Kinderradio. Heute habe ich einen Spieltipp für die Kleineren unter euch. Naja, obwohl, den Größeren macht es wahrscheinlich mindestens genauso viel Spaß. Es heißt Grabbelmonster und eigentlich könnt ihr das wunderbar mit eurer ganzen Familie spielen. Es ist ganz einfach, der oder die Kleinste von euch ist der Grabbelmonster-Kopf. Er oder sie geht dann in Grabbelstellung. Dahinter kommt der nächste Teil des Grabbelmonsters und hält sich bei den Waden des Grabbelmonsterkopfs an. So krabbeln jetzt schon zwei zusammen durch die Gegend. Und dann hängt sich einfach jeder hinten dran immer an die Waden vom Vorgänger und das Ganze ergibt dann ein langes Grabbelmonster. Und das krabbelt dann durch die ganze Wohnung. Probier's doch einmal mit deinen Geschwistern, vielleicht auch mit deinen Eltern aus. Und erzähl uns nachher, wie es gelaufen ist. Schreib uns am besten eine Mail an radino@meinkinderradio.at. Viel Spaß!
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Hallo du, ich bin's Radino, dein Radio-Dino auf mein Kinderradio. Ich verspreche dir immer, dass es bei uns ganz viele Kinderlieder und ganz viele Geschichten gibt. Und da gebe ich auch mein Dino-Ehrenwort drauf. Gleich habe ich wieder eine Geschichte für dich. Und jetzt gibt's noch Musik. Voll Dino-cool, oder?

0: den Staub.
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0: ganz leicht gemacht.
1: Heute spielt Zoe mit Quark-Quark-Piraten auf hoher See.
2: Ahoi, Pirat Quark-Quark! Was gibt's auf hoher See zu sehen?
3: Also, ich sehe hier nur überall Wasserketten.

0: Sui.
1: Sui blickt durch das Fernrohr.
0: Ahoi! Wale in Sicht.
1: Jasmin und Finn kommen in Suis Zimmer.
2: Nein, keine Wale, nur Jasmin und Finn.
3: Und ich habe mein neues Spiel mitgebracht.
4: Ui, das können wir gleich auf dem Tisch aufbauen.
3: Es ist zu groß für den Tisch, Sui.
5: Wir müssen auf dem Boden spielen.
4: Kein Problem, Finn. Das Piratenschiff räum ich weg.
2: Wo sind denn deine Spielsachen, Sui?
4: Da drüben.
1: Sui hat ihre Spielsachen aus ihrer Spielzeugkiste vor dem Bett ausgekippt. Sie braucht ja die Kiste als Piratenschiff.
2: Aber wir räumen lieber auf, bevor wir was Neues spielen.
3: Aufräumen ist leicht, wenn man so stark ist wie ich.
1: Finn packt einen Teil der Spielsachen zurück in die Kiste, die noch immer mitten im Zimmer steht.
0: Ja, du bist wirklich sehr stark, Finn.
2: Ich bin auch stark.
1: Als nächstes packt Jasmin ein paar Spielsachen zurück in die Kiste. Dabei stolpert sie und fällt beinahe in die Kiste hinein.
2: So, jetzt sind wir gleich fertig.
0: Ja, wir räumen den Rest auf.
1: Sui holt die restlichen Spielsachen und tut sie in die Kiste.
4: So, alles weg.
3: Oh, wo ist denn Quack-Quack?
1: Quack-Quack liegt auch in der Spielzeugkiste. Schnell holt Sui ihn nach Haus.
0: Hier bin ich.
3: Ich schieb die Spielzeugkiste weg. Die ist ganz schön schwer.
1: Sui und Jasmin helfen Finn. Aber auch gemeinsam schaffen sie es nicht, die Kiste wegzuschieben.
2: Und was machen wir jetzt?
4: Zeit für Suis Zauberschrank.
3: Oh ja.

0: Zeit für mich.
1: Zoe staunt, als sie einen Lokführeranzug in ihrem Schrank hängen sieht.
0: Goldiger Zauberschrank. Heute können wir mit einer Lokomotive fahren.
2: Juhu!
0: Meine Zauberwelt ist groß. Los, kommt mit, jetzt geht es los.
1: Der Zauberschrank erstrahlt und die Glitzersterne schweben heraus. Jetzt geht es wieder in Zoes Zauberwelt und im Handumdrehen stehen die Kinder auf einem Bahnhof. Jasmin trägt eine schicke blaue Schaffneruniform, Zoe eine graue Latzhose mit einer Lokführerkappe und Finn sieht aus wie der Heizer einer Lokomotive. Quack-Quack, der schon ganz gespannt auf das neue Abenteuer ist, trägt eine ähnliche Kappe wie Zoe und ein Fernglas hat er auch.
3: Schaut mal, ich bin die Schaffnerin.
0: Mit so einer Mütze bin ich die Lokomotivführerin. Aber wo ist dann der Zug?
1: Die Kinder schauen sich um, aber weit und breit ist kein Zug zu sehen.
4: Ich suche ihn mal, Fräulein Zoe.
1: Quack-Quack fliegt hoch und schaut durch sein Fernglas. Er hält es allerdings verkehrt herum, sodass alles in weiter Ferne ist.
4: Flausche Federn, der Zug ist noch ganz schön weit weg.
0: Vielleicht musst du andersrum durchschauen, Quack-Quack.
4: Was? Oh, ja, richtig, weiß ich doch.
1: Als Quack-Quack diesmal durch das Fernglas schaut, ist alles ganz nah. Plötzlich erscheint ein Vogel direkt vor ihm. Quack-Quack erschreckt sich und fällt in Zoes Arm.
0: Darf ich mal schauen?
4: Na klar.
0: Da unten im Tal ist ein Zug. Aber er fährt nicht. Irgendwas muss da nicht stimmen. Gehen wir runter und helfen ihm.
4: Wir können ihm nicht helfen. Er ist viel zu weit weg. Schaut doch.
1: Quack-Quack rollt sich zu einem Fernrohr zusammen und Finn schaut hindurch.
0: Er ist wirklich weit weg, Zoe.
4: Sag ich doch. Und außerdem geht's da ganz schön steil runter.
3: Ich weiß, wie wir da runterkommen können.
0: Wie?
1: Jasmin bläst in ihre Trillerpfeife und eine lange, sichtbar gewordene Tonleiter schwebt ins Tal hinunter.
3: Schnappt euch eine Note und los!
0: Hui! Toll! Ah!
4: Stark! Auf einer Note kann man die Tonleiter runterrutschen?
0: Tja, in meiner Welt geht das! Hui!
1: Einer nach dem anderen rutscht an einer Note die Tonleiter ins Tal hinunter.
0: Stark! Das war vielleicht schnell.
4: Oh! Ja, rutschen wir noch mal.
0: Da kommt der Zug.
3: Er fährt den Hügel rauf.
0: Dann braucht er unsere Hilfe gar nicht.
3: Hurra!
1: Aber als die Lok versucht, die steile Strecke am Hügel hochzufahren, muss sie zurückrollen. Sie schafft es einfach nicht.
4: Was ist denn jetzt los?
0: Die arme Dampflokomotive. Sie kommt den steilen Hügel nicht rauf.
5: Und hat's vielleicht schon die ganze Zeit versucht.
1: Die Waggons der Lok sind mit Kühen beladen. Die Kinder schauen sich die Kühe genau an.
3: Die Kühe sehen nicht sehr glücklich aus.
4: Kühe sehen nie glücklich aus.
1: Das hören die Kühe gar nicht gern.
4: Entschuldigung.
0: Wir helfen dir da schon rauf, liebe Lokomotive. Aber du siehst ein bisschen rußig und rostig aus. Zuerst machen wir dich mal wieder richtig sauber.
4: Bin schon da, Fräulein Zoe.
1: Zuerst wird die Lok ordentlich geschrubbt. Schon bald glänzt sie wie neu.
0: Und jetzt alle schrubben. Als nächstes ölen wir die Räder.
1: Zoe hat mehrere Ölkannen zur Auswahl. Als sie eine der Kannen hochheben will, schafft sie es nicht. So schwer ist die.
0: Goldiger Zauberschrank, ist die schwer.
4: Weil die Kanne zu voll ist.
0: Aber die hier ist leicht.
1: Zoe nimmt eine andere Kanne und geht damit rüber zur Lok.
0: Komm mit, Quack-Quack.
1: Nun ölt Zoe die Räder.
0: Ein Spritzer, zwei Spritzer, drei Spritzer, vier, schon passiert.
4: Und dann läuft es wie geschmiert.
3: Jetzt ist die Lok blitzsauber.
0: Und wieder frisch geölt.
5: Jetzt braucht sie nur noch Kohle und dann kann sie wieder fahren.
1: Finn steigt in die Lok und geht zum Dampfkessel.
5: Das ist meine Aufgabe. Ich bin der Heizer und ich heiz den Dampfkessel.
3: Darf ich helfen?
5: Klar.
3: Was müssen wir machen?
1: Zoe weiß, was zu tun ist.
0: Ihr schaufelt Kohle rein.
1: Sie hat zwei Schaufeln mitgebracht und drückt sie Finn und Jasmin in die Hand. Schon legen die beiden los.
3: Die Schaufeln sind echt schwer, Zoe.
0: Nein, die Schaufeln sind nicht schwer. Die Kohle ist schwer.
4: Wir nehmen einfach was weg. Also jetzt könnt ihr losschaufeln.
5: Kohle drauf.
3: Kohle drauf.
5: Kohle rein.
3: Kohle rein.
5: Mit ganz viel Kohle
3: heizt man ein.
0: Jetzt kann die Dampflokomotive fahren.

0: Aber wieder schafft es die Lok nicht, den Hügel hochzukommen.
1: Arme Lokomotive. Sie hat immer noch nicht genug Dampf, um den Hügel raufzukommen.
2: Na ja, oder sie muss vielleicht zu viel Schweres ziehen.
1: Das könnte es sein, Zoe.
3: Machen wir es ihr leichter.
2: Wir hängen den Wagen mit den Steinen ab und holen ihn später.
0: Es ist wie verhext. Die Lok kommt einfach nicht den Hügel hinauf. Wieder rollt sie zurück.
2: Die Ladung ist trotzdem noch zu schwer.
1: Häng den Waggon mit den Kühen ab.
3: Dann wird es leichter.
0: Quack-Quack fliegt rüber zum Kuhwaggon und koppelt ihn ab. Die Kühe finden das gar nicht gut.
4: Entschuldigung, die Damen, wir sind bald wieder da.
0: Dieses Mal kommt die Lok den Hügel hinauf und hält am Bahnhof.
1: Geschafft!
0: Jetzt müssen nur noch die restlichen Waggons geholt werden. Als endlich alle oben sind, tauchen wieder die Glitzersternchen auf und die Kinder sind zurück in Zoes Zimmer.
3: Die Spielzeugkiste ist jetzt unser Zug
1: und wir müssen einen steilen Hügel rauffahren.
2: Aber zuerst machen wir ihn leichter.
0: Jetzt wird die Spielzeugkiste wieder ausgeräumt.
5: Bitte alle einsteigen!

0: die Spielsachen in den Zug.
1: Zoes Vater kommt herein, um nach den Kindern zu sehen.
2: Na, ihr drei?
0: Papi, wir haben einem Zug geholfen, einen Berg raufzufahren. Wir haben ihn gewaschen und die Räder geölt und noch Kohle geschaufelt.
2: Das habt ihr alles gemacht? Und auch noch dein Zimmer aufgeräumt? Dann habt ihr sicher Kohldampf. Alle in den Speisewagen.
0: Tschüss.

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Beispiel die hohen Giraffen. Und da die hüpfenden Kängurus. Krokodile haben ein ziemlich großes Maul.

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9: Hallo, hier ist der David und jetzt kommen wieder die Nachrichten von dieser Stunde. Die Sängerin Shakira singt den neuen Fußball-Weltmeisterschaftssong. Er heißt Dai Dai und wird dafür sorgen, dass die Fußballer bei der Weltmeisterschaft richtig angefeuert werden. Die WM findet bald in den Ländern USA, Kanada und Mexiko statt. In ihrem Lied singt Shakira in 5 verschiedenen Sprachen und der Sänger Burna Boy macht auch mit. Den fröhlichen Song wirst du oft hören, zum Beispiel bei Fernsehsendungen zur WM. Außerdem wird Shakira das Lied beim großen Finale in der Halbzeitpause singen, zusammen mit anderen Künstlern wie BTS. Schon 2010 hat Shakira mit Waka Waka einen Hit zur WM gemacht. Am 31. Mai gibt's den kleinsten Vollmond des ganzen Jahres. Dieser Vollmond wird Blauer Mond genannt, weil er der 2. Vollmond im Mai ist. Das passiert nur selten. Schon am 1. Mai hat es einen Vollmond gegeben. Diesen besonderen Mond kann man im Sternbild Skorpion sehen und er sieht besonders klein aus. Wer möchte, kann ihn mit bloßem Auge beobachten oder mit einer Kamera fotografieren. Die kostenlose App Sky Tonight hilft dabei, die genaue Zeit des Mondaufgangs zu finden. Zwischen dem 30. Mai und 1. Juni wirkt der Vollmond besonders hell. Viele Graugänse können gerade nicht fliegen. Der Grund dafür ist, dass sie sich in der Mauser befinden. So nennt man die Zeit, in der Vögel ihre Federn verlieren und neue wachsen. Wenn die großen Schwungfedern ausfallen, dann ist Fliegen nicht möglich. Bei den Graugänsen ist das gerade so. Diese Phase dauert etwa 5 Wochen. Mit etwas Glück kannst du in Parks oder Auen Graugänse mit ihren Küken beobachten. Die Gößl, so heißen Gänseküken, sind in den vergangenen Wochen geschlüpft und werden von den Eltern bewacht, denn es lauern viele Gefahren auf die Kleinen. Gänse sind sehr gesellig. Meist leben mehrere Familien zusammen und warnen sich gegenseitig, wenn Gefahr droht.
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2: Hallo du. Heute geht's bei Radinos Sprachschatz um etwas, das du bestimmt kennst. Die Schule. Oder vielleicht gehst du sogar noch in den Kindergarten und freust dich schon auf deine erste Schulklasse. In der Schule lernst du ganz viele spannende Sachen. Buchstaben, Zahlen, Geschichten, Musik und wie man mit anderen Kindern gut zusammenarbeitet. Aber weißt du was? Schule heißt in anderen Sprachen manchmal ganz anders. Lass uns gemeinsam hinhören. Auf Bosnisch, Kroatisch und Serbisch sagt man Škola. Kannst du das mal sagen? Škola. Sehr gut. Viele Kinder in Österreich haben Eltern oder Großeltern, die dieses Wort schon von klein auf kennen. Auf Türkisch heißt Schule Okul. Sag doch mal. Okul. In der Türkei beginnt der Unterricht oft mit einem gemeinsamen Lied. Das fühlt sich gleich nach Zusammenhalten an. Auf Englisch sagt man School. Vielleicht kennst du das schon aus Liedern oder Videos. In manchen englischsprachigen Ländern tragen Kinder sogar Schuluniform, eine Art gleiche Kleidung für alle. Das gibt's bei uns in Österreich auch, aber nur in wenigen Schulen. Auf Rumänisch heißt Schule Škola. Das klingt ein bisschen wie das bosnische Wort, oder? Auch Sprachen können miteinander verwandt sein, so wie Familien. Egal ob Škola, Okul, School oder Škola. Überall auf der Welt lernen Kinder hier lesen, schreiben, rechnen und finden neue Freundinnen und Freunde. Und jetzt bist du dran. Kannst du mir nochmal sagen, wie Schule auf Türkisch heißt? Genau, Okul. Super gemacht. Tschüss, du kleine Sprachforscherin oder du kleiner Sprachforscher.
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11: Oh, da habe ich ja ganz die Zeit übersehen, während ich so durch die neuen Nachrichten auf meiner Pinnwand geschaut habe. Dabei starten wir gerade in eine neue Stunde auf Mein Kinderradio. Juhu, es ist Spielezeit. Aber vorher, da wollte ich dir noch was erzählen. Wenn du mir auch was schreiben magst, dann schau doch einmal auf www.meinkinderradio.at auf meine Pinnwand. Da kannst du mir nämlich ganz liebe Nachrichten hinterlassen. Und dann kann ich dir auch zurückschreiben. Dinotastisch, oder? Und jetzt kommt auch schon der nächste Kinderhit.

0: Das ist mein Kinderradio mit Radino und dem ganzen Kinderradio-Radio-Team. Und unsere Freunde von der Redaktion, die suchen immer wieder die spannendsten Tipps für einen Ausflug für dich raus. Aber vielleicht weißt ja du auch einmal was, das du uns verraten möchtest? Dann schreib uns doch deinen Veranstaltungstipp an radino@meinkinderradio.at. So. Und jetzt kommen wieder mal ein paar Vorschläge für dich.
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2: Servus und hallo, ich bin's der David. Wien steckt voller Erfindungen und am 13. Juni kommen deine eigenen dazu. Im 15. Bezirk unserer Bundeshauptstadt Wien baust und tüftelst du an Lösungen für die Zukunft. Du entwickelst kluge Ideen für unsere Umwelt und lernst, wie Technik uns allen helfen kann. Der Workshop geht von 10 bis 11.45 Uhr und ist perfekt für dich, wenn du zwischen 8 und 11 Jahre alt bist. Melde dich vorab einfach an und werde in der Brunhildengasse 1 selbst zu einem Erfinder oder einer Erfinderin. Der Zirkus hat eine lange Geschichte. Nimm ein Stück davon mit nach Hause. Beim Zirkus-Flohmarkt gibt es Clownfiguren, Programmhefte und alte Plakate. Da sind viele Schätze dabei. Am 14. Juni von 10 Uhr vormittags bis 1 Uhr Mittag im Zirkus- und Clownmuseum Wien. Ilkplatz 7 im 2. Bezirk. Der 15. Juni steht im Ort Kitzek im Bundesland Steiermark ganz im Zeichen der Sicherheit. Direkt bei der Feuerwehr Fressing-Kitzek präsentieren sich viele Einsatzorganisationen und zeigen dir ihre Ausrüstung und ihre täglichen Aufgaben. Neben spannenden Einblicken in die Welt der Feuerwehrleute wartet auch eine Zaubershow mit Gabriel auf dich. Pack deine Freunde oder Familie ein und komm vorbei! Und wenn du auch einen Tipp für eine tolle Kinderveranstaltung hast, dann gib uns doch bitte Bescheid auf www.meinkinderradio.at.
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0: Joggingbär? Schaffst du auch alle Bewegungen nacheinander?
1: Natürlich, aber wir probieren es miteinander an.

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3: Pixie Wissen, die Wikinger.
4: Hallo, hier ist euer Pixie. Und ich sag euch was, wenn ich vor 1200 Jahren gelebt hätte, wäre ich Wikinger gewesen.
3: Warum das denn, Pixie?
4: Ganz einfach, ich finde Wikinger gut. Also wäre ich Wikinger geworden.
3: Ach so, du meinst, wenn du damals gelebt hättest und zufällig dort gewohnt hättest, wo die Wikinger herkamen.
4: Wo war das denn, wo die herkamen?
3: Ich merke schon, wir sollten uns mit dem Thema Wikinger mal ein bisschen ausführlicher befassen, okay?
4: Ja, super.
3: Was möchtest du denn zuerst wissen?
4: Na, was die Wikinger gemacht haben, warum sie so hießen, wo sie wohnten und wie sie lebten, ob sie den ganzen Tag gekämpft haben, was die Kinder gemacht haben, was das Besondere an ihren Schiffen war. Sie sind doch mit Schiffen gefahren, oder?
3: Allerdings.
4: Was es für berühmte Wikinger gab, wie die alle hießen, wo sie überall hingefahren sind, was heute aus ihnen geworden ist und noch viel mehr.
3: Also, das willst du alles wissen?
4: Genau.

0: bin ich gerade wieder am Backen. Erdbeerskäfer, die könnt ihr dann gleich mit runternehmen. Kommt aber erst mal rein.
1: Das sind diese Apfelpfannkuchen, lecker.
2: Unsere Mama hat gesagt, das ist ein Wikingerrezept. Stimmt das?
0: Ja, ich denke auch, die alten Wikinger haben schon Erdbeerskäfer gemacht. Und weil ich ja da oben im Norden geboren bin, backe ich die auch so gerne. Kommt mit in die Küche.
1: Hier riecht's aber gut.
3: Oben im Norden, da haben die Wikinger also gewohnt. Wo ist denn das genau?
4: Heute sind das die Länder Dänemark, Schweden, Norwegen und Finnland. Diese Länder gehören zu Skandinavien. Wenn du auf einen Globus schaust, dann liegt Skandinavien oberhalb von Deutschland, eben im Norden. Noch weiter oben ist dann der Nordpol.
3: An den Nordpol sind die Wikinger aber nicht gesegelt, oder?
4: Nein, ins ewige Eis gingen ihre Fahrten nicht. Aber sonst waren sie so ziemlich überall. Sie waren glänzende Seefahrer. Sie sind auf Meeren und Flüssen in Europa unterwegs gewesen. Manche ihrer Schiffe haben es bis Russland, Arabien und sogar Nordamerika geschafft.
3: Und was haben sie da gemacht? Urlaub?
4: Nein, im Gegenteil. Manche Wikinger steuerten Küstenstädte an und überfielen die Bewohner. Dann segelten sie mit ihrer Beute wieder zurück in ihre nordische Heimat. Andere besiedelten neue Gebiete. Die fuhren also weg, um anderswo zu leben. Und wieder andere waren Händler, die Waren kauften und sie dann woanders weiterverkauften.
3: Das finde ich gut, dass die Seefahrer nicht immer nur kriegerisch waren. Mit was haben die denn gehandelt?
4: Losgefahren sind sie mit den Sachen, die die Skandinavier damals selbst herstellen konnten. Fischöl zum Beispiel, aber auch Knochen von Walen, Stoßzähne von Walrossen, Seehundfelle. Diese Dinge waren woanders sehr begehrt.
3: Ah, und dann haben sie das auf ihre Schiffe geladen und sind los.
4: Um die halbe Welt. Und so könnte sich das angehört haben, wenn sie dann in einem arabischen Hafen anlegten.
5: Olaf, alter Wikingerfreund, da bist du ja mal wieder.
6: Ah, Ahmed!
5: Was hast du denn aus deinem kalten Land mitgebracht?
6: Diesmal habe ich Bernstein und Bärenpelze dabei. Herrliche Stücke. Und du weißt, du bekommst sie nur bei mir.
5: Ich weiß, mein Freund. Und du weißt, dass du bei mir im Tausch die besten Seidenstoffe bekommst, die eure Herrscher und eure Frauen so gerne mögen.
6: Das ist wahr.
5: Na, dann wollen wir mal die Waren anschauen und überlegen, wer von uns beiden am Ende noch ein paar Goldstücke drauflegen muss.
6: Ahmed, diesmal wirst du es sein. Schau diese Kämme an, geschnitzt aus den Stoßzähnen von Walrossen.
5: Sowas habe ich wirklich noch nie gesehen. Und wie schön sie geschnitzt sind.
6: Und unsere Schmiede haben auch großartig gearbeitet. Hier, schau diese Streitäxte. Und hier, die verzierten Doppelschwerter. Na, gefallen sie dir?
5: Freund Olaf, komm mit ins Lager. Ich zeige dir die Seidenstoffe. Sicher werden wir gute Geschäfte machen. Es sind auch neue Gewürze aus Asien da.
6: Das hoffe ich, O Ahmed. Die weite Fahrt soll sich ja lohnen.
5: Sie hat sich gelohnt, sei dir gewiss.
3: Also, die sind immer hin und her gefahren?
4: Die Händler fuhren diese Strecken regelmäßig, ja. Sie waren monatelang unterwegs. Aber dann kamen sie wieder. Manche Schiffe verließen die nordischen Länder aber auch, um Menschen in eine neue Heimat zu bringen. Auswanderer. Tante Eriksson weiß mehr darüber. Sie hat ihre Kindheit in Skandinavien verbracht und dort die alten Geschichten gehört. Sie erzählt gerade Maja und Vincent davon.
0: Das Leben dort oben war hart. Die Winter dauern furchtbar lang, mit viel Schnee, Kälte und vor allem Dunkelheit.
2: Ich weiß, bei uns wird es ja im Winter auch immer früher dunkel und morgens später hell.
0: Und je weiter nach Norden du kommst, umso länger werden die Winternächte. Ganz weit oben wird es dann für ein paar Tage gar nicht mehr hell im Winter. Am Nordpol sogar für fast 6 Monate.
7: Kein Wunder, dass die Wikinger so gerne gereist sind. Dann konnten sie im Winter weg von zu Hause.
0: Oft war es auch einfach notwendig. Die Bauern konnten in dem rauen nordischen Klima gar nicht genug anbauen, um die Menschen zu ernähren, die dort wohnten.
2: Sind die Wikinger dann mit ihren Schiffen Essen kaufen gefahren?
0: In erster Linie haben sie sich schon selbst versorgt. Die Menschen züchteten Kühe oder Schweine und betrieben Ackerbau, sodass sie Brot backen oder Gemüse ernten konnten.

0: Und mit dem Meer vor der Haustür haben die Menschen natürlich auch Fische gefangen. Aber in manchen Jahren gab es einfach nicht genug zu essen. Da entschlossen sich die Leute dann auszuwandern.
1: Also, es gab Händler bei den Wikingern, es gab Bauern.
2: Und dann gab es natürlich auch die Männer, die den Begriff Wikinger so berühmt gemacht haben. Die Plünderer und Räuber.
1: Die beim Kämpfen die Helme mit den Hörnern getragen haben.
2: Das kommt in manchen Comics so vor. In der Schlacht hatten sie aber keine Hörner auf. Da trugen sie Lederkappen oder Metallhelme mit einem Nasenschutz.
1: Von denen würde ich gerne was hören.
2: Gut, gehen wir auf eine Reise. Weit über 1000 Jahre zurück, auf eine Insel vor England.
3: Chronik der Insel Lindisfarne für das Jahr 793 nach Christus. In diesem Sommer wurde die Insel von einfallenden fremden Seeleuten verwüstet. Wie aus dem Nichts erschienen sie mit ihrem Segelboot und stürmten an Land. Erbarmungslos kämpften sie jeden Widerstand unserer tapferen Inselbewohner nieder. Sie legten Feuer an die Häuser, die niederbrannten. Sie plünderten das Kloster und sogar unsere heilige Kirche. Dann bestiegen sie wieder ihr Schiff und segelten davon. Die überlebenden Bewohner der Insel machen sich jetzt daran, die Häuser wieder aufzubauen. Die Räuber, die uns überfallen haben, waren Männer aus den Ländern im Nordosten.
2: Dieser Überfall gilt als der Beginn der Wikingerzeit, die dann gut 250 Jahre lang dauerte.
1: Und die Inselbewohner konnten sich nicht wehren? Gab es keine Soldaten, die gegen die Wikinger kämpfen konnten?
2: Die Schiffe der Wikinger waren schnell. Wenn sie von der Küste aus gesehen wurden, war es für eine vernünftige Abwehr schon zu spät.
1: Sie haben ihre Opfer also einfach überrumpelt.
2: Ja, sie kamen übers Meer, manchmal auch die Flüsse hinauf, landeten dort, wo sie sich Beute versprachen, und verschwanden nach kurzem Kampf wieder.
1: Ich weiß, dass die Wikingerschiffe Drachen genannt wurden.
2: Das stimmt. Die Langschiffe, die für die Überfälle benutzt wurden, hießen so. Sie wurden aus Holz gebaut. Dazu haben die Wikinger große Bäume gefällt und daraus Bretter und Balken gezimmert. Dann haben die Schreiner sie unter freiem Himmel zu besonders stabilen Booten zusammengebaut. Die mussten ja weite Seereisen überstehen und auch Stürme aushalten können. Hier kommt gerade Harald, ein Wikinger-Anführer, zu der Baustelle, auf der sein neues Langschiff gezimmert wird.
4: Heda, Schreinermeister! Seid ihr hier? Ich komme, um nach meinem neuen Schiff zu schauen.
5: Hier bin ich! Wie ihr seht, oh Harald, ist das Boot fast fertig. Heute Nachmittag können wir es zu Wasser lassen und die Segel aufziehen. Ich habe gerade den Drachenkopf vorne am Bug angebracht. Schaut!
4: Ah, oh, der sieht sehr gut aus. Furchteinflößend. Ja, so muss es sein. Den habt ihr gut geschnitzt, Meister.
5: Wir haben das ganze Boot sehr sorgfältig gebaut, oh Harald. Der Rumpf ist aus dem besten Holz, abgedichtet mit zähem Teer und Schafwolle. Außerdem ist das Schiff sehr stabil, wendig und sinkt nicht weit ins Wasser ein. Ihr könnt damit segeln oder bei wenig Wind auch rudern. Damit werdet ihr der Schrecken der Meere und Flüsse.
4: Ha, so soll es sein.
2: Außer den Langschiffen gab es auch noch Lastschiffe. Die haben vor allem die Händler benutzt. Diese Boote nannte man Knörr. Und die Fischer, die an den Küsten unterwegs waren, die hatten meist kleine Ruderboote.
1: Und woher wussten die Wikinger, wo sie hinsegeln mussten? Hatten sie Karten?
2: Bei Strecken, die häufig befahren wurden, wussten die Seeleute, auf was sie achten mussten, wo Felsen waren oder sichere Häfen. Die erfahrenen Wikinger konnten an der Strömung und an der Farbe des Wassers erkennen, wo sie waren. Bei Harald, den wir gerade gehört haben, könnte das ungefähr so gewesen sein.
4: Ah, das neue Boot liegt sehr gut im Wasser. Ich bin höchst zufrieden, Schreinermeister.
5: Das freut mich. Aber sagt, Harald, sind wir nicht schon ein bisschen weit draußen?
4: Was denn? Wir fahren doch erst 3 Tage.
5: Ja, ich meine ja nur.
4: Ach, macht euch mal keine Sorgen, Schreinermeister. In diesen Gewässern kenne ich jedes Inselchen, jeden Felsen und jeden Seehund. Ah, schaut mal hier ins Wasser. Seht ihr da das Grasbüschelchen? Und dort schwimmt ein kleiner Stock. Das bedeutet, wir werden demnächst Land sehen. Ja, und die Strömung trägt uns dann ganz schnell wieder nach Hause zurück.
1: Bestimmt haben sie auch nach Möwen geschaut.
2: Oder nach anderen Vögeln. Ein berühmter Wikinger war Raben Floki. Der hatte mehrere Raben an Bord. wenn einer der Vögel mit seinen scharfen Augen Land sichtete, flog er dorthin. Und Floki folgte ihm mit seinem Schiff.
1: Und Proviant hatten sie sicher auch dabei. Da weiß bestimmt Tante Eriksson Bescheid.
2: Hören wir doch mal, was sie erzählt.
0: Na, seid ihr satt?
6: War alles so lecker, was die Wikinger gekocht haben?
0: Also es gab sicher nicht immer nur Apfelpfannkuchen. Auf großer Fahrt musste man Dinge an Bord haben, die sich lange ohne Kühlschrank hielten. Getrocknete Fische und Dörrfleisch konnte man zum Beispiel gut mitnehmen.
6: Boah, das klingt aber ein bisschen eklig.
0: Das schmeckt gar nicht so schlecht. Ich glaube, ich habe noch etwas Trockenfisch im Schrank. Warte mal. Auf den Booten haben sie auch lebende Hühner mitgenommen und eine Ziege. So hatten sie auch auf langen Fahrten frische Eier und Ziegenmilch. Ach, da habe ich sie. Hier, Trockenfisch. Probier mal, Vincent.
6: Echt? Das ist ganz gut. Die Chips. Salzig und schmeckt ein bisschen nach Fisch.
7: Lass mich auch mal probieren.
1: Waren denn die Wikinger immer nur auf ihren Schiffen unterwegs? Die müssen doch auch irgendwo gewohnt haben, oder?
2: Sie hatten Siedlungen an Land. Die Häuser bestanden meistens aus Holz, Zweigen oder Torf.
1: Oh, und sicherlich hatten sie Strohdächer, so wie man das jetzt noch manchmal sieht, stimmt's?
2: Ja, Schilf, Grassoden oder Stroh wurde aufgelegt. Der Fußboden bestand aus gestampftem Lehm. In der Mitte brannte ein Feuer und der Rauch zog durch ein Loch im Dach ab.
1: In der Mitte von jedem Zimmer?
2: Damals hatte nicht jeder ein Zimmer. Oft gab es nur einen einzigen großen Raum, den sich alle Bewohner teilten.
1: Und da hatte jeder sein Bett drin stehen?
2: An den Wänden standen Podeste. Darauf lagen Felle oder Decken, auf denen die Menschen schliefen. Nur sehr reiche Leute hatten richtige Betten. Die waren dann mit schönen Schnitzereien verziert.
1: Gab es denn Wikingerstädte?
2: Meist eher kleinere Orte. Aber von einer Stadt weiß man sicher. Haithabu. Davon wurden nämlich Reste gefunden, die heute noch zu sehen sind. Lass uns mal reinhören, wie es in Haithabu damals vor über 1000 Jahren zuging.
8: Snorri! Snorri! Hör mal einen Moment mit der Hämmerei auf, bitte!
9: Ah, Helga! Ich dachte, du bist noch beim Töpfern. Sind die Schüsseln schon fertig, die wir auf dem Markt verkaufen wollen?
10: Noch nicht ganz, aber ich habe eben gehört, dass der reisende Händler Olaf mit seinem Schiff aus Arabien zurück ist.
9: Ah.
10: Ich will schnell runter zum Hafen und schauen, ob er Gewürze mitgebracht hat.
9: Ach, Olaf ist immer so teuer.
10: Deswegen bin ich ja auch hier. Du sollst mir ein paar Silbermünzen geben, damit ich etwas für uns kaufen kann.
9: Da wohnen nun in dieser Stadt 1000 Menschen und ich bin mit der Frau verheiratet, die Olafs Gewürze zum Kochen braucht.
10: Nun komm schon. Ich habe doch mitbekommen, dass du vorhin das Schwert verkauft hast, das du gestern fertig geschmiedet hast.
9: Ach.
10: Wo hast du den Geldbeutel versteckt?
9: Nein, nicht das Geld.
10: Na?
9: Das
10: Da ist er ja. Danke.
1: Haithabu hieß die Stadt und die gibt's noch?
2: Also so wie damals nicht. Das ist immerhin über 1000 Jahre her, dass Haithabu seine Blütezeit hatte. Aber es gibt noch ein Museum und nachgebaute Wikingerhäuser dort.
1: Oh, und das liegt weit weg im Norden?
2: Nein, Pixie, das ist gar nicht weit. Haithabu liegt in Deutschland, in der Nähe von Kiel und Hamburg. Da könnten wir sogar mal hinfahren.
1: Oh ja! Alle zusammen in einem großen Raum. Das heißt, es gab keine Kinderzimmer. Wo haben die Kinder denn dann gespielt?
2: Na, draußen in erster Linie. Aber die Kinder mussten auch mithelfen bei der Arbeit.
1: Die sind mitgesegelt, um Leute zu überfallen?
2: Nein, aber sie haben sicher beim Anbau von Getreide, Kohl oder Bohnen geholfen. Oder beim Stoffeweben. Und sie haben Beeren gesammelt.
1: Und im Winter? Da gab es ja keine Beeren zu pflücken.
2: Im Winter saßen alle zusammen. Es gab so eine Art Schachspiel, mit dem sie sich die Zeit im Winter vertrieben haben.
10: Na, Snorri, warum guckst du denn so grimmig?
9: Ach, ich habe schon wieder beim Nefer Torfel gegen unseren Sohn verloren. Stell dir das vor, Helga.
10: Na, dann sei stolz. Du hast es ihm schließlich beigebracht.
9: Aber er ist erst 7.
10: Tja.
9: Und jetzt hab ich wieder die Arbeit.
10: Wieso?
9: Na, weil ich neue Figuren schnitzen muss, damit wir wieder spielen können.
10: Was ist denn mit den Spielfiguren passiert?
9: Ach, die habe ich aus Wut ins Feuer geschmissen.
10: Oh. Ach, Snorri, wenn du schon am Schnitzen bist, machst du gleich noch 2 Holzlöffel? Mir sind neulich 2 zerbrochen. Du kannst doch so gut schnitzen. Und einen Kamm. Oder 2. Und neulich war mir doch noch irgendwas eingefallen.
9: Oh Mann, hoffentlich ist dieser Winter bald vorbei.
2: Die Schnitzereien, die die Menschen an diesen langen Winterabenden gemacht haben, haben sie dann auch verkauft.
1: Woher weiß man das?
2: Forscher haben wunderschön geschnitzte Schmuckstücke und eben auch Spielfiguren gefunden. Zum Beispiel in Gräbern oder in den Überresten der alten Siedlungen. Aus Holz, aber zum Beispiel auch aus dem Elfenbein von Walross-Stoßzähnen.
1: Man hat Schmuck in Wikingergräbern gefunden. Wieso lag denn da Schmuck drin?
2: Wenn ein Wikinger gestorben ist, wurden ihm viele Dinge ins Grab gelegt. Nicht nur Schmuck, sondern auch Essen.
1: Essen? Aber wenn man tot ist, braucht man doch nichts mehr zu essen.
2: Die Wikinger glaubten, dass sie nach ihrem Tod mit einem Schiff ins Götterreich zu ihrem Hauptgott Odin gefahren würden.
1: Ach, und da haben sie Proviant mitgenommen? Naja, warum nicht? Vorsichtshalber.
2: Sehr reiche Könige wurden mitsamt einem Schiff beerdigt. Da war dann alles Mögliche dabei, was dem Toten das Leben nach dem Tod erleichtern sollte. Sogar Waffen und Pferde. Aber über Odin kann uns Frau Eriksson, die Nachbarin von Maya und Vincent, noch etwas mehr erzählen.
0: Ist euch der Anhänger schon mal aufgefallen, den ich immer um den Hals trage, Kinder?
7: Ja, der ist echt schön. Ist der wikingerisch?
0: No, ganz so alt ist er leider nicht. Aber so ähnliche hatten die Wikinger damals auch. Das hier nennt man einen Thorshammer.
7: Wer war denn Thor?
0: Thor war ein Gott der Völker im Norden Europas. Die Wikinger hatten nämlich eine ganze Familie von Göttern. Thor war der Sohn von Odin und er sollte die Menschen beschützen, für gute Winde sorgen und dafür, dass das Wetter nicht zu schlimm wurde. Thor trug immer einen Hammer. Deswegen hatte man kleine Glücksbringer, die aussehen wie ein Hämmerchen.
7: Und Odin war der Vater?
0: Ja, Odin war der oberste Gott bei den Wikingern. Er war zuständig für den Krieg, aber auch für die Weisheit.
7: Und der Hammer beschützt dich?
0: Tja, bis jetzt hat es ganz gut geklappt.
2: Es gibt übrigens noch einen anderen Namen für Thor. Donar.
1: Aha.
2: Und nach diesem Donar ist unser Donnerstag benannt.
1: Ein bisschen bemerkt man die nordischen Götter also sogar heute noch.
2: Genau.
1: Und was ist mit den Wikingern passiert?
2: Ich dachte mir schon, dass du das fragst. Das interessiert nämlich Maya und Vincent auch brennend.
7: Tante Eriksson, bist du eigentlich auch eine Wikingerin?
0: Ich? Nein. Auch wenn mein Nachname Eriksson ein bisschen so klingt. Erik war ein typischer Name damals. Und Eriksson heißt einfach der Sohn von Erik. Aber richtige Wikinger gibt es nicht mehr.
7: Was ist denn aus ihnen geworden?
0: Vor ziemlich genau 1000 Jahren hörte die Zeit der großen Fahrten allmählich auf. Die, die auf der Suche nach neuen Ländern gewesen waren, hatten ihr Plätzchen in der weiten Welt gefunden. Und auch die anderen wurden ruhiger und wieder sesshaft. Die Zeit der Abenteuer war vorbei. Viele nahmen den christlichen Glauben an und sie blieben daheim, wo immer das war.
7: Schade, ich hatte eigentlich gehofft, du wärst eine echte Wikingerin.
0: Weißt du, Maya, du kannst eine sein. Du darfst jederzeit zu mir in die Wohnung reisen und die Küche plündern.
7: Ja, aber ich auch.
0: Also gut, dann schleppt mal eure Beute ab. Hier, die restlichen Apfelpfannkuchen bringt ihr zu eurer Mutter runter.
7: Okay, machen wir.
11: Das ist eine gute Idee.
7: Und danke.
2: Also, das ist aus ihnen geworden. Menschen, die an vielen Stellen in Europa und auch anderswo dauerhaft leben.
1: Dann haben viele Kinder in Deutschland ja Wikinger-Vorfahren.
2: Ja, in Deutschland, Dänemark, Schweden, aber auch in Ländern wie Russland oder Frankreich auf jeden Fall. Und vielleicht in Amerika.
1: In Amerika? Moment, Frau Eriksson hat doch eben gesagt, die Wikingerreisen seien vor 1000 Jahren vorbei gewesen. Aber Kolumbus hat erst 500 Jahre später Amerika entdeckt.
2: Kolumbus war nicht der Erste, der von Europa nach Nordamerika fuhr. Der Wikinger Leif Eriksson hat diese Überfahrt tatsächlich schon um das Jahr 1000 geschafft. Er fuhr über Island und Grönland nach Neufundland. Er blieb einen Winter lang und erforschte auch das Land.
1: Neufundland gehört zu Amerika.
2: Ja, es ist eine große Insel vor der amerikanischen Küste. Leif Eriksson und seine Männer haben ihr den Namen Wienland gegeben und nach ihrer Rückkehr darüber berichtet. Wienland bedeutet Weinland oder Weideland.
1: Und das stimmt auch wirklich?
2: Zuerst hatte man nur die alten Berichte. Aber vor einigen Jahren haben Forscher dann dort Überreste einer Wikingersiedlung gefunden. Es waren also wirklich Wikinger in Amerika.
1: Wow!
2: Und? Willst du immer noch Wikinger werden?
1: Ich glaube, ich mach das wie Maya. Ich weiß jetzt einiges über die Wikinger und ich kann jederzeit beschließen, einer zu sein.
2: Gut.
1: Also, dann mach mir jetzt direkt mal Apfelpfannkuchen.
2: Was?
1: Bitte.
2: Das wird schwierig. Wir haben gar keine Äpfel im Haus.
1: Halt! Ich weiß, wo es Äpfel gibt. Ein Stück die Straße runter hängen Zweige von einem Apfelbaum über den Gehweg. Wir sind Wikinger. Wir klauen die.
2: Nee, die gehören doch jemandem. Ich schlage vor, wir gehen hin und fragen.
1: Wir erbeuten sie. Wir flitzen hin, pflücken sie und dann ab durch die Mitte.
2: Klingeln und fragen.
1: Überfallen und rauben. Wo ist mein Schwert? Wo ist meine Streitaxt?
2: Bei dir piept's wohl. Pixie, der Übergeschnappte. Erster Apfeldieb.

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8: Am Mikrofon ist der David. Hallo! Buckelwale haben einen neuen Rekord aufgestellt. 2 von ihnen sind sehr weit geschwommen, ganze 15.000 Kilometer zwischen Australien und Brasilien. Dabei haben Forscherinnen und Forscher herausgefunden, dass jede Schwanzflosse eines Wals einzigartige Muster hat, ähnlich wie unser Fingerabdruck. Mit Hilfe von Fotos, die Forscher und auch Leute wie du und ich gemacht haben, konnte man herausfinden, dass diese beiden Wale so weit gereist sind. Normalerweise schwimmen Buckelwale zwischen ihren Nahrungs- und Fortpflanzungsgebieten hin und her, aber so weit wie diese beiden sind selten Buckelwale geschwommen. Die Forscher glauben, dass die Wale auf ihren Reisen neue Routen entdecken, was ihnen helfen könnte, neue Lebensräume zu finden. Die Sängerin Shakira singt den neuen Fußball-Weltmeisterschaftssong. Er heißt Dai Dai und wird dafür sorgen, dass die Fußballer bei der Weltmeisterschaft richtig angefeuert werden. Die WM findet bald in den Ländern USA, Kanada und Mexiko statt. In ihrem Lied singt Shakira in 5 verschiedenen Sprachen und der Sänger Burna Boy macht auch mit. Den fröhlichen Song wirst du oft hören, zum Beispiel bei Fernsehsendungen zur WM. Außerdem wird Shakira das Lied beim großen Finale in der Halbzeitpause singen, zusammen mit anderen Künstlern wie BTS. Schon 2010 hat Shakira mit Waka Waka einen Hit zur WM gemacht. Die 3 Fragezeichen ermitteln erstmals in der Oper. Justus, Peter und Bob, die bekannten Detektive aus Büchern und Hörspielen, werden bald auf der Opernbühne in Stuttgart bei unseren Nachbarn in Deutschland aktiv sein. Ab Februar 2027 können Kinder und ihre Familien die drei Freunde in einem spannenden Fall erleben, der auf einem Schrottplatz beginnt und in einem geheimnisvollen Spiegelkabinett endet. Die Musik für diese besondere Oper hat Gordon Campe komponiert und die Geschichte hat Martin Berger geschrieben. Die Uraufführung ist am 20. Februar 2027 geplant.
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11: Hallo, hier ist die Anna. Heute reden wir darüber, worauf du am Gehsteig und auf der Straße achten musst. Wenn du zu Fuß unterwegs bist, gibt es viele Dinge zu entdecken. Autos, Fahrräder, andere Fußgänger, Ampeln und Zebrastreifen. Damit dir im Straßenverkehr nichts passiert, ist es wichtig, dass du ein paar Dinge lernst und mit deinen Eltern übst. Vielleicht gehst du ja jeden Tag in den Kindergarten und Mama, Papa oder Oma begleiten dich. Da kannst du schon viel lernen. Schau dir an, wo ihr die Straße überquert, wo es Ampeln gibt und worauf deine Eltern achten. Vielleicht überlegst du schon gemeinsam mit ihnen, an welcher Stelle ist es sicher, über die Straße zu gehen und wo gibt es gefährliche Stellen. Auch den Schulweg könnt ihr schon üben, solltest du bald in die erste Klasse kommen. Wenn du jetzt schon in die Schule gehst und den Schulweg ganz allein meisterst, ist es besonders wichtig, dass du dich nicht ablenken lässt. Schau nicht auf dein Handy und trag auch keine Kopfhörer, damit du alles um dich herum gut sehen und hören kannst. Und auch wenn es ein kleiner Umweg ist, nimm immer den Weg über den Zebrastreifen oder bei der Ampel, wenn du die Straße überquerst. Aber nicht vergessen, auch bei Grün musst du nach links und rechts schauen. Sicher ist sicher. Wenn du mit dem Fahrrad oder Roller unterwegs bist, vergiss nicht, deinen Helm aufzusetzen. Fahr nur dort, wo es erlaubt ist und sei besonders vorsichtig an Kreuzungen. Jetzt noch ein letzter wichtiger Tipp für alle. Im Herbst und Winter, wenn es in der Früh und am Nachmittag dunkel ist, ist eine helle Jacke besser als eine in dunkleren Farben. Du kannst auch noch Reflektoren an deiner Jacke und deinem Rucksack anbringen. So können dich Autofahrer besser sehen. Das gilt natürlich das ganze Jahr über, auch bei Abend- und Nachtspaziergängen. Egal, ob du mit deinen Eltern unterwegs bist oder allein zur Schule gehst, wenn du aufmerksam bist und dich an die Regeln hältst, kann nichts passieren. Stimmt's, Helmi?
10: Ja, genau, denn sicher ist sicher.
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14: Was ist die schönste Zeit des Tages? Ja, für dich vielleicht die Mittagszeit, weil es da was Feines zu essen gibt. Für mich ist es manchmal der Abend, wenn ich mich in mein Bett kuscheln und ausruhen kann. Für Radino ist jetzt die schönste Zeit des Tages, Radinos Spielzeit. Und wahrscheinlich ist er auch schon irgendwo versteckt in einer Ritterburg aus Decken oder hinter einem Turm aus Bauklötzen. Viel Spaß auch dir in der kommenden Stunde Radinos Spielzeit.

0: Also, eigentlich ist das jetzt ja mein Kinderradio und deshalb laufen da auch immer ganz viele dinotastische Kinderlieder. Aber meine Mama, die sagt, dass ja auch ganz viele Erwachsene mit den Kindern mithören. Ja, und deshalb müssen wir auch für sie zwischendurch einmal ein Lied spielen. Aber irgendwie fällt mir gerade keins ein. Mama, hast du irgendeinen Wunsch?
1: Oh, spielst du etwa wieder mal ein Lied für die Großen, Radino?
0: Ja, Mama, du sagst ja immer, dass ihr auch immer wieder was anderes hören wollt. Also, welches Lied soll ich jetzt spielen?
1: Das ist aber lieb von dir, mein Schatz. Da werden sich alle Erwachsenen sicher freuen, wenn du gleich ein Lied spielst, bei dem sie auch ein bisschen entspannen können. Oder laut mitsingen und mittanzen, so wie die Kinder das auch machen. Nimm doch das Lied da. Ich glaube, das könnte den Mamas und den Papas und allen anderen Erwachsenen, die gerade zuhören, wirklich gut gefallen.
0: Dann nehme ich das und läuft schon. Stopp. Jetzt müssen wir aber wieder mal ein Lied für die Erwachsenen spielen.
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0: Los geht's!

0: Das ist mein Kinderradio und ich bin Radino und ich spiele Dino furchtbar für mein Leben gern. Aber das Dumme ist, dass ich schon alles durchgespielt habe und nichts ist mehr übrig zum Spielen.
1: Aber Radino, erstens kann man Spiele natürlich ganz, ganz oft spielen und zweitens kennst du erst einen Bruchteil der Spiele, die die Kinder auf der Welt so spielen.
0: Weißt du noch ein Spiel?
1: Na klar, ich habe mir für unseren Spieltipp extra wieder eins rausgesucht. Diesmal eins, das man auch schon zu zweit spielen kann. Weil meistens braucht man ja mehr Mitspieler und das ist oft gar nicht so einfach, die zu finden. Also, das Spiel kommt aus Amerika und heißt Hobbeln. Man kann sich's leicht merken, weil es eigentlich ums Hoppeln geht.
0: Wie? Hoppeln?
1: Naja, man nimmt einfach zwei Bänder oder kurze Seile und bindet den beiden Spielern jeweils die Beine bei den Knien zusammen. Dann laufen die zwei eine gewisse Strecke gegeneinander und wer schneller am Ziel ist, der hat gewonnen.
0: Aber kann man da überhaupt laufen, wenn die Beine zusammengebunden sind?
1: Das ist ja gerade das Lustige dran. Da kann man natürlich nur hoppeln. Vielleicht stolpert man auch mal, aber das macht nichts. Normal laufen kann ja jeder. Und wenn mal mehrere Kinder miteinander spielen, dann kann man immer zwei zusammentun und nebeneinander stellen und die inneren Beine dann miteinander verbinden. Dieses Pärchen läuft dann gegen ein anderes Pärchen. Das ist total lustig, weil es nämlich ganz schön schwierig ist, zu zweit zu hoppeln.
0: Das klingt ja, Dino, lustig. Mama, probieren wir das gleich?
1: Was, wir? Unsere Beine sind ja so unterschiedlich lang.
0: Bitte.
1: Na gut, versuchen wir es halt. Aber nicht lachen, wenn ich gleich auf der Nase liege, gell?
0: Klar doch.

0: ein Kinderradio und ich bin Radino und gleich gibt's Geschichte. Mama, ist das jetzt eine lange oder eine kurze Geschichte?
1: Eine kurze, Radino. Die extra langen Geschichten, also Radinos Kopfkino, die gibt's immer um 8 in der Früh und um 3 am Nachmittag.
0: Na gut, Hauptsache Geschichte.
1: So ist es, nach genau 2 Liedern.

0: und die kannst du sogar essen. Hi, Shady hier und ich zeig dir heute einen richtig schönen Trick für heiße Tage. Blumeneiswürfel. Alles, was du dafür brauchst, sind essbare Blumen. Besonders gut eignen sich zum Beispiel Gänseblümchen oder andere Blüten, von denen du sicher weißt, dass man sie essen darf. Frag vom Einfrieren am besten einen Erwachsenen. Und ganz wichtig, pflück sie nur dort, wo keine Autos fahren. Am besten aus dem eigenen Garten. Danach wäschst du die Blüten vorsichtig ab. Dann legst du jeweils eine oder zwei in die einzelnen Fächer einer Eiswürfelform. Jetzt nur noch Wasser darüber gießen und ab ins Gefrierfach damit. Nach ein paar Stunden sind deine Blumeneiswürfel fertig. Wenn du sie dann in ein Glas mit Wasser oder Saft gibst, sieht das richtig besonders aus. Fast wie ein Zaubertrick. Und das Beste, die Blumen sind eingefroren und halten sich so richtig lange kühl. Also, probier's aus und mach dein Getränk zu etwas ganz Besonderem.
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3: Entspannungsrätsel für Kinder Nummer 28. Mach es dir richtig gemütlich. Wenn du magst, kuschle dich tief in eine Decke und leg deinen Kopf auf ein Kissen. Schließ dann die Augen und spür einen Moment lang in dich hinein, ob du dich auch wirklich rundum wohlfühlst und ob dich nichts mehr stört. Mit jedem Atemzug wirst du ruhiger und freust dich schon auf das Rätsel, das auf dich wartet. Dich gibt es jedes Jahr, immer am 1. Dezember. Oft hast du 24 kleine Türchen, die man öffnen kann. Jeden Tag darf eines der Türchen geöffnet werden. Und dahinter kommt ein Bild zum Vorschein. Am 24. Dezember öffnet man das letzte Türchen. Aber es gibt dich auch in anderen Formen.

Beispiel aus Pappe mit Schokolade hinter den Türchen. Oder aus 24 kleinen Säckchen. In jedem steckt dann eine kleine Überraschung. Wie eine kleine Süßigkeit, eine Mandarine oder eine Kleinigkeit zum Spielen. Für die Kinder gehörst du in der Weihnachtszeit einfach dazu. Denn mit deiner Hilfe wissen sie genau, wie oft sie noch schlafen müssen, bis es endlich Weihnachten ist. Außerdem macht es ihnen großen Spaß, jeden Tag aufs Neue überrascht zu werden. Du weißt sicher längst, was in diesem Rätsel gemeint war. Die Lösung erklingt gleich nach dem Gong. Wenn du sie jetzt noch nicht wissen willst, dann drücke Pause. Prima! Genau das war gemeint. Du warst ein Adventskalender. Atme jetzt einige Male ganz tief ein und aus. Ball deine Hände zu festen Fäusten. Und reck und streck dich ausgiebig, bis du wieder hellwach bist.

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0: das ist mein Kinderradio und ich bin Radino und ich freue mich voll, dass du zuhörst und ich find's voll Dino schade, dass ich gar nicht weiß, wie du heißt.
1: Stimmt, Radino, aber man kann dir ja zum Beispiel eine Sprachnachricht über die Mein Kinderradio Handy-App schicken. Die gibt's im App Store von Apple und natürlich auch im Google Play Store. Ja, und wenn du dir die Sprachnachrichten dann anhörst, dann weißt du auch, wie deine Freunde vor dem Radio so heißen und was sie so machen.
0: Ja, stimmt. Weißt du noch, der Louis aus Eisenstadt.
1: Na klar, der hat uns erzählt, dass er zu Hause immer gern auf seiner Turnstange turnt.
0: Das hat wirklich Dino-mutig geklungen.
1: Wenn du Radino auch so gern zuhörst, dann schick ihm doch auch mal eine Sprachnachricht mit deinem Namen und deinem Wohnort. Da freut er sich, oder Radino?
0: Oh, Radino-mäßig freue ich mich da.
1: Ja, Radino, und jetzt? Jetzt freuen sich die Kinder zu Hause auch wieder. Und zwar auf ein neues Lied, okay?
0: Alles klar.

0: So, jetzt gibt's mal ein Lied nur für Oma und Opa. Und danach geht's gleich wieder weiter mit richtig guter Kindermusik.
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1: Hallihallo, geht's dir gut? Ja, das hoffe ich doch. Radino sucht gerade das nächste Lied aus und hat dafür seinen riesengroßen Bausteinturm so stehen gelassen, wie er war. Und ich muss jetzt furchtbar aufpassen, dass ich da jetzt nicht irgendwo anstoße, dass was umfällt, weil dann gibt's nämlich ein Riesentrara. Lass du eigentlich deine Spielsachen auch immer irgendwo herumliegen und herumstehen? Und muss deine Familie dann auch irgendwie drüber klettern? Oh, dann geht's uns ja allen gleich, ob mit Dino oder mit Menschenkindern. Hier kommt schon das nächste Lied für dich.

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5: Aus dem Nachrichtenstudio begrüßt dich der David. Servus. Wer ist der Beste im Baum umarmen? Das haben Menschen bei einer besonderen Meisterschaft in Niedersachsen in unserem Nachbarland Deutschland herausgefunden. Dort ist es darum gegangen, in kurzer Zeit möglichst viele Bäume zu umarmen. Auch wie man die Bäume umarmt hat, war wichtig. Die Idee kommt aus Finnland, aber jetzt hat es den Wettbewerb zum ersten Mal in Deutschland gegeben. Die Organisatorinnen wollen, dass die Menschen mehr in die Natur gehen und weniger am Handy sind. Auch wenn man dabei vielleicht ein bisschen lustig aussieht, macht das Baumumarmen richtig glücklich und die Gewinner können sich jetzt die besten Baumumarmer Deutschlands nennen. Am Weltmilchtag steht die Milch ganz im Mittelpunkt und die Menschen sollen darauf achten, dass sie gute, faire Milch kaufen. Und dieser Weltmilchtag ist der 1. Juni. Die Milch soll von Kühen kommen, die auf die Weide dürfen und nicht immer nur im Stall eingesperrt sind. Aus Milch kann man so einiges herstellen, zum Beispiel Butter, Schlag, Käse, Sauerrahm, Eis und noch vieles mehr. In Österreich nimmt jeder Mensch durchschnittlich 77 Kilogramm Milch und Milchprodukte im Jahr zu sich. Das ist ungefähr so viel, wie ein Erwachsener wiegt. Am öftersten gekauft wird übrigens die Frischmilch. Die neuen Straßenbahnen in der steirischen Landeshauptstadt Graz bringen Ladestationen und Ledersitze. Ab dieser Woche startet das neue Modell Flexity mit seiner Fahrt durch die Stadt. Diese neuen Straßenbahnen sind ganz modern und bieten Platz für viele Menschen. 200 Fahrgäste können gleichzeitig mitfahren, denn es gibt 140 Steh- und 60 Sitzplätze. Neben dem bequemen Leder gibt es auch Ladestationen für Handys, damit alle immer online bleiben können. Es sind noch 22 alte Straßenbahnen aus den 1970er und 1980er Jahren unterwegs, die nach und nach ersetzt werden. Außerdem wird eine neue Stimme die Haltestellen ansagen. Bis Ende des Jahres sollen 8 neue Straßenbahnen fahren und bis 2030 sogar 55. Das sorgt für mehr Platz und Komfort in den Straßenbahnen von Graz.
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8: Hallo, ich bin die Anna und heute erzähle ich dir etwas über Mehrwertnummern. Mehrwertnummern. Klingt eigentlich super, wenn etwas mehr wert ist. Leider ist das aber nicht der Fall, wenn du auf deinem Handy damit zu tun hast. Mehrwertnummern sind nämlich Telefonnummern, die extra viel kosten. Oft fangen sie mit besonderen Ziffern an und man merkt erst auf der Handyrechnung, wie teuer das wirklich war. Ganz schön gemein. Firmen verdienen damit Geld. Sie bieten zum Beispiel ein Gewinnspiel an, bei dem du nur mitmachen kannst, wenn du ihre teure Nummer anrufst oder eine teure SMS-Nachricht dorthin schickst. Zum Glück haben viele Handys eine Sicherheits-App oder Einstellungen, mit denen man diese teuren Nummern einfach aussperren kann. Dann kann dein Handy erst gar nicht dorthin anrufen. Erzähl das am besten gleich deinen Eltern. Und wenn du eine Nummer nicht kennst und sie dir irgendwie komisch vorkommt, nicht anrufen, nicht zurückschreiben. Frag vorher einen Erwachsenen. So schützt ihr euch gemeinsam vor dieser Kostenfalle.
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weiß, einmal kommt der Tag, da kommt ein Schiff nach Wilderoog. Dann fahren wir hinaus auf große Fahrt, immer hart am Wind. Und wir plündern, rauben und entern, weil wir Piraten sind.

0: mein Name ist Long John Silver und ich bin eine Silbermöwe. Ich wohne auf dem winzigen Leuchtturm-Island, direkt neben der fast ebenso winzigen Insel Wilderoak. Irgendwo mitten im Meer. Ja, hier wohnen nicht viele Leute. Da sollte man denken, hier ist nichts los. Aber genau das Gegenteil ist der Fall. Und das liegt nicht zuletzt an meinem Freund Klaus Stödebäckchen. Dieser kleine Pirat ist schon was Besonderes. Ja, man stelle sich mal vor, seine Eltern sind eine Seefee und der berühmte Pirat Klaus Stödebäcker. Er lebt aber bei dem Leuchtturmwärter Hauke Maria Später. Klaus Stödebäckchen hat übrigens eine magische Augenklappe. Mit ihrer Hilfe kann er mich verstehen. Und sie hat ihm schon bei so manchem Abenteuer geholfen. Aber das ist eine andere und lange Geschichte. Kennt ihr die Sage von Atlantis? Die Geschichten um diese und andere versunkene Städte und Länder hat die Menschen schon immer fasziniert. Nicht nur Kinder, nein, auch Erwachsene. Und damit fängt dieses Abenteuer auch schon an.
1: Klaus! Klaus Störtebäckchen! Nie ist der Bengel da! Hinnerk!
2: Jo!
1: Weißt du, wo der Junge schon wieder steckt? Knut Krappelsson kommt doch heute wieder vom Festland zurück. Der Junge sollte mir doch meinen Tabak holen, den ich bei Knut bestellt habe.
2: Jo, Kapitän. Der Klaus war heute Morgen ganz fix. Na, der ist doch schon längst drüben auf Wilderoak, an der Anlegestelle.
1: Ach, Mensch, Hinnerk, nenn mich nicht immer Kapitän. Wie oft soll ich dir das noch sagen?
2: Ja, ja.
1: Aber sag mal, wie kommt das, dass Klaus schon so früh aus den Federn ist?
2: Naja, Kapitän, Herr Später, es ist so. Gestern hat Knut Krappelsohn Oma Kruse Bescheid gegeben, dass er einen Gast mitbringt. Und Kalle hat ihm davon erzählt. Und die Ankunft von dem Gast wollte er natürlich nicht verpassen. Und wenn ich ehrlich bin, am liebsten würde ich ja auch sofort rüberlaufen.
1: Was ist denn das für ein besonderer Gast, dass ihr alle so aufgeregt seid?
2: Ja, das ist der berühmte privatgelehrte Professor Berkum.
1: Ach, Karl Leberecht Berkum, dieser komische Vogel, der Pfarrer von Bordelum.
2: Ja, genau der.
1: Ja, von dem habe ich allerdings auch schon gehört. Was will der denn hier, dieser Spinner? Will der jetzt etwa bei uns nach Atlantis suchen? Ist doch lachhaft.
2: Aber Kapitän, man weiß es doch nicht so genau. Naja, vielleicht ist ja was dran. Ich hab im Moment nicht viel zu tun. Herr Kapitän, darf ich?
1: Nu, hau schon ab, Hinnerk. Du hast ja schon Hummeln im Mors. Aber sag Klaus, dass er meinen Tabak nicht vergessen soll. Und du?
2: Ja, Kapitän.
1: Nenn mich nicht immer Kapitän. Und jetzt mach, dass du wegkommst.
2: Bin schon weg.

0: Du, Klaus, wo wir jetzt auf die Ankunft vom Kutter warten und jetzt sind endlich mal keine Erwachsenen da. Da kannst du mir doch erzählen, was wirklich passiert ist, als dich der Hartmut Flintstone, der falsche Freund von Hauke, auf sein Schiff locken wollte.
1: Okay, Carla, du hast recht. Bisher gab es einfach keine Gelegenheit, dir das zu erzählen. Aber du musst mir versprechen, dass du es niemandem weitererzählst. Vor allem keinem Erwachsenen. Großes Piratenehrenwort?
0: Klaus, riesengroßes Piratenehrenwort.
1: Also, ich mache es ganz kurz. Ich weiß jetzt, wer meine Eltern sind.
0: Echt?
1: Ja, Klaus Störtebecker und Filia Maris, eine Seefee.
0: Ach, Klaus, jetzt willst du mich veräppeln.
1: Nein, Carla, das ist die Wahrheit. Eine andere Seefee, Kauri, hat mich durch die Zeit hier nach Wilderoog gebracht, wo mich Hauke dann gefunden hat. Du erinnerst dich doch noch, als ich den Dreispitz und die Augenklappe bekommen habe.
0: Ja, klar.
1: Da war doch der Brief dabei. Und in dem Brief wurde ich doch vor Pyrokor gewarnt.
0: Ja, genau. Das hat ja keiner von uns richtig verstanden. Außer, dass du der Sohn eines Piraten bist. Das stand ja auch in dem Brief. Ach, Klaus, das finde ich so toll.
1: Ja, ja, aber was wir nicht verstanden haben, das haben mir dann Kauri und Long John Silver erklärt.
0: Long John Silver? Aber was hat denn deine Möwe mit der Geschichte zu tun?
1: Carla, die Augenklappe. Das ist eine magische Augenklappe. Damit kann ich verstehen, was die Möwe sagt.
0: Puh, das ist ja toll. Setz sie doch mal auf. Und? Na, was sagt Long John Silver denn gerade?
2: Carla liebt Klaus! Carla liebt Klaus!
1: Ach, eigentlich nichts Besonderes. Er sagt nur, dass er schon wieder Hunger hat.
2: Klaus ist ein Feigling! Klaus ist ein Feigling!
0: Und? Was hat er jetzt gesagt?
1: Ach, nur, dass er jetzt gerne einen Hering hätte. Und wenn er jetzt nicht seinen Schnabel hält, wird er heute wohl keinen mehr bekommen.
2: Erpressung! Erpressung!
0: Oh, jetzt regt er sich aber ganz schön auf.
1: Ja, aber wenn er jetzt nicht Ruhe gibt und uns in Frieden lässt, Long John Silver, ich verspreche dir 2 fette Heringe heute Abend.
2: Tja, 2 fette Heringe. Gut. Ich bin doch nicht blöd. Also gut, ich hau ab.
1: Endlich ist er weg. Manchmal ist Long John Silver eine richtige Nervensäge. Also, wo war ich?
0: Bei deiner Augenklappe. Die mit den magischen Kräften.
1: Ja, genau. Durch die magischen Signale der Augenklappe wurde Pyrokor angelockt, der unsere ganze Familie vernichten wollte. Also auch mich.
0: Pyrokor?
1: Ja. In Wirklichkeit war das nämlich gar nicht Haukes Freund Hartmut Flintstone, sondern Pyrokor, der dessen Gestalt angenommen hatte. Und sein Boot war gar kein schäbiger Kutter, sondern ein riesiges Segelschiff mit feuerroten Segeln. Mit Kauri zusammen haben wir ihn dann in die Flucht geschlagen. Als sein Schiff dann mit ihm verschwand, landete ich natürlich im Wasser. Und so habt ihr mich gefunden.
0: Und das ist alles wahr?
1: Carla, so wahr ich hier sitze.
0: Boah, das ist ja toll, Klaus. Und weißt du, was noch toller ist?
1: Nö, was denn?
0: Obwohl du so eine tolle Geschichte hast und was Besonderes bist, bist du trotzdem einfach mein Freund, nicht wahr?
1: Ja, klar, Carla. Eins muss ich dir noch erzählen. Pyrokor hat mir von Schätzen erzählt, von Atlantis, Rungholt und von versunkenen Piratenschätzen.
0: Aber das hat er doch sicher nur gemacht, um dich auf sein Schiff zu locken.
1: Ah, ich bin mir nicht sicher. Das klang alles so fantastisch. Weißt du, deshalb warte ich doch hier auf den Kutter von deinem Vater.
0: Ich denke, du sollst Haukes Tabak abholen.
1: Ja, das auch. Aber Hinnack hat mir erzählt, dass ein Gast auf die Insel kommt. Ein ganz berühmter Forscher. Der ist auf der Suche nach Atlantis.
0: Ach, meine Eltern haben mir erzählt, dass das alles Kindermärchen sind.
1: Hey, Carla, meine Geschichte ist doch eigentlich auch nicht zu glauben. Und trotzdem wahr. Vielleicht ist das ja auch so mit Atlantis. Hey, schau, der Kutter kommt.
3: Oh, da komme ich ja gerade noch rechtzeitig. Hallo, Herr Professor Berkum. Willkommen auf Wilderoog.
4: Das nenne ich mal eine stürmische Begrüßung. Aber Professor, das ist zu viel der Ehre. Karl Leberecht Berkum ist mein Name und ich bin nichts als ein einfacher Pfarrer. Und Privatgelehrter, wenn ich das sagen darf. Mit wem habe ich denn die Ehre?
0: Hallo, ich bin Carla Krappelsson.
1: Und ich bin Klaus Störtebäckchen.
3: Und ich bin Hinnack. Hinnack Hinse, Herr Professor. Ich bin einer Ihrer größten Verehrer.
4: Hallo Carla. Hallo Klaus. Aber Herr Hinnack, Verehrer? Wie das? Woher haben Sie von mir gehört?
3: Ach, wissen Sie, von klein auf haben mich die Geschichten um Atlantis, Rungholt und alte Germanen- und Wikingersagen überhaupt fasziniert. Und mir ist immer gesagt worden, Hinnack, das ist blanker Unsinn. Doch dann, ich weiß es noch wie heute, ich muss so um die 13 Jahre alt gewesen sein, da stand im nordfriesischen Kreisboten, dass Sie eine heilige Quelle in Bordelum entdeckt haben.
4: Ach ja, ja, ja, die Quelle. Das war nichts als archäologische Detektivarbeit.
3: Och.
4: In einer alten Schrift fand ich den Hinweis, dass an dieser Quelle der erste dänische König gekrönt und damit Dänemark gegründet wurde.
1: Echt?
4: Da die Dänen zu dieser Zeit noch Heiden waren, ist es sehr wahrscheinlich, dass die Quelle einem heidnischen Gott geweiht war. Aber als Pfarrer würde ich das natürlich nicht heilig nennen.
3: Ach, na ja, ob heilig oder nicht, das ist doch egal. Sie haben auf jeden Fall bewiesen, dass die alten Sagen Wirklichkeit enthalten.
4: Schon.
3: Wie geht es aber an, dass Sie auf unsere Insel kommen, um hier zu forschen?
1: Ja, genau.
4: Nun, wisst ihr, auch dies ist ein Ergebnis langwieriger Forschungsarbeiten. In einem Dokument aus dem 12. Jahrhundert habe ich eure Insel entdeckt.
1: Oh, hast du gehört, Carla?
0: Mhm.
4: Insula Ferox Incognita stand da. Sei der Verbindungsort zwischen Land und Meer.
3: Aha. Und was soll das bedeuten?
0: Also das möchte ich jetzt auch gern wissen.
4: Ja, aber versteht ihr denn nicht? Insula Ferox Incognita.
1: Was heißt das denn?
4: Unbekannte wilde Insel. Wild ist ja wohl klar. Und Oog ist das alte friesische Wort für Insel. Euer Eiland ist gemeint. Und Verbindungsort zwischen Land und Meer, das ist ein Synonym für Atlantis.
3: Syno was? Ach, ich kann zwar keine Fremdsprachen, Herr Professor, aber bitte darf ich Ihnen bei Ihren Forschungen hier auf der Insel helfen?
1: Ach, gern. Oh, da würde ich aber auch gerne dabei sein. Das klingt nach einem tollen Abenteuer.
4: Na, mein Junge, du darfst mir auch gerne helfen. Aber das ist kein Abenteuer.
0: Nicht?
4: Nein, nein, das ist mühsame archäologische Grabung. Stundenlanges Suchen, ohne zu wissen, ob man überhaupt etwas findet.
0: Na siehst du, Klaus, das ist doch blöd. Lass uns lieber Pirat spielen. Und hier, mein Papa hat mir den Tabak mitgegeben. Den musst du doch nach Hauke bringen.
1: Also, ich bin sicher, das wird aufregend. Und wenn du keine Lust hast, dann bring du doch Hauke den Tabak.
0: Hä? Das mache ich dann auch.
3: Also, wir bringen Sie dann erstmal zu Ihrem Quartier bei Oma Kruse. Was, Herr Professor?
4: Na gut, aber ich will nur schnell meinen Koffer abstellen. Wissen Sie, schließlich ist ja bald Ebbe. Da will ich keine Zeit verlieren, vor dem Süden der Insel im Watt zu graben. Meinen Forschungen nach dürfte die Insel in dieser Richtung früher viel größer gewesen sein. Also müsste sich dort schon am ehesten etwas finden lassen.
1: Na, dann mal los.
3: Jo.
4: Ja, gehen wir.

0: Hauke! Hallo Hauke, bist du da?
1: Natürlich, Carla. Ha, einer muss ja im Leuchtturm bleiben. Wo der alte Kindskopf hinhackt, doch diesem komischen Privatheini hinterherläuft. Was willst du denn hier? Klaus ist gar nicht da. Ich dachte, der wäre mit dir zusammen.
0: Nö, der ist auch mit diesem Pfarrer unterwegs. Die sitzen jetzt wohl im Watt und sind im Schlick am Buddeln. Ich hab dir deinen Tabak mitgebracht.
1: Oh, danke, Carla. Das ist wirklich sehr nett von dir. Der Klaus, der kleine Rabauke, hat das sicher ganz vergessen. Dabei sitze ich schon auf dem Trocknen. Na, dann werde ich mir gleich mal ein Pfeifchen stopfen. Du, Carla, sag mal, was hältst du denn von diesem Pfarrer Berkum?
0: Och, der ist mir egal. Blöd ist nur, dass Klaus ihm hinterherläuft.
1: Das passt dir nicht, ne?
0: Nein.
1: Wäre wohl schöner, wenn er wieder mit dir spielt, was?
0: Ja, aber...
1: Du, mir fällt da was ein. Ich weiß da was. Damit kannst du unseren großen Forschern einen ordentlichen Streich spielen.
0: Echt? Oh, Hauke, das wäre toll.
1: Na, dann pass mal auf.

0: jetzt sind wir doch sicher schon stundenlang am Buddeln und haben immer noch nichts gefunden. Aber dafür sind wir voller Schlick.
1: Klaus, ach, wir sind doch gerade mal eine halbe Stunde hier. Und der Herr Professor hat doch gesagt, dass das eine mühselige Arbeit ist. Nicht wahr, Herr Professor?
2: Ja, ja, Herr Henneck. Aber bitte nennen Sie mich nicht immer Professor. Ich habe Ihnen doch gesagt, ich bin nur ein einfacher Pfarrer ohne Hochschultitel. Klaus, dir möchte ich nur sagen, da siehst du es, die Arbeit eines Forschers ist alles andere als abenteuerlich.
0: Ja, ja.
2: Wenn man Glück hat, findet man unter Mühen eine einzige winzige Tonscherbe und dann lange Zeit nichts mehr. Aber diese eine kleine Tonscherbe kann uns unsäglich viel über ihre Herkunft erzählen.
0: Na, ich wäre froh, wenn uns bald mal jemand was erzählen würde. Nur so buddeln ist doch langweilig.
3: Hallo Klaus! Hallo Hinnack!
1: Hallo!
3: Hallo Herr Pfarrer!
2: Mhm.
0: Was willst du denn hier?
3: Ach, so alleine? Das war mir zu langweilig. Und da wollte ich fragen, ob ich nicht auch helfen kann.
2: Oh, also uns ist jede Hilfe herzlich willkommen. Also dann weiter, frisch ans Werk.
3: Mhm. Also, hier ist nichts. Aber Hinnerk?
1: Ja, Carla?
3: Guck mal, da drüben. Liegt da nicht was im Schlick?
1: Da hinten?
3: Hä?
1: Nee, ach, da habe ich schon gebuddelt.
4: Aber ich werd verrückt. Du, ich glaube, du hast recht. Hier, hierher, Herr Professor, hierher, ich hab was gefunden.
0: Zeig mal her, Hinnack.
2: Moment, ganz vorsichtig, dass ihr mir nichts kaputt macht.
0: Boah, Hinnack, das muss eine der Tonscherben sein, die was erzählen können.
1: Ja, ich glaube, du hast recht. Guck mal, da steht sogar was drauf.
3: Wirklich? Also das kann doch nicht wahr sein. Ich hätte nie geglaubt, dass wir was finden würden.
2: So, dann lasst mich den Artefakt mal sehen.
0: Den was?
2: Hä? Artefakt, mein Junge. So nennen wir Archäologen antike Fundgegenstände.
0: Ach so.
2: Als erstes müssen wir jetzt mal versuchen, das Alter des Fundes zu bestimmen. Wenn wie hier eine Inschrift auf dem Fund ist, kann man allein an der benutzten Sprache schon eine grobe Schätzung vornehmen.
1: Ja, genau. Schauen Sie doch mal da, was da steht. Datis, Nepis.
2: Wie bitte? Moment mal. Wo ist denn meine Brille? Ah, nein. Tatsächlich.
0: Tatsächlich was?
2: Meine Freunde, es tut mir leid, aber ich muss euch enttäuschen. Das ist eine Fälschung.
3: Oh.
1: Eine woran erkennen Sie das?
2: Es gibt sicherlich eine Menge Menschen. Und wohl auch einige hier auf der Insel, die mich für verschroben halten. Aber ich bin nicht dumm und senil. Herr Hinnack, lesen Sie die Inschrift doch mal ganz.
1: Jawohl. Datis, Nepis, Potus, Atlantis.
0: Atlantis, hey!
2: Ja, fällt euch denn nichts auf?
1: Nee, Herr Professor, wir können doch kein Latein.
2: Das ist auch kein Latein. Das ist ein uralter Archäologenscherz.
0: Wie?
1: Was?
2: Liest du das jetzt mal, Klaus? Aber ganz langsam. Und jedes möchte gern lateinische Wort in zwei Teilen.
0: Dat is ne pis pot us Atlantis. Carla!
3: Ja, bitte?
0: Das warst doch du!
3: Hauke hat gesagt, dass ihr da sicher drauf reinfallt und ihr hättet eure Gesichter sehen sollen.
2: Oh, unerhört!
3: Du kriegst mich nicht, du kriegst mich nicht.
0: Du bist so gemein.
3: Boah, was soll das denn heißen? Wer hat mich denn stehen gelassen, um im Watt buddeln zu gehen?
0: Aber das klang doch so spannend.
3: Na, spannend hab ich es für euch doch wenigstens gemacht.
0: Du Miststück, ich krieg dich noch.
3: Versuch's doch, du Pisspott-Forscher. Aua!
0: Was ist denn los? Was ist denn das schon wieder für ein neuer Trick?
3: Aua, das ist kein Trick. Ah, ich bin in was hineingetreten.
0: Das kommt davon. Wird wohl eine Muschelschale gewesen sein. Die sind rasiermesserscharf.
3: Nein, aua, Menno, das ist was anderes. Hier, ach, so eine blöde Glasscherbe.
2: Moment mal, eine Glasscherbe? Wo um alles in der Welt soll hier eine Glasscherbe herkommen?
1: Carla, jetzt zeig doch mal her. Das ist ja nicht einfach nur eine Glasscherbe. Herr Professor, jetzt schauen Sie doch mal.
0: Warte, das will ich auch sehen.
2: Zeigen Sie her, tatsächlich.
0: Oh, tatsächlich was?
2: Sieh her, mein Junge. Das hier ist Glas, aber das hier, das scheint Metall zu sein.
0: Aha.
1: Metall?
2: Ja. Und die beiden Stoffe sind miteinander verbunden. Aber ich sehe keinerlei Klebestelle, als wenn sie miteinander verschmolzen wären. Und was ist das für ein Metall? Es ist sehr leicht, aber doch unheimlich hart dabei. Schaut, es ist nicht zu verbiegen. Alles sehr seltsam, sehr aufregend.
0: Ja, aufregend. Ob das ein Fund aus Atlantis ist?
2: Und nicht so vorschnell urteilen, Klaus. Das müssen wir schon noch genauer untersuchen. Herr Hinnack, kommen Sie mal, helfen Sie mir doch bitte.
1: Ja, natürlich.
3: Hey, und was ist mit mir? Mein Fuß blutet und keiner kümmert sich um mich. Diese blöde Scherbe.
0: Carla, das ist doch aber wichtig. Vielleicht ist das ein wertvoller Fund.
3: Aber mein Fuß.
0: Oh, zeig mal her.
3: Hier.
0: Oh, das sieht aber wirklich nicht gut aus. Du solltest nach Hause gehen und dich verarzten lassen.
3: Klaus, das kann ja jetzt wohl nicht wahr sein.
0: Was denn?
3: Aua, oh, tut das weh.
0: Na komm, ich...
3: Ach, lass mich bloß zufrieden. Ich gehe ja schon. Aber mich siehst du so bald nicht wieder. Wenn dir so eine blöde Glasscherbe wichtiger ist als unsere Freundschaft... Ach,
0: Carla!
2: Herr Hinnack?
1: Ja?
2: Klaus?
0: Ja?
2: Lassen Sie uns an dieser Stelle weitersuchen. Vielleicht finden wir ja noch mehr. Oder möchtest du lieber deiner kleinen Freundin hinterher, Klaus?
0: Nö, die ist jetzt sowieso sauer auf mich. Also, auf zur Schatzsuche?
1: Jau, denn man los!
2: Ja,

0: Hast du schon was gefunden, Hinak?
1: Was? Nee. Du?
0: Nee. Herr Pfarrer?
2: Ja, Klaus?
0: Sind Sie sicher, dass wir hier noch was finden?
2: Nein, natürlich nicht. Aber unsere Chancen sind hier ungleich größer als bisher. Und denk an das, was ich gesagt habe. Archäologie ist keine aufregende Schatzsuche. Das ist mühselige Arbeit.
0: Ja, ja, schon gut.
1: Klaus, du musst uns ja nicht weiterhelfen. Du kannst ja auch nach Carla sehen.
0: Nee, jetzt habe ich angefangen zu suchen, jetzt mache ich auch weiter. Hey, was? Was ist denn das?
2: Was denn, mein Junge?
0: Ich glaube, ich habe was gefunden. Das fühlt sich genauso an wie das Metall von dem Stück, das wir gefunden haben.
2: Zeig her. Tatsächlich. Warte, wir sollten es in der kleinen Pfütze da mal vorsichtig abspülen.
0: Oh, Herr Berkum, das ist doch keine Pfütze. Das ist ein Priel.
2: Ja, ja, schon gut. Ich glaub das nicht. Nein, wie aufregend. Seht doch, seht.
0: Was ist denn?
1: Was denn?
2: Klaus, sieh, was du gefunden hast. Auf diesem Metallstück ist ein Delfin abgebildet.
1: Boah.
2: Und das Stück passt mit dem anderen zusammen. Das ist ja ein unwahrscheinlicher, ja, ein aufsehenerregender Fund.
0: Wieso?
2: Ja, aber verstehst du denn nicht? Herr Hinak, Sie verstehen das doch sicher.
1: Ja, ja, ja, klar. Ja, wenn ich ehrlich bin, nö.
2: Delfine sollen das Wappentier von Atlantis gewesen sein. Und wenn diese Funde wirklich alt sind, niemand wird mich mehr einen Spinner nennen können. Das wäre ein erster Beweis, dass meine Vermutung, dass Atlantis irgendwo hier im Meer verschollen liegt, wahr sein kann.
0: Toll!
2: Ja, nicht wahr, mein Junge? Bitte lasst uns diese Stelle markieren, damit wir sie wiederfinden können. Herr Hinak, helfen Sie mir doch, diese Funde ins Haus von Oma Kruse zu bringen.
1: Aber ja.
2: Oh, bin ich aufgeregt. Ich muss dann auch abreisen, so schnell wie möglich. Schade. Heute wird das wohl wegen der Tide nicht mehr gehen. Aber Herr Krappelsson wird mich gleich morgen früh zum Festland bringen müssen. Ich muss das untersuchen lassen. Es gibt da Methoden, da finden wir heraus, wie alt unsere Funde wirklich sind.
1: Aha.
2: Wisst ihr? Und dann komme ich wieder mit einer großen Expedition. Oh,

0: Oh, ich hab 'ne Idee. Die Scherben haben wir doch im Schlick gefunden. Klar, bei Flut ist da Wasser. Und Kauri, die Seefee, hat mir doch mal gesagt, ich könne sie jederzeit rufen. Vielleicht weiß sie ja was über unseren Fund. Ich setze einfach mal meine Augenklappe auf und rufe sie. Kauri! Kauri!
1: Klaus! Klaus Störtebäckchen! Du hast mich gerufen? Brauchst du meine Hilfe?
0: Hallo Kauri! Nein, deine Hilfe brauche ich nicht wirklich. Eher deinen Rat. Vielleicht kannst du mir ja etwas erklären.
1: Ich kann es ja zumindest versuchen. Worum geht es denn, mein Junge?
0: Also, da ist heute so ein Mann aufgetaucht. Ein Forscher. Der glaubt, dass Wilderoog der letzte oberirdische Rest von Atlantis ist. Hat er damit recht?
1: Klaus, so einfach ist das gar nicht zu beantworten. Atlantis. Wie lange habe ich dieses Wort nicht mehr gehört? Nun, Klaus, hier ist Atlantis. Aber hier ist Atlantis auch nicht.
0: Was soll das denn heißen?
1: Atlantis ist kein bestimmter Ort. Atlantis ist das Wort für die Orte, an denen vor langer, langer Zeit Menschen und Seefeen sich treffen konnten. Als Menschen und andere Wesen noch friedlich zusammenlebten.
0: Heißt das, dass euch früher alle Menschen sehen konnten?
1: Aber natürlich, Klaus. Es gab eine Zeit, in der Menschen, Seefeen, ja selbst Feuerwesen in Harmonie miteinander lebten. Damals waren die Menschen noch viel offener. Damals haben auch Erwachsene noch ihren Träumen geglaubt und vor allem sich auch noch getraut zu träumen. Doch irgendwann war das vorbei.
0: Und wie ist das passiert?
1: Das weiß ich nicht, Klaus. Wir Seefeen verstehen die Menschen, zumindest die Erwachsenen, nicht mehr. Vielleicht hat es was damit zu tun, dass es für die Menschen immer wichtiger wurde, etwas für sich zu haben, etwas zu besitzen, anstatt es mit allen zu teilen. Wie auch immer, es kam die Zeit, wo sich die Seefeen und die anderen magischen Wesen entschlossen, sich zurückzuziehen und sich für die Menschen unsichtbar zu machen. Und damit ging auch Atlantis verloren.
0: Aber wenn das so ist, wieso wissen dann aber die Menschen immer noch von Atlantis und suchen danach?
1: Nun, Klaus, ich kann mir dies nur so erklären, dass eine unbestimmte Sehnsucht nach wie vor in einigen Menschen weiterlebt. Und deshalb suchen diese nach Atlantis. Weil sie aber nicht wirklich mehr wissen, was Atlantis war, suchen sie nach einem bestimmten Ort.
0: Karl Leberecht Berkum, so heißt dieser Forscher, hat aber hier auf Wilderoog etwas gefunden. Und glaubt nun, den Beweis für Atlantis gefunden zu haben.
1: Was hat er denn gefunden?
0: Also, das sind zwei Stücke. Das eine sieht aus wie halb aus Glas und halb aus Metall. Das zweite ist nur aus Metall. Aber es passte direkt an das andere. Und da war ein Delfin drauf zu sehen.
1: Ein Delfin?
0: Ja. Und der Mann hat dann gesagt, dass der Delfin das Wappentier der Stadt Atlantis gewesen sei.
1: Wenn er wüsste, wie nah er der Wahrheit ist. Auch wenn es falsch ist, von einer Stadt zu reden.
0: Wieso?
1: Ich habe dir doch gesagt, dass früher alle Wesen friedlich zusammenlebten. Nun, man hat sich damals auch oft besucht. Und das, was ihr gefunden habt, müssen Bruchstücke einer uralten Tauchermaske sein.
0: Oh, eine Tauchermaske?
1: Natürlich, Klaus. Auch wenn alle Lebewesen friedlich miteinander lebten, heißt das ja nicht, dass damals Menschen im Wasser atmen konnten.
0: Ja, das ist klar.
1: Na also, um uns besuchen zu können, brauchten sie also Tauchermasken. Und die haben wir ihnen damals gegeben. Als wir uns aber zurückgezogen haben, nahmen wir diese mit uns, damit die Menschen unsere Welt nicht mehr besuchen konnten.
0: Heute gibt es aber auch Tauchermasken. Ich habe auch eine mit Schnorchel.
1: Ich weiß, Klaus, aber diese Masken sind mit unseren nicht zu vergleichen. Mit unseren Tauchermasken war es möglich, für unbegrenzte Zeit, ohne Atemgerät oder Sauerstoffflasche, unter Wasser zu bleiben.
0: Toll! Das wäre ja klasse, wenn man so etwas hätte.
1: Ja, nicht wahr, Klaus? Du, Klaus?
0: Ja, Kauri?
1: Würdest du mich mal besuchen wollen? In meiner Unterwasserwelt?
0: Oh, da fragst du noch? Natürlich, sehr, sehr gerne.
1: Dann warte hier auf mich. Ich habe eine Überraschung für dich.
0: Kauri, muss ich lange warten?
1: Da bin ich wieder.
0: Kauri, das ging aber schnell. Ich wusste ja nicht, wie lange ich warten müsste.
1: Natürlich ging das schnell. Ich musste nur kurz im Bermuda-Dreieck

0: was suchen.
1: Im Bermuda-Dreieck?
0: Ja, wenn du was brauchst, guckst du am besten im Bermuda-Dreieck nach.
1: Hä? Wieso?
0: Wenn was verloren gegangen ist, findest du es dort garantiert wieder. Ja, so ist das mit dem Bermuda-Dreieck. Alles, was wir im Meer nicht mehr brauchen können, wird dort versenkt.
1: Wenn eine Seefee sich durch ein Schiff gestört fühlte, dann wurde also auch das dort versenkt?
0: Ganz genau, Klaus. So einfach ist das. Aber die Menschen machen seltsamerweise ein riesiges Geheimnis um das Bermuda-Dreieck.
1: Aber wenn du so weit weg warst, Kauri, wie konntest du so schnell wieder hier sein?
0: Klaus, ich habe dir doch schon einmal gesagt, für uns magische Wesen hat Zeit keine Bedeutung.
1: Aber sag doch mal, was ist denn das da? Was hast du denn da mitgebracht?
0: Das ist eine solche Tauchermaske, wie sie damals von den Menschen benutzt wurde, um uns zu besuchen.
1: Oh.
0: Und sie funktioniert noch.
1: Echt? Heißt das?
0: Ja, Klaus. Jetzt aber los. Komm mit mir in meine Welt. Ich nehme dich mit auf eine Party.
1: Eine Party? Unter Wasser?
0: Ja. Glaubst du denn, nur an Land und nur von den Menschen würden Feste gefeiert?
1: Nein, aber...
0: Na also, komm. Die Party hat garantiert schon angefangen. Tauch ein in meine Unterwasserwelt.
2: Okay.

0: brauchst die Luft nicht anhalten. Benimm dich ganz normal, so als ob du über Wasser wärst. Wir können uns auch ganz normal unterhalten.
1: Tatsächlich, Kauri, es funktioniert.
0: Was hast du denn gedacht?
1: Boah, ist das toll hier. Diese Farben. Oh, von oben sieht das Meer ja meist schmutzig grau, höchstens mal graublau aus. Aber hier, unter Wasser...
0: Ja, das ist, weil das Sonnenlicht auch unter Wasser dringt. Deshalb siehst du in dieser Meerestiefe alle Blautöne dieser Welt. Ist das nicht wunderschön?
1: Ja, Kauri, das ist wirklich unbeschreiblich schön. Sag mal, da auf der linken Seite, sind das Ruinen?
0: Das? Klaus, das ist eine untergegangene Menschenstadt. Sie war einer der Orte, wo Menschen und Seefeen sehr eng zusammenlebten. Als dies jedoch aufhörte, verließen die Menschen nach und nach diese Stadt und sie geriet in Vergessenheit. Und irgendwann hat das Meer sie sich geholt.
1: Weißt du, wie diese Stadt hieß? War es vielleicht Rungholt?
0: Ich weiß es nicht. Mag sein. Aber sie gehört jetzt schon so lange dem Meer, da ist ein Menschenname nicht mehr von Bedeutung.
1: Für euch Meeresbewohner vielleicht. Meinst du, wir könnten dort mal hinschwimmen?
0: Vielleicht, aber ein andermal.
1: Kauri, wo tauchen wir denn jetzt eigentlich hin?
0: Die Party ist im Sargasso-Meer. Also, halt dich an mir fest. Unser Weg ist noch weit.
1: Okay. Ui. Haben wir ein Tempo? Das macht Spaß.
0: Ja, nicht wahr?
1: Das ist ja wie Fliegen unter Wasser.
0: So, wir sind jetzt auch schon da. Hörst du die Musik?
1: Das ging aber wirklich super schnell. Die Musik, warte, das klingt wie, ich habe das mal in einem Film gehört. Wie heißt das Instrument noch?
0: Ich helfe dir. Das, was du da hörst, ist ein Zitheraal.
1: Ja, Zither, so heißt das Instrument. Aber spielt das hier wirklich ein Aal?
0: Aber ja, ich hör's genau. Der Zitherrochen spielt nicht so elegant. Bei ihm klingt das viel härter. Warte nur ab, du wirst dich gut amüsieren. Hier in meiner Unterwasserwelt gibt es viel mehr wunderbare Dinge, als ihr Menschen euch je habt träumen lassen.
1: Du Kauri, dürfen wir denn so einfach in diese Party reinplatzen?
0: Mach dir keine Sorgen. Der Gastgeber ist ein uralter Freund von mir. Don Pedro de Sargasso, ein Knurrhahn. Und außerdem habe ich eine Einladung. Sei gegrüßt, Don Pedro.
2: Kauri, alte Freundin, schön, dass du kommst. Aber sag mal, wen bringst du uns denn da mit?
0: Don Pedro, darf ich dir meinen Neffen vorstellen? Klaus Störtebäckchen.
1: Guten Tag, Don Pedro.
2: Ja, ja, guten Tag, mein Junge. Weißt du was? Schau dich doch einfach ein wenig auf der Party um. Ich habe mit deiner Tante noch was zu bereden.
1: Kauri?
0: Nun schwimm schon los. Amüsier dich. Mal sehen, was der alte Knurrhahn von mir will.
1: Also, dann bis gleich.
2: Kauri, Kauri, das gefällt mir gar nicht.
0: Was?
2: Du weißt genau was. Der Junge, den du mitgebracht hast, das ist doch ein Menschenkind.
0: Ja, aber nicht nur. Er ist auch der Sohn meiner Schwester Philia Maris.
2: Umso schlimmer, Kauri, umso schlimmer. Jeder Meeresbewohner kennt seine Geschichte. Deine ganze Familie, ja, der gesamte Seefeenrat war doch hinter ihm her. Sie haben doch Bürokor auf ihn gehetzt. Wieso? Oh. Überhaupt, wieso lebt der Junge eigentlich noch?
0: Klaus und ich haben Bürokor gemeinsam besiegt und in die Flucht geschlagen.
2: Mir gefällt das alles gar nicht, aber du musst es ja wissen. Nur gut, dass auf dieser Party nur alte, treue Freunde sind.
0: Sei nicht so knurrig, Don Pedro. Lass dem Jungen seinen Spaß.
2: Ich kann nun mal nicht aus meinen Schuppen. Vergiss nicht, ich bin ein Knurrhahn. Und jetzt kümmere dich dann auch um deinen Gast.
1: Das ist aber ein lustiges Fest. Sowas habe ich noch nie gesehen. Wie hier alle ihren Spaß haben. Oh, da spielen Manta-Rochen mit Kugelfischen Ping-Pong. Und da spielen Ninja-Zacken-Barsche mit Seestern-Darts. Oh, hoppla. Oh, Entschuldigung.
3: Hey, du hast meinen Eigencocktail verschüttet. pass doch auf, wo du lang schwimmst.
1: Tut mir leid. Hallo, ich bin Klaus. Wer sind denn Sie?
3: Guten Tag, ich bin der Kabelfisch.
1: Kabelfisch? Davon habe ich noch nie gehört.
3: Nun ja, ich hatte früher ein Riesenproblem. Weißt du, ich konnte einfach nicht Nein sagen. War viel zu gutmütig, ja. Aber dann war ich bei Professor Languste, dem berühmten Fischtherapeuten.
1: Aha.
3: Seitdem nenne ich mich Kabelfisch. Früher haben mich alle gehänselt und nannten mich Kabeljau.
1: Ja, den Namen, den kenne ich.
3: Ja, nicht wahr? Siehst du, es macht mir nichts mehr aus, wenn man mich so nennt. Ich lasse mich von niemandem mehr ärgern. Nein, auch nicht von der arroganten Bande dort hinten.
1: Wen meinst du denn?
3: Na, die da. Du kannst ja selbst mal probieren, ob man mit denen vernünftig reden kann. Mich entschuldige bitte, aber ich sehe da hinten einen Bekannten aus der Therapie. Hallo! Den unglücklichen Clownsfisch. Ach, schöne Party, ja.
1: Ja, tschüss dann. Was für ein Partytiger. Ich guck mir die wirklich mal an.
4: Gibt's mal wieder eine Hochseefischer.
5: Ja, reicht doch mal eine Flosse rüber.
6: Das war mein Highlight. Was?
5: Oh, was sagt der? Ich hab letztens aus falschen Seepferden gesagt. Was hat denn das gekostet?
1: Hallo? Euch kenne ich. Ihr seid doch alles.
7: Was willst du denn? Du siehst aber komisch aus. Du hast ja nicht einmal eine anständige Rückenflosse.
1: Ich bin ja auch...
7: Red nicht dazwischen, wenn wir Haie uns unterhalten.
1: Entschuldigung?
8: Willst du bei uns dabei sein? Dann musst du schon ein Hai sein.
9: Ja.
8: Nicht wahr, Freunde? Schließlich sind wir doch die...
10: Hai. High Society.
8: Zu unserem Club gehört man entweder dazu oder nicht, Bürschchen.
11: Ach, lasst ihn doch. Er ist doch noch ganz klein. Brauchst du unseren Schutz, Kleiner?
7: Hey, Ammenhai, willst du mal wieder Mama spielen? Hallo, Kleiner. Siehst irgendwie lecker aus. Sag mal, bist du etwa ein Mensch?
1: Ja, warum?
7: Warum? Ich bin der Menschenhai, das gefährlichste Lebewesen im Meer. Und rat mal, warum ich Menschenhai heiße.
12: Hör mal, du gib aber nicht so an. Ob du fähiger bist als ich, ja? Wir sind noch lange nicht raus.
13: Ruhe im Saal. Auch du, Blauhai. Vergesst nicht, wir sind hier zu Gast. Genauso wie der Mensch. Und Gäste isst man nicht, auch wenn man es noch so gerne möchte.
12: Da haben wir recht.
7: Ja, leider.
11: Junge, trotzdem, ich glaube, es ist besser, du verschwindest, bevor hier jemand seine guten Manieren vergisst.
0: Klaus, ich hab dich gesucht. Was war denn hier für ein Lärm? Sagt mal, wolltet ihr Klaus etwa fressen?
7: Kaori, der gehört zu dir? Das wussten wir nicht. Nichts für ungut.
1: Kaori, es ist doch nichts passiert. Außerdem hat Frau Ammenhai schon auf mich aufgepasst.
0: Ist das so? Danke, Frau Ammenhai. Auf sie ist immer Verlass. Klaus... Vielleicht hat Don Pedro der Knurrhahn doch recht.
1: Womit?
0: Dass dein Besuch hier doch zu sehr Aufsehen erregt und der Seefeenrat von deiner Anwesenheit unter Wasser erfahren könnte. Das ist mir zu gefährlich. Ich bringe dich besser auf deine Insel zurück.
1: Schade. Aber wenn du meinst...
14: Sieh mal an, Kaori, mit Klaus Störtebäckchen. Da stimmt doch was nicht. Pyrokor hat doch den Seefeen gesagt, er habe seine Arbeit getan. Da hat er wohl gelogen. Das wird den Rat der Seefeen sehr interessieren. Und das gibt sicher eine große Belohnung.
1: Kaori, schau mal. Was ist das denn für ein seltsamer Gast da hinten? Sieht fast aus wie eine Schlange.
0: Wo? Das ist die Moräne. Das gefällt mir ganz und gar nicht. Ich kann mir nicht vorstellen, dass Don Pedro sie eingeladen hat, diese falsche Schlange. Sie spioniert überall nur herum. Hoffentlich hat sie dich nicht gesehen. Also los jetzt, halt dich fest, wir müssen zurück.
1: Danke für diesen tollen Ausflug, Kaori.
0: Ich weiß nicht, ob ich das jetzt noch so toll finden soll. Vielleicht war es etwas unüberlegt von mir.
1: Ach, mach dir keine Sorgen. Es war doch einfach klasse.
0: Ich habe da kein gutes Gefühl. Gib mir bitte die Tauchermaske zurück.
1: Schade. Warum?
0: Sollten wir noch einmal in meine Unterwasserwelt tauchen, bringe ich sie dir wieder mit. Keine Angst. Aber du solltest nie allein tauchen. Das ist zu gefährlich.
1: Na gut, wenn du meinst. Ich muss dann auch. Hauke und Hinnerk werden sicher schon mit dem Essen auf mich warten.
0: Einen Moment noch, Klaus.
1: Was ist denn?
0: Es gibt da noch etwas, um das ich mir Sorgen mache.
1: Was denn?
0: Die Reste der Tauchermaske. Wenn sie genauer untersucht würden...
1: Was dann?
0: Dann würde man auf jeden Fall herausfinden, dass sie uralt sind. Vor dem kleinen Privatgelehrten wird mir nicht bang, aber ein großes Forscherteam mit entsprechendem Gerät könnte Dinge finden, die nicht gefunden werden sollten.
1: Was denn, Kaori?
0: Das darf ich auch dir nicht sagen, Klaus. Noch nicht.
1: Ich weiß nicht wie, aber ich versuche dir zu helfen, Kaori. Aber da fällt mir ein, Pfarrer Berkum hat die Fundstelle markiert.
0: Darum werde ich mich kümmern. Und was die Fundstücke angeht, ich verlasse mich auf dich, Klaus. Auf Wiedersehen.
1: Auf Wiedersehen, Kaori. Wie soll ich das bloß anstellen? Ich kann doch nicht zu dem Pfarrer hingehen und sagen, guten Tag, ich hätte gerne die Artefakte, die müssen zurück ins Meer.
4: Ich wüsste ja, wie das geht.
1: Ach, hallo Long John Silver. Und wie bitte?
4: Ich könnte dir ja die Elster machen.
1: Was?
4: Ich dreh das Ding für dich. Ich klemm die Sohle.
1: Wie bitte?
4: Mensch, ich klau das für dich.
1: Das würdest du tun?
4: Ja, aber das kostet 4 fette Heringe.
1: Einverstanden.
4: Okay, dann abgemacht.

0: Hallo Hauke. Hallo Hinnerk. Ich bin wieder da.
1: Hallo Klaus. Das wird aber auch Zeit, dass du endlich kommst. Wo hast du dich denn wieder rumgetrieben?
0: Ach, so hier und da.
2: Klaus hat sicherlich noch nach nach alten Sachen gesucht, nicht wahr, Klaus?
0: Was? Wieso? Ach so, ja, natürlich. Aber ich habe nichts mehr gefunden.
2: Du, der Professor Berkum, der reist ja morgen wieder ab, um die Funde untersuchen zu lassen. Willst du da nicht mitkommen und Tschüss sagen?
0: Oh ja, das möchte ich auf keinen Fall verpassen. Wenn ich darf, Hauke?
1: Aber sicher, mein Junge. Aber jetzt gibt's erstmal Abendbrot und dann geht's ab mit dir ins Bett.
0: Alles klar, Kapitän.
1: Jetzt fang du nicht auch noch damit an.
2: Guten Morgen, Herr Professor. Na, alles klar für die Überfahrt?
3: Ach, Herr Inhalt, nichts ist klar.
2: Was?
3: Es ist eine Katastrophe.
0: Was ist denn passiert?
3: Stellt euch vor, ich sitze heute Morgen am Fenster. Es war ja so ein schöner Tag. Und bevor ich sie sorgfältig einpacken wollte, habe ich dann einfach nochmal einen Blick auf unsere Funde werfen wollen. Hm? Ich war doch so stolz.
2: Ja, und?
3: Das Fenster stand offen. Und mit einem Mal kommt da eine Möwe hereingesaust und stiehlt mir vor den Augen das Metallstück.
2: Das darf doch nicht wahr sein.
3: Doch, Herr Hinnerk, genau so war das. Ich bin natürlich sofort rausgelaufen, um die Möwe zu fangen oder zumindest zu sehen, wohin sie fliegt.
2: Ja.
3: Um unseren wertvollen Fund zu retten. Aber ich sah sie nur noch aufs Meer hinausfliegen.
0: Aufs Meer hinaus? Aber das ist doch unmöglich.
3: Nicht wahr? Aber es wird ja noch schlimmer. Als ich dann völlig verzweifelt zurück in mein Zimmer kam, sah ich gerade noch, wie eine zweite Möwe mit dem anderen Fund aus dem Fenster hüpfte.
0: Und? Sind Sie der auch wieder hinterhergelaufen?
3: Ja klar, natürlich. Aber die muss noch schneller gewesen sein als die erste.
0: Wieso?
3: Als ich aus dem Haus kam, da war von der schon nichts mehr zu sehen.
2: Ja, und nun, Herr Professor? Was wird denn nun?
0: Ja, was wird denn nun?
3: Alles verloren. Aber ich gebe nicht auf. Wir müssen ganz von vorn anfangen. Zum Glück haben wir ja die Fundstelle markiert. Jetzt muss ich aber leider erst zurück nach Bordelum zu meiner Gemeinde. Tschüss, Herr Hinnerk. Darf ich bei meiner Rückkehr auf Ihre Hilfe zählen?
2: Ja, aber immer, Herr Pfarrer. Also, tschüss dann.
3: Klaus, tschüss. Und danke nochmal für deine Hilfe.
0: Ach, da nicht für. Und tschüss, Herr Pfarrer.

0: Ja, nur ist er weg, Klaus. Naja, ich muss dann auch mal rüber zum Leuchtturm. Was ist mit dir? Kommst du mit?
1: Nee, Hinnack. Ich bleib noch. Bis später dann.
0: Jo, dann bis später.
1: Long John Silver, auf dich hab ich gewartet. Was hast du denn da im Schnabel? Gib her. Danke. Ach ja, Moment, ich vergesse das immer. Die Augenklappe. So, jetzt.
2: Auftrag erledigt.
1: Ja, das hab ich schon gehört. Aber sag mal, wieso sprach der Pfarrer denn von zwei Möwen?
2: Ach, denkst du denn, das hätte ich alleine geschafft? Da musste ich schon jemand aus meiner Verwandtschaft dazu holen. Der schulde ich jetzt übrigens ein Hering. Und wo wir gerade dabei sind, du schuldest mir vier.
1: Ja, und die hast du dir auch wirklich verdient.
2: Das will ich meinen. Ja, was tut man nicht alles für seine Freunde? Und natürlich auch für Heringe. Der Vogel muss ja schließlich auch von irgendwas leben. Long John Silver, der Dieb von Bagdad, von Wilderhook. Da habe ich die Situation ja gerade noch mal gerade biegen können. Ja, ohne mich sähe Klaus Störtebäckchen manchmal ganz schön alt aus. Dass der da so im Wasser herumgetaucht ist, will mir übrigens ja gar nicht gefallen. Das ist doch was für Fische. Und Fische, die frisst man. Ist doch nicht normal sowas. Na, wenn das man nicht noch Folgen hat. Wir werden es ja erleben bei einem der nächsten Abenteuer von Klaus Störtebäckchen, dem kleinen Piraten.

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0: 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Es ist 16:01 Uhr. 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
7: Hallo, hier ist der David und jetzt kommen wieder die Nachrichten von dieser Stunde. Auf dem Wiener Karlsplatz übernehmen von 30. bis 31. Mai die Maschinen. Beim Festival der Roboter zeigen österreichische Firmen, Wissenschaftlerinnen und Wissenschaftler ihre neuesten Roboter, die ganz alleine arbeiten können oder fast wie Menschen aussehen. Es gibt viele spannende Dinge zu erleben. Man kann zusehen, wie Roboter vorgeführt werden, Experten und Forscherinnen erzählen von ihrem Alltag mit Robotern und für Kinder gibt es Spielstationen und eine Schnitzeljagd. Wer möchte, kann auch mit einem Lego-Roboter an einem Sumo-Turnier teilnehmen. Ein dünnes, stinkendes Büchlein sorgt für Aufsehen. Fachleute haben es bei Bauarbeiten in Paderborn in Deutschland gefunden. Obwohl es mindestens 700 Jahre alt ist, riecht es immer noch unangenehm. Das liegt wahrscheinlich daran, dass es so lange in einer Latrine, also einem mittelalterlichen Klo, gelegen hat. Latrinen waren damals oft einfache Löcher im Boden. Das Büchlein war in einem nassen Erdklumpen und ist dadurch gut erhalten worden. Jetzt hoffen die Forscherinnen und Forscher, dass sie durch das Entschlüsseln der alten Schrift mehr über das Leben im Mittelalter erfahren können. Dafür nutzen sie die Hilfe von moderner Technik. In Rust im Bundesland Burgenland sind in den vergangenen Wochen die ersten Storchenküken geschlüpft. Das Wetter war kühl und nass, aber das hat den Küken nicht groß zugesetzt. Die Storcheneltern kümmern sich nämlich prima um ihre Kleinen. Auch wenn es im Frühjahr wenig geregnet hat, gibt es genug Futter für die Küken. Noch sind nicht alle Küken geschlüpft, aber wer mag, kann die ersten schon über eine Storchenwebcam beobachten. Letztes Jahr sind in Rust 30 junge Störche groß geworden.
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6: Hallöle, hier ist André. Heute gibt's den Buchstaben Q wie QR-Code. Ja, jetzt wird's mal wieder richtig spannend, aber auch sehr praktisch. Denn der QR-Code erleichtert uns das Leben eigentlich schon ziemlich. Aber jetzt mal zurück zum Start. Was ist denn eigentlich ein QR-Code? Ja, als QR-Code bezeichnet man diese schwarzen, viereckigen Flächen mit seinem ganz eigenartigen Muster drinnen. Und wenn man auf diese Fläche dann zum Beispiel seine Handykamera draufhält, dann kommt man ganz einfach auf eine spezielle Seite im Internet oder eben zu einer Anwendung. QR steht für Quick Response, was so viel wie schnelle Antwort heißt. Quick Response. Du kannst dir das Ganze wie eine Abkürzung vorstellen. Statt dass du ganz langsam erstmal ins Internet gehst, dann alles eintippst, wie die Webseite heißt und dann vielleicht auf der Webseite auch noch ein paar Mal herumklicken musst, ja, da bist du mit Quick Response einfach sofort dort. Auch bei Apps werden QR-Codes sehr, sehr gerne genutzt. Dort können sie auch dann verwendet werden, wenn du dich schnell irgendwo anmelden kannst. Weil wenn du zum Beispiel am Handy schon irgendwo eingeloggt bist oder du dich bei der gleichen App am Computer einloggen willst, dann geht das oft einfach mit einem QR-Code. Du scannst ganz einfach und schon bist du eingeloggt. Ganz ohne deinen Benutzernamen und dein Passwort. Wow, richtig toll, was ein QR-Code alles kann. Spart einfach Zeit und tippen muss man auch weniger.
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6: Na, bist du bereit zu singen, tanzen, springen und jede Menge Spiele zu spielen? Ja, das ist ja toll. Finde ich sehr, sehr toll. Ich würde sagen, wir nehmen jetzt mal die Hintergrundmusik hier weg und atmen nochmal gemeinsam durch. Puh. Bist du bereit? Dann legen wir los. 3, 2, 1, los geht's!

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1: Das war wieder ein dinotastisches Lied hier bei uns auf meinem Kinderradio. So, es ist jetzt Zeit, mit dem nächsten Kind zu telefonieren. Es hat sich ja wieder jemand angemeldet auf www.meinkinderradio.at. Wir schauen in Leitung 4. Hallöle.
2: Hallöle.
1: Hallöle. Wer spricht denn da?
2: Der Staatspräsident.
1: Nein, wie toll ist denn das, bitteschön. Mit Ihnen wollte ich ja schon immer mal telefonieren, Herr Staatspräsident. Geht es Ihnen gut?
2: Ja.
1: Und ich wollte voll gerne ein Autogramm von Ihnen.
2: Mussten Sie leider noch ein bisschen warten.
1: Ja.
2: Er ist nämlich nicht der Staatspräsident.
1: Oh weh.
2: Er ist der Vertreter.
1: Der Vertreter vom Herrn Staatspräsidenten, okay. Mhm. Na gut, Herr Staatspräsident, dann wissen wir ja schon, was Sie beruflich machen. Würden wir noch gerne wissen, wie alt sind Sie und wo wohnen Sie überhaupt?
2: Ich bin 9 Jahre alt und wohne in Wien.
1: Natürlich, der Herr Staatspräsident muss auch in Wien wohnen, nicht? Hallo Simon, schönen Nachmittag wünsche ich dir. Willkommen in der Minidisco.
2: Hallöle, André.
1: Hallöle, servus. Du, möchtest du, wenn du erwachsen bist, vom Beruf auch Staatspräsident werden? Oder also der heißt ja...
2: Nein.
1: Was möchtest du dann?
2: Ich will Maschinenbauer und Chemiker werden.
1: Beides gleichzeitig?
2: Ja.
1: Ja, du, zwei Berufe zu haben ist immer gut, weil wenn es bei einem nicht läuft, dann kann man wenigstens den anderen noch machen, nicht?
2: Ja.
1: Das stimmt, super. Gut, hätten wir das auch geklärt. Simon, jetzt warten alle deine Freunde sehr aufgeregt vor dem Radiogerät. Wen müssen wir denn grüßen?
2: Den Theo und den Sebastian und meine ganze Familie.
1: Und ich schicke liebe Grüße aus dem Radio dazu. Was sagst du jetzt?
2: Wir spielen ein Spiel.
1: Ja, wir spielen ein Spiel. Auswahlspiel, Reimwörterspiel oder Gegenteilspiel?
2: Gab es nicht noch das Geräuschespiel?
1: Ja, aber das ist das versteckte Spiel, das müssen die Kinder selber sagen.
2: Das Geräuschespiel.
1: Dann hast du das versteckte Spiel entdeckt. Lauf los und zeig die Klospülung herauf, das warten ja alle. Sag mal, bist du jetzt direkt neben dem Klo schon gestanden, als wir telefoniert haben?
2: Ja, ich bin im Klo neben dem Klo gestanden.
1: Das finde ich ja am besten, wenn die Kinder schon im Klo mit mir telefonieren. Du weißt, was jetzt wahrscheinlich als Nächster kommt, oder?
2: Ja.
1: Ja. Ja, die Türklingel. Aber ich wollte dich jetzt gerade überraschen. Lauf in die Küche und hol einen Kochtopf und schlag mal mit einem Löffel drauf. Das wäre ja jetzt super.
2: Okay.
1: Siehst du, hast du nicht gerechnet damit. Du hast gedacht, es ist die Türklingel.
2: Moment noch.
1: Ja, wir haben Zeit. Wow. Das war ein kräftiger Schlag, oder? Mach mal so richtig Lärm hier. Ich liebe Lärm.
2: Okay.
1: Lärm ist super.
2: Warte.
1: Super, das hier ist Applaus für den Simon. Der ist übrigens 9 Jahre alt aus unserer schönen Bundeshauptstadt Wien. Und er hat das ganz großartig gemacht, hat das versteckte Spiel entdeckt und hat super mitgemacht. Simon, ich wünsche dir noch einen schönen Nachmittag.
2: Schönen Nachmittag, André. Tschüss.

0: 13 schlafen gehen.
1: Weißt du, warum ich so gerne in Österreich lebe? Nicht nur, weil Österreich ein sehr, sehr schönes und tolles Land ist. Nein, in Österreich sendet mein Kinderradio. Und was wäre das Leben ohne Radino, mein Kinderradio? Mal ehrlich, nur halb so lustig, oder? Schönen Nachmittag, du hörst die Minidisco mit André. Und der Noah, der wartet schon in Leitung 4. Hallöle.
2: Hallöle, André.
1: Hallöle, Noah. Einen schönen Nachmittag wünsche ich dir. Wie geht's dir?
2: Also mir geht's mal gut.
1: Das ist ja sehr schön. Dann haben wir ja einen tollen Nachmittag vor uns, oder?
2: Ja.
1: Super. Du stell dich mal ganz kurz für alle Kinder vor. Wie alt bist du und in welchem Ort wohnst du?
2: Ich bin der Noah und ich wohne in Klagenfurt.
1: Und Klagenfurt ist die Landeshauptstadt von welchem Bundesland?
2: Kärnten.
1: Kärnten, richtig. Und wie alt bist du?
2: 5.
1: 5 Jahre alt, der Noah aus dem schönen Bundesland Kärnten. Du, hier auf meinem Anmeldezettel steht, dass du einen Selbstverteidigungskurs besuchst und du machst Taifudo.
2: Ja.
1: Das ist ja toll. Wie funktioniert Taifudo? Um was geht's da? Erzähl mal.
2: Also, das ist so ein Kampfsportart aus verschiedenen Mixen.
1: Das ist ja toll. Das heißt, da werden ganz viele verschiedene Kampfsportarten zusammengemixt eigentlich.
2: Ja.
1: Und gibt es da dann auch so verschiedene Gürtel, die man machen kann?
2: Nein. No.
1: Okay, das gibt's da nicht. Gut. Und,
2: doch, da gibt's Tiere. Da kommt man immer weiter und der Drache ist der letzte Schritt.
1: Wirklich? Und welches Tier hast du?
2: Also, ich habe noch keins.
1: Aha, okay, das musst du dann erst, das erste Tier dir erarbeiten quasi.
2: Ja.
1: Super, okay. Noah, jetzt warten alle deine Freunde wahrscheinlich vor dem Radiogerät, dass du sie grüßt. So, wollen wir sie einfach mal aufzählen?
2: Felix, Elisa, Emilian und mir, Moritz und alle anderen.
1: Und liebe Grüße kommen natürlich auch von mir zu euch ins schöne Bundesland Kärnten. Wollen wir ein Spiel spielen?
2: Ja. Und ich grüße auch den Radino.
1: Oh, der freut sich sicher wahnsinnig drüber. Kann ich schon mal liebe Grüße zurück ausrichten? So, welches Spiel spielen wir?
2: Also, da habe ich schon eins.
1: Okay, ich bin gespannt. Welches?
2: Ich habe mir ausgesucht das Auswahlspiel.
1: Oh, das ist aber ein tolles Spiel. Um was geht's da?
2: Du sagst zwei Wörter und ich sag, was ich lieber habe.
1: Okay, bist du konzentriert?
2: Ja.
1: Gut, dann geht's los. Picknick oder Zelten?
2: Picknick.
1: Picknick, da gibt's nämlich auch was zu essen.
2: Ja.
1: Sehr gut. Hallo sagen oder gar nichts sagen?
2: Hallo sagen.
1: Natürlich, wir wollen ja höflich sein. Ich finde, man muss immer Hallo sagen, oder?
2: Ja, ich finde auch.
1: Das Schlimmste ist, was man machen kann, wenn man gar nichts sagt.
2: Ja.
1: Finde ich auch. So, und jetzt kommt die letzte Frage. Schule oder Freizeit?
2: Freizeit.
1: Freizeit ist toll. Hier kommt ein Applaus. Das ist der Noah, der ist 5 Jahre alt aus dem Bundesland Kärnten. Und auch er war heute Nachmittag mit dabei in der Minidisco. Du Noah, ich wünsche dir noch einen total tollen Nachmittag.
2: Ich dir auch, André.
1: Danke dir. Tschüssi, Baba.
2: Ciao.

0: Einen schönen Nachmittag, Österreich. Du hörst Radino, mein Kinderradio, mit der Minidisco. Du, was hältst du davon, wenn wir jetzt mal im Burgenland anrufen? Da wartet sicher auch ein Kind, das sich angemeldet hat. Ich wähle hier schon mal eine Nummer und dann bin ich schon mal gespannt.
1: Hallo?
0: Hallo, wer spricht denn da?
1: Josephine.
0: Ja, Josephine, ich wünsche dir einen schönen Nachmittag. Ich hoffe, es geht dir gut.
1: Mhm.
0: Sag mal, wie alt bist du und in welchem Ort wohnst du?
1: Ich bin 7 Jahre alt und ich wohne in Pinkerfeld.
0: Pinkerfeld im Bundesland Burgenland, gell?
1: Ja.
0: Und wohnst du in einer Burg?
1: Nein.
0: Nein, okay. Das Bundesland heißt einfach nur Burgenland, weil es viele Burgen gibt, aber das heißt nicht, dass alle Menschen dort in Burgen wohnen.
1: Ja.
0: Genau so ist es. Gut. Sag mal, Josephine, da hier auf deiner Anmeldung steht, du möchtest gerne mal Sängerin werden.
1: Ja.
0: Es gibt ja ganz viele verschiedene Sängerinnen. Es gibt ja zum Beispiel Pop-Sängerinnen, Musical-Sängerinnen, Opernsängerinnen. Was würde dir am besten gefallen?
1: Das weiß ich noch nicht genau.
0: Okay, du singst einfach nur gern, oder?
1: Ja.
0: Und könntest du für alle Kinder in ganz Österreich kurz mal ein Lied vorsingen?
1: Nein.
0: Okay, das wäre jetzt ja deine Chance gewesen für den ersten tollen großen Auftritt im Radio. Fällt dir kein Lied ein? Okay, muss aber auch nicht sein. Dann hätte ich gesagt, wir grüßen lieber alle deine Freunde hier im Radio.
1: Mhm.
0: Ja, dann leg mal los.
1: Die Camilla, die Elisa, die Emma, die Greta, meinen Bruder, mein Papa, meine Mama. Das war's.
0: Das war's schon. Und liebe Grüße kommen natürlich auch von mir zu euch ins Bundesland Burgenland. So, wir spielen jetzt noch ein Spiel, oder?
1: Mhm.
0: Welches hast du dir denn ausgesucht?
1: Das Reimwörterspiel.
0: Das ist ein tolles Spiel, weil es ein bisschen schwieriger ist und ich mag mutige Kinder. Das heißt, du bist ein mutiges Kind, oder?
1: Mhm.
0: Mhm. Wie funktioniert das Reimwörterspiel?
1: Du sagst ein Wort und ich muss das, worauf es sich reimt.
0: Genau, das nennt sich Reimwort. Du musst das Reimwort finden, okay?
1: Mhm.
0: Bist du schon konzentriert?
1: Ja.
0: Dann legen wir los, okay? Was reimt sich auf Mut?
1: Hut.
0: Hut reimt sich auf Mut. Richtig, völlig richtig. Was reimt sich auf Glas?
1: Maß.
0: Maß reimt sich auf Glas. Boah, das ist aber ein schwieriges Wort gewesen. Das hast du super gemacht. Und was reimt sich auf Halle?
1: Kralle.
0: Kralle. Richtig, Kralle reimt sich auf Halle. Hier kommt ein Applaus. Wow! Na bitte, die Josephine, 7 Jahre alt aus dem Bundesland Burgenland, die hat das großartig gemacht und hat sogar richtig schwierige Reimwörter gefunden. Josephine, ich wünsche dir, dass du die tollste Sängerin in ganz Österreich wirst und noch einen superschönen Nachmittag. Tschüssi!
1: Danke.

0: Du hörst die Minidisco auf mein Kinderradio. Gleich bei uns wieder ein tolles Geburtstagslied für alle Geburtstagskinder in Österreich. Und außerdem schauen wir dann gleich mal, was man in Österreich so alles in den nächsten Tagen unternehmen kann. Wenn du Lust hast, dass ich deinen Pinnwand-Eintrag vorlese, dann schreib doch mal rein in die Pinnwand auf www.meinkinderradio.at. Die Melissa, 6 Jahre alt, aus Hagelsberg im Bundesland Oberösterreich, hat geschrieben: Hallo Radino, ich finde das Kinderradio voll super. 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
2: Hallihallo, hier ist der David. Spielen im Freien ist endlich wieder möglich. Bei den Donauinselspielen in unserer Bundeshauptstadt Wien kannst du verschiedene alte und neue Spiele für die Zeit auf deiner Lieblingsinsel ausprobieren. Von Fidschi-Gogeln bis Schiffe versenken. Auch Seemannsknoten kannst du lernen und ein Fallschirm ist auch dabei. Am 6. Juni von 11 Uhr bis 4 am Nachmittag. Clowns mit ihren Kostümen und Requisiten hautnah erleben, das kannst du bei der Führung mit anschließender Clown- und Zaubershow im Zirkus- und Clownmuseum in Wien. Am 11. Juni um 3 und um 7 am Nachmittag. Die Teilnahme ist gratis, du brauchst aber eine Zählkarte und die bekommst du im Ticketshop auf der Museumswebseite. Der Kasperl kommt ins Max Center Wels im Bundesland Oberösterreich. Jeden ersten und dritten Dienstag im Monat ist er dort, das nächste Mal am 2. Juni und dann nochmal am 16. Juni. Los geht's immer um 4 am Nachmittag. Und wenn du auch einen Tipp für eine tolle Kinderveranstaltung hast, dann gib uns doch bitte Bescheid auf www.meinkinderradio.at.
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4: Ja, ich komme schon. Ich habe gerade eine E-Mail bekommen. Wir haben wieder ein Geburtstagskind.
1: Yeah! Schreib auch du, Radino, wenn du Geburtstag hast, eine Mail. radino@meinkinderradio.at.
4: Ich wünsche allen Geburtstagskindern einen dino-starken Tag. Und das nächste Lied ist jetzt nur für euch.

0: Achtung, Achtung, jetzt kommt wieder eine dinotastische Sprachnachricht.
1: Hallo, ich bin der Nico, bin 5 Jahre alt, komme aus Wien. Ich würde

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0: Wow, das war wieder ein dinotastisches Lied hier bei uns auf mein Kinderradio. Du hörst die Mini-Disco mit André. Einen schönen Nachmittag wünsche ich dir. Und wir müssen jetzt mal in Kärnten beim Sebastian anrufen. Ich glaube, der hat auch schon urlange gewartet auf einen Anruf. Mal schauen.
1: Hallo?
0: Hallo, wer ist denn da?
1: Der Sebastian.
0: Ja, Sebastian, da bin ich ja goldrichtig bei dir. Sag mal, jetzt müssen wir uns kurz mal vorstellen für alle Kinder in ganz Österreich. Wie alt bist du und in welchem Ort bist du zu Hause?
1: Ich bin 6 Jahre alt und ich wohne in Völkermarkt.
0: Das ist im schönen Bundesland Kärnten.
1: Ja.
0: Du, und in Kärnten, was wird man da so vom Beruf, wenn man dann erwachsen ist?
1: Polizist.
0: Natürlich, Polizist wird man in Kärnten. Das ist aber ein toller Beruf. Warum möchtest du Polizist werden?
1: Weil ich vom Playmobil ganz viel Polizei

0: Hab.
1: Du, das ist das beste Argument, das ich jemals gehört habe, um Polizist zu werden. Großartig. Sebastian, wir grüßen jetzt alle deine Freunde. Leg mal los.
0: Ja. Den Samuel, den Edward, den Moritz, den Philipp, den Lukas, den Yasin, den Thomas und den Alexander.
1: Und liebe Grüße natürlich von mir auch zu euch nach Kärnten. Wir spielen jetzt noch ein Spiel, Sebastian, oder?
0: Ja.
1: Welches magst du spielen?
0: Das Reimwörterspiel.
1: Du bist auch eines von den mutigen Kindern, die sich ein schwierigeres Spiel ausgesucht haben. Das liebe ich. Also, geht los. Wie funktioniert das Reimwörterspiel?
0: Du sagst ein Wort und ich muss das Reimwort dazu sagen.
1: Ja, genau so funktioniert's. Bist du konzentriert?
0: Ja.
1: Dann legen wir los. Was reimt sich auf Kurzen?
0: Kurzen?
1: Furzen reimt sich auf Kurzen, richtig. Was reimt sich auf Rose?
0: Hose.
1: Hose reimt sich auf Rose, richtig. Und was reimt sich auf Halle?
0: Kralle.
1: Kralle, richtig. Hier kommt ein Applaus. Wow, du Sebastian, das hast du gut gemacht. Da bin ich aber richtig stolz auf dich. Der Sebastian ist 6 Jahre alt und kommt aus dem Bundesland Kärnten. Und dorthin schicke ich noch liebe Grüße für diesen Nachmittag. Tschüssi.
0: Tschüss, André. Schönen Nachmittag.

0: Nachmittag in Österreich, du hörst mein Kinderradio mit die notastische Musik und wir spielen hier gute Laune und lustige Spiele. Anmelden kannst du dich online auf www.meinkinderradio.at, einfach das Formular ausfüllen. So, was hältst du davon, wenn wir mal in Tirol anrufen? Die Nummer wählt gerade. Ich hoffe, es hebt auch jemand ab.
1: Hallöle.
0: Hallöle, da kennt ja jemand den offiziellen Gruß in der Minidisco. Wer spricht denn da?
1: Die Elsa.
0: Elsa, ich wünsche dir einen schönen Nachmittag. Wie alt bist du und in welchem Ort bist du zu Hause?
1: Ich bin 6 und ich wohne in Österreich im Stubaital und in Midas.
0: Wow, im Stubaital, der Ort heißt Midas und das ist im schönen Bundesland Tirol. Das ist ja toll, du kannst das ja voll perfekt, du weißt ganz genau, du hast sogar mit Österreich angefangen. Ich bin ganz fertig. Elsa, groß. Da kriegst du einen Applaus. So. Bin ja immer so baff, wenn das die Kinder so genau erklären können. Wahnsinn. Elsa, was möchtest du werden, wenn du erwachsen bist vom Beruf?
1: Tierärztin.
0: Wow. Wir haben ja hier in der Minidisco ganz, ganz viele Kinder, die Tierarzt werden möchten. Warum möchtest du Tierärztin werden?
1: Weil ich mag Tiere und ich mag einfach Tierärztin werden.
0: Okay, soll ich raten, was dein Lieblingstier ist?
1: Ja.
0: Okay, ich glaube, du liebst Pferde.
1: Ich mag Füchse am liebsten.
0: Füchse magst du am liebsten? Boah, das sind ja voll schöne Tiere.
1: Finde ich auch.
0: Gut, Elsa, jetzt warten alle deine Freunde vor den Radiogeräten und die wollen alle, dass du sie grüßt. Zähl sie mal auf.
1: Die Lilia, die Livia, der Valentin, die Lina, der Moritz, die Rebecca, die Olivia, die Annabelle, die Carmen, die Greta und die Linda. Und die alle, die ich kenne und die ganze Familie und die Verwandten.
0: Wahnsinn. Und ich schicke euch ganz liebe Grüße zu euch ins Bundesland Tirol. Wir spielen jetzt ein Spiel, liebe Elsa. Was spielen wir?
1: Das Geräuschespiel.
0: Du hast das versteckte Spiel ausgesucht. Das Geräuschespiel. Das müssen ja alle Kinder immer selber nennen. Und möchtest du, dass ich neue Geräusche sage oder möchtest du mir ein ganz spezielles Geräusch zeigen?
1: Neue
0: Geräusche, okay. Dann hätte ich jetzt gerne, dass du mal grunzt wie ein kleines Schweinchen. Das hast du voll gut gemacht. Das finde ich... Das ist großartig. So, was machen wir jetzt? Wir wollen, dass du mal vielleicht zwei Gläser, so wie beim Anstoßen, zusammen... tust. Hol dir mal zwei Gläser, musst aber vorsichtig sein, dass du sie nicht kaputt machst, gell? Und dann tust du mal anstoßen. Können wir uns ein bisschen zuprosten. Mach mal gleich mit deinem leeren Glas.
1: Es geht nicht, weil ich habe nur ein Glas.
0: Ah, du hast nur ein Glas. Du, dann nimm einen Stift und dann klopfst du mal so dagegen. Schau, ich habe ja auch ein Glas. Und dann klopfst du mal so dagegen, als würdest du eine Ansprache halten wollen.
1: Und ich habe jetzt ein zweites.
0: Okay, dann machen wir das. Stoß nochmal an. Ja, super. Hier kommt ein Applaus. Hat dir die Oma wahrscheinlich noch ein zweites Glas gegeben, gell?
1: Ja.
0: Das ist aber eine liebe Oma. Haben wir die wohl eh gegrüßt?
1: Ja, bei der Familie.
0: Ah, bei der Familie. Okay. Aber ich sage noch danke, Oma, dass du uns das Glas gegeben hast. Dann macht das Spiel gleich mehr Spaß. Du, ich wünsche dir noch einen schönen Nachmittag, Elsa. Schön, dass du mit dabei warst.
1: Tschüss.
0: Tschüssi, schönen Nachmittag.

0: Anmeldungen bitte über Radinos Webseite www.meinkinderradio.at. Ganz einfach anmelden und dann bist du schon vielleicht demnächst mit dabei hier bei uns in der Minidisco. So, der nächste Anruf, der geht jetzt nach Salzburg. Ist ein schönes Bundesland Salzburg, das mag ich.
1: Hallöle.
0: Hallöle, ja, da kennt ja jemand den offiziellen Gruß hier in der Minidisco. Wer spricht denn da?
1: Der Xaver.
0: Xaver, ich wünsche dir einen schönen Nachmittag. Wie alt bist du und in welchem Ort wohnst du?
1: Ich wohne in Hallein.
0: Du wohnst in Hallein, das ist im schönen Bundesland Salzburg. Und wie alt bist du?
1: Sechs
0: Jahre alt ist der Xaver. Und du bist musikalisch sehr begabt, denn du möchtest ein spezielles Instrument lernen im Herbst. Was magst du denn für eines lernen?
1: Schlagzeug.
0: Du möchtest gerne Schlagzeug lernen. Das ist ja ein...
1: Und Akkordeon.
0: Und Akkordeon gleichzeitig?
1: Ja.
0: Oh, das ist ja toll. Du, jetzt erklär mal, was muss man beim Akkordeon eigentlich machen?
1: Knöpfe drücken, ziehen und beiden Tasten knüpfen.
0: Und dann kommen Töne raus, gell?
1: Mhm.
0: Und hoffentlich schöne Töne. Xaver, das machst du sicher ganz, ganz großartig. So, deine Freunde, die werden jetzt alle schon vor den Radiogeräten warten und möchten, dass du sie grüßt. Zähl sie mal auf. Wen müssen wir grüßen?
1: Valerie, Kathi, Levi, Vinzi und Max.
0: Und ich schicke euch natürlich noch ganz liebe Grüße ins Bundesland Salzburg. Xaver, jetzt müssen wir noch ein Spiel spielen. Hast du dir schon eines ausgesucht?
1: Ja.
0: Welches?
1: Auswahlspiel.
0: Das Auswahlspiel. Da sage ich zwei Wörter und was machst du?
1: Das sagen, was ich lieber mag.
0: Und hast du das schon ein bisschen geübt mit der Mama?
1: Ja.
0: Okay, gut. Dann legen wir los. Spider-Man oder Batman?
1: Spider-Man.
0: Spider-Man, der hat ein cooles Kostüm irgendwie, gell? So rot und blau. Eine große Spinne ist drauf.
1: Mhm.
0: Finde ich super. Ketchup oder Mayonnaise?
1: Ketchup.
0: Ketchup. Das scharfe oder das normale?
1: Das normale.
0: Ja, das scharfe ist nix, gell? Das war Wahnsinn. So, okay. Und jetzt noch schlafen oder wach sein?
1: Wach bleiben.
0: Wach bleiben, da kann man mehr spielen. Das ist der Applaus für den Xaver, der ist 6 Jahre alt, aus dem schönen Hallein im Bundesland Salzburg. Du Xaver, ich wünsche dir noch einen schönen Nachmittag. Pfiat dich.
1: Schönen Nachmittag.

0: Die Kindernachrichten gibt's bei uns zur vollen Stunde. Und wenn du möchtest, kannst du mir ganz einfach eine Sprachnachricht schicken. Das geht natürlich über die Mein Kinderradio Smartphone App. Die kriegst du im Google Play Store und im Apple App Store. Also sag der Mama, sie soll sie schnell rasch mal runterladen, denn du möchtest dem Radino und dem André eine Sprachnachricht schicken. Ich freue mich schon sehr drauf.
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12: Am Mikrofon ist der David. Hallo. Die meisten Wildtiere bekommen jetzt ihre Babys. In den Monaten April, Mai und Juni bekommen die meisten Wildtiere ihren Nachwuchs. Und besonders in den ersten Lebensmonaten muss man ganz besonders auf die jungen Tiere aufpassen. Deshalb müssen besonders Hundebesitzer und Freizeitsportler vorsichtig sein, um die Tierbabys nicht zu stören. Denn die meisten Muttertiere verstecken ihre Babys und lassen sie alleine zurück, während sie auf Nahrungssuche sind. Freilaufende Hunde sind deswegen eine große Gefahr für die Kleinen. Deshalb Hunde unbedingt an die Leine. Wenn du beim Spazieren oder Laufen im Wald ein Junges findest, am besten nicht angreifen und einfach dort lassen. Seine Mama wird bald zu ihm zurückkommen. Am 1. Juni ist der internationale Kindertag. An diesem Tag wird in über 145 Ländern auf der ganzen Welt auf die Kinderrechte aufmerksam gemacht. Das ist nämlich das Hauptziel dieses Tages, auf Themen wie Kinderschutz und Kinderrechte hinzuweisen. Es gibt aber auch Länder, die neben dem internationalen Kindertag dann auch noch den Weltkindertag feiern. Österreich und Deutschland zum Beispiel. In den beiden Ländern wird nämlich auch am 20. September noch einmal besonders auf Kinderrechte aufmerksam gemacht. Man könnte auch sagen, Kinderrechte sind einfach so wichtig, da reicht ein Tag im Jahr einfach nicht aus. Und deshalb gibt's bei uns eben zwei. Kaugummi kauen hilft gegen Ohrwürmer. Aber was sind eigentlich Ohrwürmer? Das sind Melodien, die uns einfach nicht aus dem Kopf gehen wollen. Sie wiederholen sich immer wieder, wie bei einer Schallplatte, die hängen bleibt. Das Gehirn spielt diese Melodien oft ab, wenn wir uns langweilen oder müde sind. Besonders eingängige Lieder mit vielen Wiederholungen können leicht zu Ohrwürmern werden, wie zum Beispiel Kinderlieder. Und wenn man oft über etwas nachdenkt, setzt sich ein Ohrwurm oft noch fester. Forscherin Sarah Ambros sagt, um Ohrwürmer loszuwerden, sollte man sein Gehirn beschäftigen. Das geht zum Beispiel durch Rätsel, Lesen oder im Gespräch mit jemandem. Und auch Kaugummi kauen hilft, weil es das Sprechzentrum im Gehirn beschäftigt. Das Gehirn hat dann weniger Platz für Ohrwürmer. Manchmal kann es aber passieren, dass ein Ohrwurm einfach durch ein anderes Lied ersetzt wird.
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14: Minna, 8 Jahre aus Villach in Kärnten, hat uns eine Mail an sparefroh@meinkinderradio.at mit einer echt spannenden Frage geschickt. Sie hat schon öfter gehört, dass Frauen weniger verdienen als Männer. Stimmt das, Josie?
15: Ja, das stimmt. Also zumindest, wenn man alle Männer und alle Frauen hernimmt, dann verdient die Frau im Durchschnitt weniger als der Mann.
14: Echt? Das ist ja voll unfair. Warum ist das so?
15: Da gibt es mehrere Gründe. Zum einen arbeiten Frauen öfter in Berufen, die generell schlechter bezahlt sind und nicht so große Karrieremöglichkeiten haben. Natürlich bedeutet das aber nicht, dass diese Jobs schlechter oder weniger wichtig sind. Aber auch in ähnlichen Berufen verdienen Frauen nicht immer gleich viel wie Männer.
14: Boah, wie gemein! Weißt du, was mir jetzt auch wieder einfällt? Als ich klein war, hat meine Mama auch weniger gearbeitet. Da hat sie bestimmt nicht so viel verdient, oder?
15: Ja, denn sie hat wahrscheinlich nicht Vollzeit gearbeitet. Frauen arbeiten nämlich viel öfter Teilzeit, also zum Beispiel nur den halben Tag. Meist, weil sie ein Kind bekommen haben. Und um Familie und Job unter einen Hut zu bringen, arbeiten sie deshalb weniger Stunden als zuvor.
14: Klingt logisch, aber ich finde es immer noch unfair, dass Frauen und Männer nicht gleich viel verdienen.
15: Ja, das ist es auch, Konrad. Und deshalb setzen sich auch viele Menschen dafür ein, dass Frauen endlich die gleichen Chancen und das gleiche Gehalt bekommen wie Männer. Denn bedenken muss man vor allem auch, was man über die Jahre verdient, wirkt sich auf die monatliche Pension im Alter aus. Je mehr, desto besser.
14: Danke fürs Erklären, Josie. Hoffentlich kann da ordentlich was verändert werden.
15: Wenn du auch eine Frage an uns hast, dann schick uns doch eine Sprachnachricht über Radinos Smartphone-App. Sag aber bitte unbedingt deinen Namen und deinen Wohnort dazu.
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0: Und ich bin André Brunner-Frumann. Wir verbringen die nächste Stunde gemeinsam. Los geht's!

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1: So, das Lied ist aus auf mein Kinderradio, das heißt, das nächste Kind ist dran. Ich bin schon mal gespannt, wer sich angemeldet hatte auf www.meinkinderradio.at. Leitung 1, Hallöle.
2: Hallöle, hier spricht der Matteo.
1: Matteo, herzlich willkommen in Radinos Minidisco. Ich hoffe, es geht dir gut.
2: Ja.
1: Ja, wir wollen dich ein bisschen besser kennenlernen. Wie alt bist du und in welchem Ort bist du zu Hause?
2: Ich bin 10 Jahre alt und ich wohne in Wien im 10. Bezirk.
1: Das ist Favoriten, gell?
2: Ja, genau.
1: Super. Du, hier steht, du gehst gerne bouldern.
2: Ja.
1: Kannst du allen Kindern in Österreich mal erklären, was ist eigentlich bouldern?
2: Also, es gibt ja Klettern mit Seilen und Sicherung. Und Bouldern ist Klettern, aber nur maximal 4 Meter und ohne Sicherung. Mhm. Also ohne Gurt, ohne Karabiner, einfach nur freiklettern.
1: Okay, das ist Bouldern. Super. Du, dann hätte ich gesagt, wir grüßen jetzt mal alle deine Freunde hier im Radio. Geht schon los.
2: Mhm. Also ich grüße die Annika, die Emma, die Melinda, die Liliana, die Julia, die Lucia, die Viola, den Michael, den David, aber ich glaube einfach die ganze Schule.
1: Okay, liebe Grüße kommen natürlich auch von mir hier aus dem Studio zu euch. Und wir zwei Hübschen spielen jetzt noch ein Spiel, Auswahlspiel, Reimwörterspiel oder Gegenteilspiel. Was magst du denn spielen?
2: Ah, warte mal. Geräusche-Suchspiel.
1: Das versteckte Spiel hast du entdeckt. Na gut, dann lauf mal los und zeig mir deine Klospülung.
2: Okay.
1: Beim versteckten Spiel. Wow! Das ist eine laute Klospülung, sehr cool. Beim versteckten Spiel müssen ja die Kinder immer selber nennen, das zähle ich ja nicht auf. Und das Lieblingsgeräusch ist natürlich die Klospülung. Eh klar, gibt ja keinen anderen Radiosender, wo man Klospülungen hört. So, und dann hätte ich jetzt gerne, dass du mal eine Tür nimmst und sie so richtig zuknallst, dass wir sie hören.
2: Okay.
1: Vielleicht die Eingangstüre, die ist ein bisschen schwerer, die hören wir besser. Ja, hier kommt ein Applaus. Das war der Matteo, 10 Jahre alt aus Wien. Ich wünsche dir noch einen schönen Nachmittag. Schön, dass du mit dabei warst. Bis zum nächsten Mal. Tschüss.
2: Tschüss.

0: dinotastische Lieder hier am Nachmittag auf mein Kinderradio. Die Sendung heißt Minidisco. Ich bin der André und ich hoffe, du bist schon bald mit dabei. www.meinkinderradio.at. Gerne das Online-Formular ausfüllen für die Anmeldung. Dann musst du viel Geduld haben, aber ich rufe sehr gerne zurück. So, jetzt schauen wir mal nach Niederösterreich zum Kai. Hallöle.
1: Hallöle, André.
0: Hallöle, Kai. Schönen Nachmittag. Geht's dir gut?
1: Ja.
0: Das ist fein. Du, damit ich die Kinder in ganz Österreich ein bisschen besser kennenlernen, wie alt bist du und in welchem Ort wohnst du?
1: Ich bin 7 Jahre alt und wohne in Niederösterreich.
0: Wow, Niederösterreich ist ja ein super großes Bundesland. Kennst du eigentlich schon die Landeshauptstadt von Niederösterreich?
1: Nicht so ganz.
0: Dann helfe ich dir, das ist St. Pölten. Und das kannst du dir merken, weil das kannst du irgendwann in der Schule brauchen. St. Pölten ist die Landeshauptstadt von Niederösterreich.
1: Ah, ja. Jetzt verstehe ich.
0: Und du bist ja in Pottendorf zu Hause, gell?
1: Ja.
0: Das ist nicht gerade die Landeshauptstadt, aber es ist trotzdem ein toller Ort, oder?
1: Ja, ich finde es voll toll.
0: Ich finde auch toll, dass du in Pottendorf wohnst. Du, hier auf dem Zettel steht, dass du wahnsinnig gerne so Dokumentationen im Fernsehen anschaust.
1: Genau, ja. Ich finde es halt voll cool.
0: Das verstehe ich. Dokumentationen sind aber auch cool. Was war eigentlich die coolste Dokumentation, die du jemals im Fernsehen angeschaut hast?
1: Also ich glaube, das war irgendwas mit so Wahlen oder so, keine Ahnung.
0: Wow, Wale sind aber wirklich toll. Soll ich dir sagen, was meine tollste Dokumentation war, die ich gesehen habe?
1: Ja.
0: Über Pyramiden in Ägypten. Das war spannend.
1: Cool.
0: Das war wirklich cool. Da haben sie so eine Pyramide entdeckt und dann sind sie da reingegangen zum allerersten Mal seit weiß ich nicht wie viel 100 Jahren. Das war super spannend.
1: Wow.
0: Ja. Aber die Wale waren sicher auch sehr toll. Gibt es einen Wal, den du dir besonders gemerkt hast aus deiner Dokumentation?
1: Blauwal.
0: Wow, sind die groß, gell?
1: Ja, die sind riesengroß.
0: Und fressen die Fleisch oder ernähren die sich von Plankton oder so?
1: Plankton.
0: Wow, super toll. Na, das kann man sich schon mal merken. Also wenn man Dokumentationen gern schaut, dann lernt man ja auch immer viel dazu, gell?
1: Ja.
0: Super. Kai, jetzt müssen wir aber jede Menge Freunde von dir grüßen hier im Radio.
1: Ja, den Lorenz, den Matteo, den Alexander, den Jakob und den Lukas.
0: Und liebe Grüße kommen natürlich auch von mir aus dem Radio. So Kai, wir spielen jetzt noch ein Spiel, hätte ich gesagt, oder?
1: Ja.
0: Du hast dir sicher schon eines ausgesucht, nehme ich mal an.
1: Ja, das Gegenteilspiel.
0: Das Gegenteilspiel, wie funktioniert das?
1: Es geht so, du sagst ein Wort und ich muss das Gegenteil sagen.
0: Okay, sollen wir es schwer oder leicht machen?
1: Schwer.
0: Okay, so, pass auf, da muss ich hier ein schweres Wort suchen. Was ist das Gegenteil von flüssig?
1: Hart.
0: Oder fest, ja? Hart oder fest ist das Gegenteil von flüssig. So, jetzt wird's sehr schwer. Was ist das Gegenteil von hoch? Nein, das ist eigentlich gar nicht so schwer, gell? Nein, mach mal ein anderes. Von hässlich.
1: Schön.
0: Du bist aber so schnell. Schön ist das Gegenteil von hässlich. Okay, ich muss hier ja richtig schwere Wörter für dich finden. Das ist ja gar nicht so einfach. Eigentlich ist es ja dann für mich schwer. Was ist das Gegenteil von gewinnen?
1: Verlieren.
0: Verlieren ist das Gegenteil von gewinnen. Hier kommt ein Applaus. Aber Kai, du machst seinem auch nicht einfach. Das war jetzt für mich schwerer als für dich.
1: Ja.
0: Der Kai ist 7 Jahre alt und kommt aus Pottendorf in Niederösterreich und war heute Nachmittag mit dabei und es war super lustig mit dir.
1: Schönen Nachmittag, André. Tschüss.

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1: www.meinkinderradio.at, das ist Radinos Webseite und da gibt's das Anmeldeformular für die Minidisco, wenn auch du mit dabei sein möchtest und tolle Spiele spielen möchtest. Wer ist denn jetzt dran? Hallöle!
2: Antonia!
1: Ja, Antonia, ich wünsche dir einen super schönen Nachmittag. Ich hoffe, es geht dir gut.
2: Ja.
1: Das ist schön. Du, damit ich die Kinder in ganz Österreich einmal ein bisschen besser kennenlernen, möchtest du uns sagen, wie alt du bist und in welcher Stadt du wohnst?
2: Ja.
1: Dann leg mal los.
2: Ich bin 6 und ich wohne in Graz.
1: Das ist ja eine tolle Stadt. Graz ist ja die Landeshauptstadt vom Bundesland Steiermark.
2: Mhm.
1: Und dank der Antonia haben wir jetzt alle wieder was gelernt. Das ist ja großartig. Du, Antonia, das ist mir schon mal den ersten Applaus wert hier. Das ist ja super. Du, Antonia, hier am Zettel steht bei deiner Anmeldung, du liebst Hörspiele.
2: Ja.
1: Was ist denn so dein Lieblingshörspiel? Erzähl mal.
2: Ich weiß es noch nicht.
1: Musst du erst ein Lieblingshörspiel aussuchen, oder? Weil es gibt so viele tolle, oder?
2: Ja.
1: Ich kann mich auch immer so schwer entscheiden. Weißt du, manchmal habe ich, ist das eine Hörspiel mein Lieblingshörspiel und schon in der nächsten Woche habe ich ein ganz anderes Lieblingshörspiel. Geht's dir da auch so?
2: Ja.
1: Ich glaube, es geht allen so. Antonia, sollen wir jetzt alle deine Freunde mal im Radio grüßen?
2: Ja.
1: Dann leg mal los.
2: Die Kenny, die Mia, die Clara, der Simon, der Fabian, die Nadja, die Lara, meine Schwester, mein Papa, meine Mama und du.
1: Boah, das ist aber lieb, Antonia. Dankeschön. Du, ich schicke euch auch allen, die jetzt gegrüßt worden sind, einfach mal ganz, ganz liebe Grüße aus dem Radio, okay?
2: Ja.
1: Super. Du, Antonia, jetzt müssen wir natürlich noch was machen. Was ganz was Wichtiges.
2: Ein Spiel.
1: Natürlich, wir spielen jetzt ein Spiel. Hast du dir schon eines ausgesucht?
2: Das Auswahlspiel.
1: Okay, da musst du jetzt ganz schnell mal allen Kindern erklären, wie es funktioniert.
2: Du sagst, ich hab's vergessen.
1: Ich helfe dir mal kurz, okay? Ich sag zwei Wörter und was machst du?
2: Ich sag, was mir besser gefällt.
1: So ist es. Okay, geht's los?
2: Ja.
1: Gut. Duschen oder baden?
2: Baden.
1: Warum?
2: Weil bei Baden kann man sich mehr bewegen.
1: Das
2: und spielen.
1: Stimmt. Und weißt du, was das Tollste am Bewegen im Badezimmer ist? Man kann alles nass machen.
2: Ja.
1: Und am besten ist es, wenn das ganze Bad nass ist.
2: Ja.
1: Super, machen wir das nächste Wort. Okay. So, malen oder basteln?
2: Malen.
1: Super. Und beim Twinny, bist du im Team grün oder orange?
2: Grün.
1: Ich mag den grünen auch lieber. Der ist super. Hier kommt noch dein Applaus, Antonia. Das war die Antonia, die ist 6 Jahre alt aus dem Bundesland Steiermark und die war heute Nachmittag mit dabei in der Minidisco. Antonia, das hast du großartig gemacht.
2: Danke.
1: Schönen Nachmittag noch. Tschüssi.
2: Tschüss, André. Schönen Nachmittag.

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0: Du hörst die Minidisco mit André. Ein dinotastisches Lied auf mein Kinderradio haben wir ja jetzt gespielt. Es ist also Zeit für ein dinotastisches Kindertelefonat. Und wir machen das jetzt einfach so, ich mache die Augen zu. Ich ziehe hier aus all den Anmeldungen eine Anmeldung heraus. Ich schaue gar nicht, wo es hingeht. So, und da wählen wir jetzt eine Nummer, weil da haben genug Kinder schon ganz lange auf einen Rückruf von mir gewartet. Ich bin so gespannt, wo es hingeht.
1: Hallöle.
0: Hallöle, da ist ja jemand voll fröhlich. Wer spricht denn da?
1: Die Eva.
0: Eva, einen wunderschönen Nachmittag. In welches Bundesland schicke ich diese Grüße?
1: Tirol.
0: Nach Tirol. Wow, wow, wow. Wie alt bist du und in welchem Ort wohnst du?
1: Ich bin 8 Jahre alt und ich wohne in Derfens.
0: Derfens ist ein schöner Ort, muss man sagen. Du, und was ist so dein Lieblingsfach in der Schule?
1: Englisch und Zeichnen.
0: Das ist ja schön. Du, jetzt musst du uns natürlich, wenn Englisch dein Lieblingsfach ist, kannst du uns einen Satz auf Englisch beibringen?
1: Hello, my name is Eve.
0: Hello, my name is Eve. Und was heißt das jetzt auf Deutsch?
1: Hallo, mein Name ist Eva.
0: Wow, das ist ja toll. Jetzt musst du es für die Kinder noch einmal auf Englisch sagen, damit wir es auch öfter zu hören bekommen.
1: Hello, my name is Eve.
0: Hello, my name is Eve. Da kriegst du schon mal einen Applaus dafür. Super. Du, danke, dass wir mit dir was lernen haben dürfen hier in der Minidisco. Großartig. Du, Eva, jetzt warten aber alle deine Freunde wahrscheinlich vor dem Radiogerät und die warten drauf, dass du sie grüßt hier in der Minidisco. Magst du sie mal aufzählen?
1: Ja.
0: Geht los.
1: Die Laura, die Linda, die Marlene, die Elisabeth, die Emily, die Amelie, der Samuel, die Lia, die Laura, die Eva, die Vanessa, meine Schwester, meine Mama, mein Papa, und meine Krebse.
0: Deine Krebse.
1: Geht die Omas und Opas und die ganze Familie.
0: Und ich schicke euch auch ganz, ganz liebe Grüße ins Bundesland Tirol. Jetzt muss ich aber nochmal nachfragen. Deine Krebse? Hast du eigene Krebse zu Hause?
1: Ja, die sind gerade gestern geschlüpft.
0: Wirklich? Wahnsinn! Ja. Und wie sind die geschlüpft? Hast du die selber gezüchtet?
1: Ja.
0: Wahnsinn, wie kann man Krebse züchten? Erklär mal das allen Kindern.
1: Also, wir haben so eine Verpackung gekauft und da sind dann so Eier drin, die können noch nicht schlüpfen ohne Wasser. Dann haben wir Wasser dazu getan, dann haben wir 2 Tage gewartet und dann hat es gewimmelt.
0: Du hast nur 2 Tage warten müssen? Das ist ja super cool.
1: Ja. Yeah.
0: Wahnsinn. Okay, und jetzt musst du diese Krebse natürlich auch füttern, oder?
1: Ja.
0: Super. Du, dann drücke ich dir die Daumen. Klingt ja voll toll.
1: Danke.
0: So, sollen wir jetzt ein Spiel spielen?
1: Ja.
0: Welches hast du dir denn ausgesucht?
1: Das Geräuschespiel.
0: Du, das ist ja aber das versteckte Spiel, weil das müssen die Kinder immer selber nennen.
1: Ja.
0: Du, und möchtest du das Geräusch, das mir alle Kinder zeigen wollen, zeigen? Oder wollen wir neue Geräusche?
1: Neue.
0: Neue.

0: Super, hier kommt ein Applaus. Ja, die Eva, 8 Jahre aus Terfens im Bundesland Tirol, die hat das Geräuschespiel großartig gemacht und du hast das voll schnell erledigt. Das war sehr lustig mit dir, Eva. Ich wünsche dir noch einen schönen Nachmittag.
1: Schönen Nachmittag. Tschüss.
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0: Schönen Nachmittag mit meinem Kinderradio, Österreichs erster Radiosender nur für Kinder. So, ich habe schon wieder ein Kind, das sich angemeldet hat auf www.meinkinderradio.at, hier in Leitung 12. Schauen wir mal rein, Hallöle. Ich höre da nur jemanden atmen, wer ist denn da dran?
4: Hallöle, André, ich bin der Julian.
0: Julian, ich wünsche dir einen schönen Nachmittag. Geht's dir gut?
4: Ja.
0: Das ist super. Julian, jetzt wollen dich die Kinder in ganz Österreich natürlich ein bisschen besser kennenlernen. Magst du uns ganz kurz mal sagen, in welchem Ort du wohnst und wie alt du bist?
4: Ich wohne in Kärnten und bin 6 Jahre alt.
0: Der Julian, 6 Jahre alt aus Kärnten. Und Kärnten ist ein total schönes Bundesland. Sag mal, hier steht auf der Anmeldung, dass du voll gerne mit deiner Oma bastelst und gerne Tennis spielst.
4: Ja.
0: Und spielst du schon lang Tennis?
4: Ja, durch.
0: Das ist super. Okay. Du, jetzt hätte ich gesagt, wir grüßen jede Menge Freunde von dir im Radio.
4: Ja, alle. Per, Fabian, Paulin, Nick,

0: auf Aviolina, Mama, Papa, Timmy, Oma, Opa, das war alles.
1: Das war alle, super. Schöne Grüße auch von mir aus dem Radio, lieber Julian. Jetzt hast du dir sicher schon ein Spiel ausgesucht, oder?
0: Ja, Auswahlspiel.
1: Das Auswahlspiel. Erklär mal schnell den Kindern, wie es funktioniert.
0: Du sagst zwei Wörter und ich sag, was ich lieber mag.
1: Okay, so spielen wir es. Pizza oder Nudeln?
0: Pizza.
1: Pizza. Und hast du eine Lieblingspizza auch?
0: Na.
1: Okay, schmeckt jede Pizza gut, das ist okay. Gut, also Hamster oder Meerschweinchen?
0: Hamster.
1: Der Hamster ist süßer. Und Hund oder Katze?
0: Katze.
1: Die Katze. Habt ihr auch eine Katze zu Hause?
0: Na, aber meine Oma.
1: Die Oma hat eine Katze. Dann würde ich sagen, wir grüßen auch nochmal schnell die Katze im Radio. Wie heißt sie?
0: Milli.
1: Milli, du bist gerade im Radio gegrüßt worden. Liebe Grüße. So, hier kommt noch dein Applaus. Das ist der Julian, 6 Jahre alt, aus Wolfsberg im schönen Bundesland Kärnten. Und Julian, ich habe mich voll gefreut, dass du mit dabei warst. Ich wünsche dir noch einen schönen Nachmittag. Tschüssi.
0: Schönen Nachmittag, André. Tschüss.

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1: Hallo, ich bin die Anna. Ich werde am 3. Juni mit meiner Zwillingsschwester 5. Ich gehe noch in den Kindergarten. Ich wohne im 8. und im 9. Bezirk, weil meine Eltern sind getrennt. Ich spreche auch Spanisch und liebe mein Kinderradio. Das ist meine Muttersprache und ich liebe es so. Und hoffe, dass ihr mich alle hört und an alle einen lieben Gruß. Und auch an dich, André. Tschüss. Und an dich natürlich auch, Kinderradio.
2: Hallo, Rotino. Ich bin Selin und bin 4 Jahre alt und ein bisschen krank. Und ich höre gern Radino. Liebe Grüße, Selin aus der Schweiz.
3: Ich bin der Luke und ich bin 4 Jahre alt und ich wohne in Matzen und Niederösterreich und ich grüße meine Freunde. Den Luis, den Papa, die Mama, den Niklas und den Jakob. Tschüss.
0: So, und jetzt habe ich ein richtig tolles Tanzlied für dich hier auf meinem Kinderradio.

0: Ja, so klingt dinotastische Musik in Radinos Minidisco mit André auf mein Kinderradio. Hey, einen schönen Nachmittag wünsche ich dir. Fein, dass du eingeschaltet hast. So, jetzt bin ich schon mal gespannt, bei wem wir hier anrufen. Ich habe hier eine Telefonnummer. Und dann schauen wir, ob wir jemanden erreichen.
1: Hallo?
0: Hallo? Ist da der Polizeipräsident?
1: Nee.
0: Nee, vielleicht der Bundespräsident?
1: Nein.
0: Und der Papst?
1: Nee.
0: Aber irgendwas mit harten P war's. Paul?
1: Ja.
0: Oh, der Paul. Das ist ja schön. Schönen Nachmittag, Paul. Geht's dir gut?
1: Ja.
0: Das ist schön. Aber du klingst gerade irgendwie nicht so fröhlich. Bist wahrscheinlich müde von der Schule oder so, oder?
1: Nee.
0: Nö, okay.
1: Im Kindergarten.
0: Ach so, ja natürlich, okay. Du, sag mal, jetzt wollen die Kinder in ganz Österreich, die wollen dich ja ein bisschen besser kennenlernen. Wie alt bist du und in welchem Ort wohnst du?
1: Ich wohne in Leonding und ich bin 6 Jahre alt.
0: Und Leonding ist im Bundesland Oberösterreich, gell?
1: Ja.
0: Super, okay. Du, sag mal, was möchtest du eigentlich mal werden von Beruf, wenn du groß bist?
1: Weiß ich noch nicht.
0: Okay, hast ja auch noch ein bisschen Zeit. Aber gibt's irgendwas, was dich interessieren würde?
1: Ja, Polizei.
0: Oh, Polizei? Ja, sag mal, was muss denn ein Polizist überhaupt machen?
1: Bösewichte fangen.
0: Und du bist so mutig, dass du das könntest?
1: Ja.
0: Das ist großartig. Gut, der mutige Paul wird ein toller Polizist werden. Ich habe hier auf dem Zettel stehen, dass du auch in einem Verein spielst. Wie heißt denn der Verein, der Fußballverein?
1: Askeleon-Ding.
0: Und sollen wir da jede Menge Freunde von dir grüßen?
1: Ja.
0: Okay, dann liebe Grüße an den Askeleon-Ding. Und alle, die mit dem Paul im Verein spielen. Wen müssen wir noch grüßen?
1: In Konrad, in Ludwig, in Caroline, Na, hab's schon wieder vergessen.
0: Dann hätte ich gesagt, wir sagen, und alle, die den Paul sonst noch so kennen.
1: Ja.
0: Ja, dann hätten wir alle in einem Aufwasch erledigt quasi, gell?
1: Aha.
0: Paul, spielen wir jetzt noch ein Spiel?
1: Ja.
0: Welches spielen wir denn?
1: Auswahlspiel.
0: Das Auswahlspiel. Gut, bist du bereit?
1: Ja.
0: Wir konzentrieren uns. Mach mal die Augen zu. Jetzt atmen wir nochmal ein. Und nochmal aus. Und wir sind konzentriert. Und ich sage jetzt zwei Wörter und du sagst mir, was du lieber magst, okay?
1: Mhm.
0: Duschen oder baden?
1: Duschen.
0: Duschen, es geht schneller, gell?
1: Ja.
0: Wir haben ja keine Zeit zu verlieren, ist ja ein Wahnsinn. Gut. Mhm. Was haben wir sonst noch? Hund oder Katze?
1: Hund.
0: Warum?
1: Weil die süßer sind.
0: Das stimmt. Katzen können manchmal so zickig sein, gell?
1: Ja.
0: Ja.
1: Ich hatte schon mal eine gekratzt.
0: Wirklich? Wo denn?
1: Bei der Oma.
0: Okay, und auf der Hand oder was? Hat sie dich?
1: Ja.
0: Ja. Und das?
1: An der Mitte vom Finger.
0: Ach, das brennt immer so schier, gell?
1: Ja.
0: Ja. Aber es ist schon wieder verheilt, oder? Oder, oder müssen wir einen Krankenwagen rufen?
1: Nee.
0: Nein, okay, gut. So, letzte Frage noch. Obst oder Gemüse?
1: Obst.
0: Obst? Und hast du dein Lieblingsobst auch?
1: Ja, Nektarine.
0: Boah, aber weißt du was? Ich finde ja, die besten Nektarinen, die müssen super hart sein. Ich mag die weichen nicht so gern. Welche magst
1: ich
0: du lieber?
1: Mag beide.
0: Du magst beide, die harten und die weichen?
1: Ja.
0: Na bitte, hier kommt ein Applaus. Das war der Paul, 6 Jahre alt, aus Leonding im Bundesland Oberösterreich. Der da heute Nachmittag mit dabei war in der Minidisco. Ich schicke dir liebe Grüße nach Oberösterreich.
1: Danke, tschüss.
0: Schönen Nachmittag. Baba.
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0: Na, hast du jetzt auch so richtig laut und falsch mitgesungen? Wie, du kannst singen? Du singst gar nicht so falsch wie ich? Ich habe das gar nicht so mitbekommen.
1: Ja, weil du so falsch singst.
0: Ja, mag sein, dass ich sehr laut und sehr falsch singe, aber dafür mit Begeisterung. Und das mache ich mit dir vor den Radiogeräten morgen auch wieder gerne. Ab 4 Uhr am Nachmittag sind wir in der Minidisco wieder für dich da. Bis dahin, hab ganz viel Spaß, schlaf gut heute Nacht und träum was ganz was Schönes.
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9: Hallihallo, hier ist der David. Sag mal, naschst du gerne? Und eigentlich sollte man ja eher mehr Obst essen. Ich erzähle dir jetzt aber, wie beides gleichzeitig geht. Mit Schokospießen. Dafür brauchst du Früchte, zum Beispiel Weintrauben, Erdbeeren und Bananen, Schokokuvertüre, die finden deine Eltern für dich im Supermarkt, und Holzspießchen. Die Schoko wird jetzt in einem Topf am Herd warm gemacht. Wie das genau geht, das steht auf der Anleitung. Inzwischen kannst du die Früchte waschen, von Blättern, Schalen und Stielen befreien und in Stücke schneiden. Die Fruchtstücke steckst du jetzt auf die Spieße, ganz wie es dir gefällt. Wenn die Schokolade dann flüssig ist, tauchst du deine Fruchtspieße vorsichtig ein. Alles ist dann herrlich mit feiner Schoko überzogen. Die Schokospieße jetzt auf einen Teller legen und abkühlen lassen. Dann wird die Schokolade wieder fest. Gutes Gelingen!
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2: 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Hier sind die Mein Kinderradio Nachrichten.
11: Hallihallo, am Mikrofon begrüßt dich der David. Die Cheops-Pyramide steht noch immer. Die riesige Pyramide, die vor über 4500 Jahren in Ägypten erbaut worden ist, ist widerstandsfähig gegen Erdbeben und Vibrationen. Ein Team von ägyptischen und japanischen Forschenden hat herausgefunden, dass die Bauweise der Pyramide besonders stabil ist. Dazu haben sie eine Untersuchung gemacht, bei der sie die Schwingungen der Pyramide genauer angeschaut haben. Die Blöcke der Pyramide sind nicht fest verbunden, sondern können sich ein bisschen bewegen, was hilft, Erschütterungen abzufangen. Außerdem Außerdem ist die Pyramide so angeordnet, dass sie nicht stark von der Umgebung beeinflusst wird. Auch der Boden, auf dem die Pyramide steht, ist sehr stabil. Diese Eigenschaften haben der Pyramide geholfen, viele Erdbeben zu überstehen, während andere Gebäude beschädigt worden sind. Die alten Baumeister haben viel über das Bauen gewusst und haben durchdacht geplant. Das Land Japan hat jetzt einen Pokémon-Flughafen. Wer hier aus dem Flugzeug steigt, wird ungewöhnlich begrüßt. Es warten dort schon Pikachu und viele andere Figuren aus der Pokémon-Welt. Überall sind jetzt farbenfrohe Monster zu sehen. Sie sind von einem Mann aus Japan vor rund 30 Jahren erfunden worden. Unter der Decke des Flughafens schwebt sogar ein großer Ballon in Form von Pikachu auf einem Flugzeug. Der Flughafen liegt auf der Halbinsel Noto. Dort haben vor 2 Jahren heftige Unwetter viel zerstört. Die Neueröffnung des Flughafens in einigen Wochen soll gute Laune verbreiten. Ein Politiker sagt zum Beispiel, dass er den Kindern in Not so einfach ein aufregendes Erlebnis bieten möchte. Außerdem soll der neue Flughafen Touristen anlocken, die neugierig auf die Pokémon-Figuren sind. Am 31. Mai gibt's den kleinsten Vollmond des ganzen Jahres. Dieser Vollmond wird Blauer Mond genannt, weil er der 2. Vollmond im Mai ist. Das passiert nur selten. Schon am 1. Mai hat es einen Vollmond gegeben. Diesen besonderen Mond kann man im Sternbild Skorpion sehen und er sieht besonders klein aus. Wer möchte, kann ihn mit bloßem Auge beobachten oder mit einer Kamera fotografieren. Die kostenlose App Sky Tonight hilft dabei, die genaue Zeit des Mondaufgangs zu finden. Zwischen dem 30. Mai und 1. Juni wirkt der Vollmond besonders hell.
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9: Hallo, schön, dass du wieder eingeschaltet hast zu Radinos Werkstatt. Heute haben wir etwas Dinotastisches geplant. Und zwar bauen wir eine Holzeisenbahn. Dafür brauchen wir in der Bauanleitung einiges. Einen Quadratstab, einen Halbrundstab, eine Sperrholzplatte, Holzleim, einen Holzdübel, Kotflügelscheiben, Schrauben, Schraubhaken und Ringschrauben. Und Werkzeug brauchen wir natürlich auch. Und zwar eine Feinsäge, einen Hammer und einen Akkuschrauber. Ich glaube, wir haben alles. Bist du bereit, David?
12: Ja, ich bin bereit, Philipp. Und freue mich schon.
9: Na dann geht's los!
12: Als erstes müssen wir aus dem Quadratstab unsere Lok und unsere Waggons zurechtschneiden. Dafür machen wir den Quadratstab mit einer Schraubzwinge fest und messen dann die Länge unserer Lok und Waggons ab.
9: Und für das Führerhaus der Lokomotive.
12: Ganz genau. Am besten ist, wir wechseln uns mit Messen und Sägen ab.
9: Dann messe ich mal ab. Also für die Lok 7 cm steht hier in der Bauanleitung. Ich mache dir einen Strich mit dem Bleistift.
12: Dankeschön. Dann übernehme ich einfach das Sägen. Die Bauanleitung gibt's übrigens auch auf der Mein Kinderradio Webseite www.meinkinderradio.at. So, jetzt aber weiter mit dem nächsten Schritt. Jetzt öffnen wir die Schraubzwinge und ziehen den Quadratstab etwas nach. Dann wiederholen wir das Ganze für die beiden Waggons. Wie lang werden die?
9: Die Waggons 5 cm und das Führerhaus 2,5 cm.
12: Okay, haben wir. So, jetzt braucht die Lokomotive noch einen Kessel. Dafür machen wir den Halbrundstab in der Schraubzwinge fest, messen wieder 5 cm und sägen auch dieses Teil zurecht.
9: Ja, und unser Führerhäuschen braucht noch ein Dach.
12: Richtig, das schneiden wir aus der Sperrholzplatte. Während ich das Dach ausschneide, könntest du doch schon alle Teile glatt schleifen.
9: So machen wir das. Immerhin bin ich ja schon ein echter Profi mit dem Sandpapier.
12: Ja, da hast du recht.
9: So, fertig. Jetzt haben wir alle unsere Holzteile perfekt glatt geschliffen.
12: Nur dann können wir beginnen, unsere Lok zusammenzubauen. Als erstes montieren wir das Führerhaus. Das nageln wir auf ein Ende unserer Lokomotive.
9: Aber aufpassen, dass es aufrecht steht, das Häuschen. Sonst hat der Kessel keinen Platz mehr.
12: Ja, richtig. Den Kessel aus dem Halbrundstab und das Dach kleben wir jetzt mit Leim auf die Lok. Dann fehlt nur noch der Schornstein.
9: Damit es eine echte Dampflokomotive wird.
12: Genau. Als Schornstein verwenden wir den Dübel. Um den zu befestigen, bohren wir zuerst ein Loch in den vorderen Bereich der Lok und hämmern dann den Dübel dort hinein.
9: Cool. Jetzt sieht das wirklich aus wie eine Lok. Aber ich finde, es fehlt noch Farbe.
12: Da hast du absolut recht. Während der Leim trocknet, kannst du ja die Waggons bemalen.
9: Super, das mache ich.
12: Noch ein kleiner Tipp, nimm dir die Unterlegscheiben, die dann unsere Räder werden, und leg sie schon mal auf den Zug.
9: Ah, die verdecken ja dann Teile des Zuges. Dann male ich dort nichts Wichtiges an.
12: Korrekt, du Handwerksmeister.
9: So, jetzt sind die Waggons bemalt. Ich habe mich für blau und lila entschieden. Und das Dach des Häuschens von der Lok, das bemale ich später noch rot an.
12: Wow, sieht super aus. So einen Zug habe ich noch nie gesehen.
9: Danke, David. Mir gefällt es auch sehr gut.
12: Dann zeichnen wir jetzt ein, wo die Räder hinkommen. Dafür nehmen wir wieder die Unterlegscheiben und markieren uns die Stelle, wo wir sie befestigen.
9: Und dann bohren wir dort die Löcher?
12: Genau. Dafür spannen wir unsere Zugteile wieder mit der Schraubzwinge fest. Und dann bohren wir ganz leicht vor.
9: Aber aufpassen, dass du nicht in den Tisch bohrst.
12: Natürlich. Deshalb spanne ich die Teile ja so ein, dass sie etwas über die Tischkante hinausstehen.
9: Jeder Waggon und auch die Lok bekommt 4 Räder. Das heißt, wir brauchen insgesamt 12 Unterlegscheiben.
12: Und dann auch gleich viel Schrauben zum Befestigen.
9: Ich schraube die Räder gleich an.
12: Ist gut. Aber zieh die Schrauben nicht zu fest. Die Räder müssen sich ja auch noch drehen können.
9: Das weiß ich doch.
12: Eh klar. Jetzt müssen wir nur noch die Kupplungen befestigen.
9: Ich weiß, wofür das ist. Das ist, damit die einzelnen Waggons miteinander verbunden sind.
12: Ja, und wir nehmen dafür eine Ringschraube und einen Haken. Die Lok zieht alle Waggons an einer Ringschraube. Das heißt, die Waggons bekommen vorne einen Haken und hinten eine Ringschraube.
9: Außer der letzte Waggon, der braucht hinten keine Ringschraube mehr.
12: Eigentlich nicht, aber wer weiß, vielleicht möchtest du deinen Zug ja mal erweitern. Da wäre es dann schon gut, wenn auch der letzte Waggon hinten eine Ringschraube hätte.
9: Auch wieder wahr. Dann werde ich jetzt wieder vorzeichnen.
12: Und ich vorbohren. Wenn du fertig bist mit Anzeichnen, kannst du bei den ersten schon die Schrauben und Haken reindrehen.
9: David, wir sind wirklich ein super Team.
12: Finde ich auch, Philipp. Und ich denke, unsere Eisenbahn kann sich echt sehen lassen.
9: Und wenn du die Eisenbahn auch baust und sich deine auch sehen lassen kann, dann lass sie uns sehen und mach ein Foto davon und lade es auf Radinos Webseite hoch.
12: Genau, das würde mich echt auch interessieren. Auf meinkinderradio.at beim Menüpunkt Galerie gibt's ein Formular dafür. Schick uns fleißig Fotos. Und jetzt heißt's wieder,
9: bis zum nächsten Mal.
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0: Pizza. Das ist mein Lieblingsessen. Naja, mal abgesehen von Schokolade. Aber Schokolade ist ja eigentlich kein richtiges Essen. Spaghetti mag ich auch gern. Mit Tomatensauce oder einfach nur mit Ketchup. Und Pommes. Aber Pizza, das ist das allerbeste. Mama meint, Pizza ist viel besser als Schokolade, weil ich nämlich auch Oliven mag und Paprika. Und in Paprika sind ganz viele Vitamine drin. Aber wisst ihr, dass ich auch selber Pizza machen kann? Ja, genau. Die Geschichte könnt ihr jetzt hören, wie der Simon und ich zum ersten Mal zusammen Pizza gemacht haben. Die Geschichte beginnt aber nicht mit Pizza, sondern mit Kartoffelbrei und Spinat. Bäh! Kartoffelbrei und Spinat, das schmeckt nicht. Das schmeckt mir überhaupt nicht. Dem Jakob kannst du das ja geben. Der kann sich nicht beschweren. Aber ich mag keinen Spinat.
1: Meine liebe Conny, dem Jakob schmeckt der Spinat sehr gut und der Kartoffelbrei auch. Es ist nur immer schwierig, ein kleines Kind zu füttern. Das war bei dir damals auch so.
0: Wahrscheinlich habe ich damals schon keinen Spinat gemocht.
2: Bäh!
1: Maul nicht. Wenn es dir nicht schmeckt, dann kannst du ja selber kochen.
0: Mach ich auch. Gleich morgen mit Simon.
1: Ist das dein Ernst?
0: Ja klar. Simon hat mir erzählt, dass er ganz toll Pizza backen kann.
1: Oh, also gut. Wenn du das wirklich machen willst, einverstanden.
0: Klasse, Mama. Dann muss ich gleich Simon anrufen.
1: Hey, wisch dir erst den Mund ab.
0: Okay.
3: Nachdem sie sich mit einer Serviette den Spinat von den Lippen gewischt hat, läuft Conny nach nebenan zum Telefon. Und tatsächlich hat sie Simon sofort am Apparat.
4: Ja, hier ist Simon.
0: Hi Simon, hier ist Conny. Kannst du morgen nach der Schule mit mir Pizza backen?
4: Conny, ja, Pizza backen? Morgen? Ja, weißt du, da muss ich erst meine Mama fragen. Die ist aber noch nicht zu Hause.
0: Ach so.
3: Conny ist zuerst etwas enttäuscht, weil Simon nicht gleich Feuer und Flamme fürs Pizzabacken zu sein scheint. Aber da irrt sie sich, wie sich bald darauf herausstellen soll. Denn schon eine halbe Stunde nach dem kurzen Telefongespräch klingelt es bei Conny an der Haustür.
0: Simon, was machst du denn hier? Und was hast du da in der Hand?
4: Das hier, das ist ein Kochbuch. Und das ist eine Backmischung für Pizzateig. Was hast du denn gedacht?
0: Aber wir wollen doch erst morgen Pizza machen.
4: Ja, na klar, aber wenn wir morgen Pizza backen wollen, dann müssen wir heute nachsehen, ob alle Zutaten da sind oder ob wir noch was einkaufen müssen. Schließlich wollen wir doch morgen gleich nach der Schule loslegen, oder?
0: Klaro, ich meine, ich verstehe. Komm doch endlich rein.
3: Conny und Simon gehen gleich in die Küche, um nachzusehen, ob alles da ist, was sie brauchen. Zunächst mal setzen sie sich an den Küchentisch und schauen im Kochbuch nach, was man denn alles für eine richtig leckere Pizza benötigt.
0: Tomatenketchup, Tomaten, Käse, Paprika, Salami, Oliven.
4: Und natürlich die Pizzateigmischung.
0: Für die Pizza braucht man ganz schön viel. Ich weiß nicht, ob wir das alles da haben. Mama, Mama!
5: Seid ihr soweit? Na, dann lest mal vor. Ich schaue im Kühlschrank nach.
0: Okay, ich lese vor. Tomatenketchup?
5: Da brauche ich nicht nachzusehen, den haben wir immer im Kühlschrank.
0: Tomaten?
5: Hab ich heute gerade gekauft, kanarische Tomaten.
0: Käse?
5: Moment. Ist noch genügend da.
0: Und Salami?
5: Auch. So, was noch?
4: Paprika.
5: Paprika, wo habe ich das Gemüse? Hier. Paprika frisch. Stimmt ja, ich wollte ja morgen Ratatouille machen. Na, dann mache ich das eben übermorgen. Und, was fehlt noch?
0: Oliven. Haben wir Oliven?
5: Oliven? Oliven, ist es recht so? Und Öl braucht ihr doch bestimmt auch, oder?
4: Ja, stimmt. Hier steht's.
0: Super, alles da.
4: Nein, eins fehlt noch.
0: Was denn?
4: Hier, die Fertigteigmischung.
5: Na, dann kann's ja losgehen.
0: Au ja, am liebsten würde ich sofort anfangen.
4: Na, das geht nicht. Ich muss jetzt wieder nach Hause. Außerdem habe ich schon gegessen.
0: Ich auch. Spinat.
4: Aber ich freue mich auf morgen.
0: Ich sowieso. Riesig.
4: Pizza stark.
5: Bis morgen.
3: Am Am nächsten Tag in der Schule können es Conny und Simon gar nicht abwarten, dass der Unterricht zu Ende geht. Sie dürfen gleich selber das Essen machen, zusammen. Und dann auch noch eine leckere Pizza. Als zum Ende der letzten Stunde die Klingel ertönt, sind sie die Ersten, die aus dem Klassenzimmer stürmen. Im Bus glaubt Conny schon zu hören, wie ihr Magen knurrt. Aber das ist wohl nur Einbildung. Schließlich müssen sie, oder besser gesagt, dürfen sie ihr Essen erst einmal zubereiten. Zu Hause werfen sie Ranzen und Jacken schnell in den Flur und laufen in die Küche. Conny hat schon die Schürze um, als sie ihre Mutter rufen hört.
5: Erst Jacken aufhängen und Hände waschen.
0: Oh, natürlich, auch noch Hände waschen. Na gut.
3: Aber sicher doch, Conny. Bevor große oder kleine Köche kochen oder backen, müssen sie sich zuerst ganz gründlich die Hände waschen. Ja, und das machen Conny und Simon dann auch. Anschließend stellen sie die Zutaten für die Pizza auf den Tisch und alles, was sie sonst noch dafür brauchen. Simon liest aus dem Rezeptbuch vor.
4: 150 Milliliter warmes Wasser, Öl zum Einfetten des Backblechs und zum Bestreichen der Pizzen.
0: Moment, ich muss erstmal die große Rührschüssel herausholen. Hab sie schon.
4: Drei Tomaten. Eine rote und eine grüne Paprika.
0: Rote und grüne Paprika.
4: 150 Gramm geriebenen Käse, zum Beispiel Gouda.
0: G-O-U-D-A, Gouda. Schon da, der Gouda.
4: Und 4 Salamischeiben.
0: Salami und?
4: Einige Oliven und Tomatenketchup. Das ist alles.
0: Oliven und Ketchup. Bitte sehr.
4: Und nicht zu vergessen, ta-ta-ta-ta, die Backmischung.
0: Ja, und was machen wir jetzt damit?
4: Steht doch alles hier. Zuerst die Backmischung mit Wasser zu einem glatten Teig verkneten und dann den Teig ausrollen.
0: Also erstmal die Packung aufreißen. Das geht aber schwer. Geschafft. Und hinein damit in die Rührschüssel. Puh, das staubt aber. Nee, aber es fühlt sich ganz weich an.
4: Jetzt stör mich nicht in meiner Konzentration. Ich fülle gerade Wasser in den Messbecher. Oh Mist, das war zu viel. Oh, und jetzt ist es wieder zu wenig. So, jetzt aber. Achtung, ich gieße das Wasser in die Schüssel.
0: Und ich rühre, aber damit. Der Teig wird aber schnell dick.
4: Gut, dann nimm jetzt das Rührgerät weg. Wir müssen den Teig noch mal mit der Hand kneten. Ich zeig dir, wie das geht. So, ausbreiten. Und dann musst du ihn immer mit der einen Hand wegschieben. Und mit der anderen wieder herziehen.
0: So richtig?
4: Ja, genau so.
0: Ich knete den Teig. Ich knete den Teig. Puh, da kommt man ja richtig ins Schwitzen. Jetzt habe ich Teig im Haar. Und jetzt juckt auch noch meine Nase. Was mache ich nur?
4: Warte, ich kratze dir.
0: Hör auf, Simon, das kitzelt.
4: Das kitzelt doch gar nicht.
0: Hör auf.
3: Wenn man sich mit Teighänden die Haare aus dem Gesicht streicht, dann hat man eben schnell ein bisschen Teig im Haar und in der Nase. Aber Teigkneten ist auch anstrengend. Bald ist Conny ganz geschafft. Doch der Teig ist fertig. Natürlich müssen Conny und Simon gleich davon probieren.
0: Nicht so süß wie Kuchenteig.
4: Aber trotzdem lecker.
0: Arbeiten macht durstig. Ich muss jetzt erstmal was trinken.
4: Ich auch. Hast du Saft?
0: Ja, hier.
4: Ja.
0: Simon, hast du auch solchen Hunger?
4: Logisch. Arbeit macht auch hungrig.
0: Eigentlich ist es ganz bequem, gleich nach der Schule essen zu können, ohne vorher kochen zu müssen.
3: Gut, dass Connys Mama das nicht gehört hat. Schließlich will Conny doch heute beweisen, dass sie auch selbst für das Essen sorgen kann. Musik Lange können die beiden Jungköche sich nicht ausruhen, wenn die Pizza irgendwann auf dem Tisch stehen soll. Als nächstes müssen sie das Gemüse in Scheiben schneiden.
0: Blöde Tomate, das geht nicht.
4: Was denn?
0: Die Tomaten. Erst schneidet das Messer nicht hinein und dann quillt alles hinaus und ist eine einzige Matsche.
4: Hier, schneide du die Paprika. Ich übernehme die Tomaten.
0: Okay.
3: Nachdem die beiden die Rollen getauscht haben, geht's besser. Bald sind Tomaten und Paprika geschnitten. Salamischeiben, Oliven und Käse stehen auch bereit.
0: Wie geht's weiter, Simon?
4: Den Teig ausrollen, dann mit einem Wasserglas Kreise ausstechen. Ah, warte!
0: Was denn? Du hast doch gesagt, den Teig ausrollen.
4: Ja, aber vorher musst du ein bisschen Mehl verstreuen und das Nudelholz auch mit Mehl einreiben, damit der Teig nicht überall festklebt. So, fertig.
0: Ah, verstehe. Kann ich jetzt rollen?
4: Ja.
0: Rauf und runter, rauf und runter. Rauf und runter, rauf und runter.
4: Gut. Und jetzt können wir die Kreise ausstechen. So.
0: Wie beim Keksebacken.
4: Genau. Gut machst du das. Kannst weitermachen. Ich fette schon mal das Backblech mit etwas Öl ein. Ah, hier ist ja ein Backpinsel.
3: Während Simon mit dem Pinsel das Öl auf das Backblech streicht, rollt Conny den restlichen Teig aus und formt noch mehr kleine Pizzen mit dem Glas. Dann legt sie die Mini-Pizzen auf das Blech und bepinselt sie mit Öl. Sie glänzen wie lackiert. Nun streichen Conny und Simon Tomatenketchup auf die Pizzen. Und dann kommt das Schönste. Mit Paprikastreifen und Tomatenstreifen wird jede Pizza verziert.
0: Diese Pizza bekommt ein Gesicht. Schau mal. Den Mund lege ich aus einem roten Paprikastreifen. So, zwei grüne Paprikastücke wären die Augen.
4: Und die Nase?
0: Die Nase schneide ich aus einer Salamischeibe.
4: Na, pass aber auf, dass du dir nicht in die Finger schneidest.
0: Ja, Papi, ist ja schon gut. Hey, guck mal, sieht das nicht witzig aus?
4: Ich will auch ein Pizzagesicht, aber meines bekommt Käseaugen.
0: Käseaugen?
4: Genau, und einen Tomatenmund.
0: Und die Nase?
4: Ach ja, die Nase. Ah, wird eine Olivenknubbelnase.
0: Olivenknubbelnase.
3: Immer verrücktere Gesichter erfinden die beiden. Eines mit Käsebart und Salamimund, eines mit Olivenaugen und Käsehaaren und dann noch eins mit Matschtomatenaugen und Salamiohren. Bald können sie kaum noch Luft holen vor lauter Lachen. Schade nur, dass irgendwann alle Pizzen fertig belegt und mit Käse bestreut sind. Und nun bleibt nur noch eins zu tun.
4: Im Backofen bei 200 Grad Celsius etwa 10 bis 15 Minuten backen.

0: Conny schaltet den Ofen an. Sicherheitshalber hilft Mama ihr dabei. Nachdem der Ofen vorgeheizt ist, können sie das Backblech hineinschieben.
1: Vorsicht, heiß und fettig. Und drin. So, durch die Scheibe hindurch könnt ihr die Pizza jetzt beim Backen beobachten.
2: Oh ja.
3: Weißt du, wann die Pizzen fertig sind?
2: Nein, wann denn?
3: Also wenn der Käse obendrauf richtig verlaufen ist und wenn der Pizzarand so ein bisschen braun wird.
0: Conny hockt vor dem Backofen und wartet darauf, dass der Käse verläuft. Aber nach 2 Minuten ist immer noch nichts passiert. Langsam wird das Zusehen langweilig.
2: Außerdem knurrt mein Magen. Ich stelle lieber die Teller auf den Tisch.
3: Ich helfe dir. Wo sind Messer und Gabel?
2: Hier in der Schublade. Unsere Gläser kannst du auch noch gleich mitbringen.
3: Okay.
0: Bald ist der Tisch gedeckt. Sie trinken noch ein wenig Saft und als sie dann in die Küche zurückgehen, riecht es dort schon ganz lecker.
1: Die Pizzen sind fertig. Seht ihr?
2: Ja, der Käse ist schon völlig weggelaufen. Kann ich das Backblech herausziehen?
1: Wir können ja zusammen anfassen. Hier, nimm die Topflappen. Aber pass auf, es ist sehr, sehr heiß.
0: Gemeinsam ziehen sie das heiße Blech aus dem Ofen. Die Pizzen sehen köstlich aus. Und weil die Pizzen so klein sind, lassen sie sich ganz bequem mit Hilfe der Finger essen. So schmeckt's sowieso am besten.
3: Lecker. Ich möchte noch eine.
2: Aber du hast doch schon 3 gegessen.
3: Na und? 2 schaffe ich locker noch. Jetzt kommt erst einmal die mit den Käseaugen.
2: Für mich die mit den Matschtomatenaugen und natürlich die Salamiohren.
3: Und dann nehme ich noch die mit der Olivenknubbelnase.
1: Also mir schmeckt's auch.
3: Ja.
2: Viel besser als Kartoffelbrei mit Spinat.
1: Okay, ich geb's zu. Eure Pizzen sind wirklich besser. Ihr habt ganz prima gekocht. Wenn ihr fertig seid mit Essen, müsst ihr nur noch abwaschen und mir helfen, die Küche aufzuräumen.
3: Ups. Mir fällt gerade ein, dass ich jetzt ganz schnell nach Hause muss. Oh. Es ist schon so spät.
1: Ja.
2: Mama, also wirklich, ich muss ganz viele Hausaufgaben machen. Ja. Abwaschen und aufräumen musst du schon alleine. Dafür hattest du ja heute auch gar keine Arbeit mit dem Kochen.
1: Na gut, unter diesen Umständen bleibt die Arbeit wohl wirklich mal wieder an mir hängen. Gut, dass wir wenigstens eine Geschirrspülmaschine haben.
2: Aber weißt du was, Mama? Nächste Woche kochen wir einfach nochmal für dich. Vielleicht Spaghetti.
3: Oh ja.

Und das haben wir dann auch gemacht. Also Spaghetti für Mama und uns Kinder gekocht. Mit Tomatensoße. Zwar nicht in der nächsten Woche, aber ein paar Tage später. Und weil das auch so viel Spaß gemacht hat, kochen wir noch öfter. Naja, vielleicht helfen wir Mama irgendwann auch mal beim Aufräumen und Saubermachen, wenn wir mal Zeit haben. Übrigens musste Mama unsere Kleider waschen, nachdem wir die Tomatensoße für die Spaghetti gekocht haben. Aber das ist fast schon eine andere Geschichte. So wie die, als ich Radfahren gelernt habe. Nein, die ist sogar noch schöner. Die müsst ihr jetzt einfach hören.

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0: Ich freue mich schon auf das nächste Abenteuer auf mein Kinderradio. Ja! 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

0: Der Feuerteufel. Elvis sitzt auf einem Sessel und liest Zeitung, als Feuerwehrhauptmann Steele zu ihm kommt. Die Feuerwehrleute haben draußen ein Versuchsgelände aufgebaut, das wie ein Wohnzimmer aussieht.
1: Also Elvis, jetzt stell dir doch bitte mal vor, dass der Fernseher hier in Flammen steht. Du kannst dir vorstellen, wie das ist, wenn er brennt.
2: Ich versuch's gerade.
1: Vergiss es.
0: Um Elvis bei der Vorstellung zu helfen, drückt der Feuerwehrhauptmann einen Auslöser auf seiner Fernbedienung und der Fernseher geht in Flammen auf.
2: Oh, unser Fernseher brennt! Unser Fernseher brennt!
3: Keine Angst, Elvis. Das ist nur eine Übung.
1: Sag uns, wie du das Feuer löschen würdest, Elvis.
2: Ich kipp Wasser drüber, aber ganz schnell.
0: Elvis stürzt zum Wassereimer, um ihn über den Fernseher zu gießen. Doch Feuerwehrmann Sam kann ihn gerade noch aufhalten.
4: Halt. Das ist keine gute Idee. Ein brennendes Elektrogerät niemals mit Wasser löschen, Elvis. Du könntest einen tödlichen Schlag kriegen. Als erstes immer den Stecker rausziehen.
0: Sam bekämpft die Flammen mit dem Feuerlöscher und schon ist der Brandherd gelöscht.
1: Gut gemacht.
0: Unterdessen verarztet Mandys Mutter einen kaputten Teddybären.
3: Den Verband bitte.
5: Verband.
3: Sicherheitsnadel.
5: Sicherheitsnadel.
3: Und mal wieder ein Teddy gerettet, und zwar in Rekordzeit. Hm. Was hast du, Mandy?
5: Ich werde langsam zu alt für Teddys. Ich möchte lieber einen echten Bären.
3: Weißt du, wie groß so ein Bär wird? Dafür ist unser Haus zu klein. Und außerdem sind Wildtiere im Haus verboten.
5: Und was ist mit einem Pony?
3: Leider haben wir keine Wiese.
5: Ein Vogel!
3: Du weißt doch, dass ich auf Fell und Federn allergisch bin. Ich nies mich zu Tode.
5: Wie wär's denn mit einer Schlange? Die hat nur Schuppen.
3: Nein!
5: Dann guck ich mal wieder in die Röhre, ja?
0: Die arme Mandy. Dabei hätte sie doch so gerne ein Haustier. Unterdessen erklärt Feuerwehrhauptmann Steele Elvis und seinen Kollegen die Gefahren der unterschiedlichen Brandherde.
1: Da siehst du, was dir hätte passieren können, wenn du Wasser über den Fernseher geschüttet hättest.
2: Na, furchtbar.
1: Du sagst es. Also, bei der Bekämpfung von Elektrobränden ist äußerste Vorsicht geboten. Und Schluss für heute.
0: Na, sowas. Ein kleines Eichhörnchen kommt herbeigelaufen und spielt auf dem Versuchsgelände der Feuerwehr. Dann schleicht es sich in die Küche der Feuerwache und stellt auf seiner Futtersuche alles auf den Kopf. Da kommen Sam und Elvis in die Küche.
2: Oh, verschwinde, du puschelig-wuschelige Nervensäge!
0: Das freche Eichhörnchen hat auch die Kabel der Küchengeräte angenagt.
4: Das war mal das Kabel von unserem Wasserkocher.
2: Ach, lass gut sein. Ich brühe uns erst mal eine Tasse Tee auf.
4: Lass uns doch vorher das Kabel reparieren, ja?
0: Normans Mutter Dillis legt frisches Gemüse in den Körben vor ihrem Laden aus, als sie den Hund Dusty entdeckt, der gemütlich direkt davor auf dem Boden liegt.
6: Verschwinde! Du vertreibst mir ja die Kundschaft! Hörst du schwer? Der Himmel weiß, was du alles im Fell mit dir rumschleppst.
0: Hey, wieso fallen denn die Kastanien aus dem Korb auf Dustys Nase? Das ist schon wieder das Eichhörnchen, das sich an den Nüssen vergreift. Aber Dusty jagt es davon. Doch Dillis hält Dusty für den Übeltäter. Das Eichhörnchen hat sie nicht gesehen.
7: Na warte, wenn ich den unter den Besen kriege, der kann was erleben.
0: Dusty hat das Eichhörnchen auf einen Baum gejagt und bellt es wütend an, als Mandy vorbeikommt.
5: Na, was gibt's hier zu schimpfen, ha? Du wirst dich doch nicht an dem Eichhörnchen vergreifen. Du solltest dich wirklich verschämen. Leg dich mit jemandem an, der deine Größe hat. Ah, und du willst mit mir mitkommen.
0: Froh über seine Rettung hüpft das Eichhörnchen auf Mandys Schulter. Nun muss Mandy gemeinsam mit Norman nur noch einen Plan entwickeln, wie sie das Eichhörnchen an ihrer Mutter vorbei ins Haus schmuggelt.
5: Alles verläuft genau nach Plan, hm?
8: Ich lenke deine Mutter ab und du schleichst dich hinter ihrem Rücken ins Haus. Du wartest, bis du die Klingel hörst.
0: Norman klingelt an der Haustür. Und schleicht sich dann gleich wieder davon. Als Ablenkungsmanöver reicht das ja auch, denn als ihre Mutter die Tür öffnet,
3: ist ja merkwürdig,
0: schleicht sich Mandy hinter ihrem Rücken die Treppe hinauf.
3: Oh, ich hab dich gar nicht gehört, Mandy.
5: Ja, ich bin schon da. Gesundheit.
3: Oh, danke schön.
5: Nochmal Gesundheit.
3: Ich verstehe nicht, was plötzlich los ist. Wo kommt es auf einmal her, wo nirgendwo ein Tier...
8: Es könnte Heuschnupfen sein.
3: Was denn? Im September?
8: Gesundheit!
0: Endlich oben angekommen, fängt das freche Eichhörnchen doch gleich an, am Fernseherkabel zu nagen.
8: Du, das geht aber nicht. Ach so, du hast Hunger, wie? Na, dann bleib du jetzt hier und ich hol dir was. Du darfst gern Fernsehen, wenn du willst.
0: Mandy weiß nicht, wie gefährlich das werden kann und schaltet den Fernseher ein, bevor sie hinuntergeht.
9: Wie wäre es mit Eichel-Müsli-Riegel für unseren kleinen Liebling? Die sind so knusprig, dass selbst Eichhörnchen ganz...
0: Oh je, da sprühen ja schon Funken an dem angenagten Kabel. Oh nein, sie greifen auf die Zeitung über, die auf dem Boden liegt. Und zum Schrecken des kleinen Eichhörnchens beginnt nun auch noch das Bett zu brennen.
8: Ach, Mom, haben wir auch Chips außer mit Käse und Zwiebelgeschmack?
3: Ja, mit Essiggeschmack.
8: Essiggeschmack wird's nicht... ich mag kein Essig.
3: Rauch!
8: Räucherschinken? Ich habe im Schrank gekramt, aber nichts gefunden.
3: Sieh doch mal hinter dir, Rauch! Das Haus brennt!
8: Oh nein!
0: Tatsächlich, der Qualm aus Mandys Zimmer kommt bereits die Treppe hinunter. In der Küche der Feuerwache hat Penny gerade das kaputte Kabel des Wasserkochers repariert, als der Alarm losgeht.
3: Mach den Stecker wieder rein. Alles okay.
10: Danke, Penny.
4: Heiliger St. Florian! Bei Flutz ist ein Feuer ausgebrochen. Wir müssen sofort hin.
3: Jetzt komm schon, Elvis. Den Tee müssen wir verschieben.
0: Schnell machen sich die tapferen Feuerwehrleute bereit. Sie rutschen die Feuerleiter hinunter und springen in ihr Feuerwehrauto Jupiter. Sobald alle drin sitzen, geht es auch schon los. Hinaus aus der Garage und ab zum Rettungseinsatz.

0: Mandy und ihre Eltern haben sich inzwischen nach draußen gerettet. Aber wo ist das Eichhörnchen?
1: Oh nein, mein Geschirrspüler und meine elektrische Müllentsorgungsanlage. All meine Hobbyklempner-Errungenschaften, nur noch ein Raub der Flammen.
2: Ach, was das Wichtigste ist doch wohl, dass wir alle heil da rausgekommen sind.
3: Mein Eichhörnchen!
0: Als Mandy das Eichhörnchen wieder einfällt, entwischt sie ihrer Mutter und läuft hinein, um es zu retten. Gerade als Jupiter um die Ecke biegt.
2: Mandy, bleib da! Schnell, Mandy, komm wieder raus!
4: Ist noch jemand drin?
2: Mandy ist wieder nach oben gerannt.
5: Kein Grund zur Sorge. Wir holen sie raus.
4: Oh, toll.
0: Elvis ist von Sams mutiger Einsatzbereitschaft begeistert. Sam setzt die Rauchmaske auf und läuft ins Haus, um Mandy zu retten.
5: Bin schon unterwegs. Dir passiert nichts. Aber fürs nächste Mal, wenn du schon aus einem brennenden Haus raus bist, dann bleib auch draußen. Wir verstehen uns, ja?
3: Feuerwehrmann Sam!
5: Kauer dich hin. Dann zieht der Rauch oben über dich weg.
0: Der tapfere Feuerwehrmann Sam trägt Mandy sicher nach draußen zu ihren Eltern.
2: Alles in Ordnung mit ihr?
3: Das arme Eichhörnchen. Ich hab's vor dem Fernseher gelassen.
4: Ein Eichhörnchen und einen Fernseher?
5: Das klingt mir sehr nach Kurzschluss. Elvis, Hauptschalter aus.
4: Wird erledigt.
0: Elvis läuft los, um die Stromsicherung auszuschalten.
3: Was ist mit dem Eichhörnchen?
0: Und da ist auch das Eichhörnchen und läuft schnell ins Freie.
5: Da ist es ja.
0: Zum Glück sind alle gerettet. Jetzt muss nur noch das Feuer gelöscht werden. Als Sam das Eichhörnchen zu Mandy trägt, dämmert auch ihre Mutter etwas.
2: Natürlich, deshalb habe ich so viel niesen müssen.
3: Es tut mir leid, Mom. Darf ich es trotzdem behalten? Es macht keinen Ärger mehr, versprochen.
2: Oh nein, kommt überhaupt nicht in Frage.
3: Oh, bitte, Mom.
5: Lass mal, deine Mutter hat recht. Eichhörnchen sind als Haustiere ungeeignet. Es sind wildlebende Tiere. Sie haben für ein Haustier, sagen wir mal, zu viel Pfeffer im Hintern.
0: Da springt das Eichhörnchen auch schon auf und davon. Mandy ist zwar ein bisschen traurig, aber letztendlich ist es so besser für alle.
6: Gesundheit!
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Huhu, ich bin's wieder, Radino. Ist deine Mama in der Nähe? Ja? Ist auch egal. Ich sag's trotzdem. Ich muss pupsen. Damit die Mama nicht schimpft, mache ich das, während das nächste Lied.

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3: 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Es ist 19.02 Uhr.
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3: Der Pferdeprinz. Einst lebte ein König, der hatte zwei Töchter. Die ältere der beiden war bildschön. Ihre Schönheit sprach sich herum bis in die fernsten Königreiche. Die Prinzen reisten viele hundert Meilen weit, allein weil sie hofften, einen Blick auf die wunderschöne Königstochter zu erhaschen, sie vielleicht am Fenster des Schlosses zu sehen oder bei einem Spaziergang durch den königlichen Park. Jeden Tag schrieben ihr mindestens 20 Prinzen einen Liebesbrief. Die jüngere Königstochter war nicht hässlich, aber sie war längst nicht so schön wie ihre ältere Schwester. Sie erhielt keinen einzigen Liebesbrief, weil sich die Prinzen stets in die schöne Schwester verliebten. Eines Tages erfuhr der König von seinem Leibarzt, dass er nicht mehr lange zu leben hatte, und so beschloss er, seine beiden Töchter zu verheiraten. Er veranstaltete ein rauschendes Fest für alle Prinzen, die er für gut genug hielt, an der Seite von einer seiner Töchter sein Land zu regieren. Die Köche brieten und backten wochenlang und bereiteten die köstlichsten und wertvollsten Speisen. Sänger und Musiker des ganzen Königreichs wurden auf das Schloss eingeladen. Schließlich brach der große Tag an und die Prinzen trafen ein. Sie wurden mit den lieblichsten Harfenklängen empfangen und erlesene Köstlichkeiten wurden ihnen gereicht. Dann endlich war es soweit. Sie ritten an den Königstöchtern vorbei, damit diese ihren Gemahl auswählten. Die schöne Königstochter durfte zuerst entscheiden. Ihre Wahl fiel auf einen stattlichen Prinzen mit honigblond gelocktem Haar. Die anderen Prinzen blickten eifersüchtig auf den Auserwählten. Sie ärgerten sich, dass die schöne Königstochter sich für einen anderen entschieden hatte. Da sie alle gekommen waren, um die ältere Prinzessin zu heiraten, ritten sie davon, als die weniger schöne Tochter an der Reihe war, einen Prinzen zu wählen. Darüber war die jüngere Prinzessin so traurig, dass sie viele Tränen vergoss. Der Bräutigam ihrer älteren Schwester machte sich lustig über sie. Er stieg von seinem Pferd, gab ihr die Zügel und sagte:
4: »Hier, heirate das Pferd! Wenn du die Zügel gut festhältst, kann es auch nicht weglaufen.«
3: Danach lachte er schallend und reichte der schönen Schwester die Hand. Die ältere Königstochter stimmte in das Lachen des Prinzen ein und beide verschwanden kichernd im Schloss. Die weniger schöne Königstochter schluchzte noch einmal, dann wischte sie sich die letzte Träne aus dem Auge, nahm das Pferd des Prinzen, führte es in den Stall, gab ihm zu fressen und striegelte sein Fell. Zum Abschied streichelte sie ihm dreimal über die Schnauze. Und da passierte es. Das Pferd verwandelte sich in einen Prinzen. Er war stark und schlau und wunderschön. Als der König den Pferdeprinzen sah und erfuhr, welche gemeinen Worte der andere Prinz gesprochen hatte, vererbte er seiner weniger schönen Tochter und dem Pferdeprinzen das ganze Königreich. Der gemeine Prinz und die unbarmherzige Schwester stritten sich fortan unentwegt darüber, wer schuld sei an ihrem Unglück, und schließlich verließen sie das Königreich. Nie wieder ward von ihnen gehört. Die jüngere Prinzessin und der Pferdeprinz aber lebten glücklich bis an ihr Lebensende.
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4: Die leuchtende Zauberfrucht. Das kleine Faultier Fabian hing gemütlich an seinem Lieblingsast und schaute hinauf in den Abendhimmel. Der Mond leuchtete hell. Er war kugelrund. Fabian wunderte sich sehr und dachte bei sich, das große Ding dort oben ist bestimmt eine leckere Frucht. Eine riesige Goldorange vielleicht. An den nächsten Abenden wartete das kleine Faultier sehr gespannt darauf, dass die leuchtende Frucht sich am Himmel zeigte. Fabian musste ja schließlich bereit sein und sie auffangen, wenn sie reif war und herunterfiel. Aber etwas war doch sehr merkwürdig. Irgendwie wurde die Frucht immer kleiner. Knabberte etwa jemand daran?
5: Wow, das ist ja eine Zauberfrucht. Sie kann sich verwandeln.
4: Staunte das kleine Faultier.
5: Jetzt ist nach einigen Nächten aus meiner Goldorange eine Leuchtbanane geworden. Lecker, die mag ich auch gern.
4: Doch bereits ein paar Abende später stellte Fabian traurig fest, dass sein Wunderobst fast vom Himmel verschwunden war. Nur noch eine dünne Scheibe war übrig geblieben.
5: Och, nur noch eine Scheibe Glitzermelone ist übrig.
4: Seufzte das kleine Faultier enttäuscht.
5: Das helle Strahlen ist auch verblasst.
4: Daher war es eine gute Sache, dass sein Freund Pedro vorbeigeflattert kam und sich zu ihm auf den Ast setzte. Pedro war ein kunterbunter, fröhlicher Papagei. Fabian erzählte ihm, was geschehen war.
6: Ach Fabian, du musst wirklich noch viel lernen, kicherte der Papagei.
4: Dort oben am Himmel, das ist der Mond. Den kannst du nicht aufessen. Er nimmt immer wieder ab und immer wieder zu. Schon ganz bald ist er wieder dick und rund. Dann leuchtet er wunderschön auf uns herab. Solche Vollmondnächte sind besonders schön.
5: Das ist toll, was du alles so weißt, staunte das kleine Faultier.
4: Danke, Fabian. Ich fliege halt viel im Dschungel herum, freute sich der Papagei. Dafür hast du sehr viel Fantasie, mein Freund.

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3: Wenn ihr noch gar nicht müde seid und noch gar keine Lust habt, ins Bett zu gehen, obwohl schon längst Schlafenszeit ist, dann denkt doch einmal an die Tiere. Ich meine jetzt nicht euren Hund oder eure Katze, auch nicht den Kanarienvogel, sondern die Tiere, die einen Winterschlaf halten. Ja, die schlafen den ganzen Winter hindurch. Wenn ihr eine Schildkröte habt, dann wisst ihr schon etwas darüber. Die Schildkröten verkriechen sich im Herbst, sie mögen nichts mehr fressen und dann muss man sie in Ruhe lassen und darf sie nicht stören. Und erst im Frühling kommen sie wieder hervor. Der Igel im Garten macht's ähnlich. Er sucht sich unter einem Holzstoß oder beim Kompost ein geschütztes Versteck. Dort polstert er sich mit Laub ein weiches Lager zurecht, rollt sich zu einer Kugel zusammen und schläft den ganzen langen Winter über. Die Frösche und Lurche verkriechen sich im Schlamm und schlafen, bis im Frühling die Sonne wieder warm scheint und sie aufweckt. Vielleicht habt ihr auch schon einmal den Ausdruck gehört, der schläft wie ein Murmeltier. Ja, die Murmeltiere gibt's wirklich, allerdings sehr selten und man bekommt sie kaum zu sehen. Sie leben im Hochgebirge, in Felsenhöhlen. Den Sommer über futtern sie, was sie nur können, damit sie richtig fett werden. Im Herbst schneit es in den Bergen viel früher als im Flachland. Da rollen sich die Murmeltiere zusammen und kuscheln sich in ihren Höhlen alle ganz eng und warm aneinander. Und da kann's draußen schneien und stürmen, die Murmeltiere schlafen und schlafen. Wenn die Frühlingssonne sie weckt, sind sie ganz mager geworden, denn sie haben die ganze Zeit über von ihrer Fettschicht gelebt. Auch der Hamster isst sich den Sommer über ein dickes Bäuchlein an, und was er nicht gleich verzehren kann, das trägt er in seinen unterirdischen Bau. Im Herbst isst er sich dort noch einmal richtig voll, ehe er sich zum Winterschlaf bettet. Ab und zu wacht er auf und holt sich ein bisschen von seinem Vorrat, dann schläft er aber gleich wieder weiter. Ganz ähnlich macht's der Dachs. Die niedliche Haselmaus baut um sich herum eine warme Kugel aus Gras und Moos und in der schläft sie so fest, dass nichts sie aufwecken kann, nur der Hunger. Dann schlüpft sie schnell heraus aus ihrem Nest und knabbert von ihren Vorräten, die sie ganz in der Nähe aufgespeichert hat, rollt sich aber gleich wieder zusammen und schläft weiter. Das größte Tier, das einen Winterschlaf hält, ist der Bär. Er verschläft die kälteste Zeit tief in seiner Höhle und kommt im Frühling abgemagert wieder zum Vorschein. Aber ich glaube doch nicht, dass einer von euch das nachmachen möchte, auch im weichsten Federbett nicht. Der Winter ist doch eine recht schöne und lustige Zeit. Da ist es schon viel besser, ihr geht abends rechtzeitig in euer Bett und schlaft die Nacht hindurch, damit ihr am Morgen wieder frisch und munter seid, im Sommer wie im Winter. Also, gute Nacht.
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0: 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Und
1: einige Ideen dazu habe ich jetzt für dich. Hallihallo, hier ist die Shady. Am Mittwoch, den 3. Juni, verwandelt sich die Westfield Shopping City Süd, also die SCS in unserer Bundeshauptstadt Wien, in ein Spieleparadies für kleine Umweltheldinnen und Umwelthelden. Von 2 bis 5 Uhr am Nachmittag kannst du an der interaktiven Bastelstation tüfteln oder bei den Susi-Charlotte-Summ-Spieleshows beim Sesseltanz und Baum-Memory mitmachen. Schau einfach vorbei, lass dich beim Basteln inspirieren und erlebe einen Nachmittag voller Spiel und Spaß. Spielen im Freien ist endlich wieder möglich. Bei den Donauinselspielen in unserer Bundeshauptstadt Wien kannst du verschiedene alte und neue Spiele für die Zeit auf deiner Lieblingsinsel ausprobieren. Von Fidschi-Gurgeln bis Schiffe versenken, auch Seemannsknoten kannst du lernen und ein Fallschirm ist auch dabei. Am 6. Juni von 11 Uhr bis 4 am Nachmittag. Der Kaschball kommt ins Max Center Wels im Bundesland Oberösterreich. Jeden ersten und dritten Dienstag im Monat ist er dort, das nächste Mal am 2. Juni und dann nochmal am 16. Juni. Los geht's, immer um 4 am Nachmittag. Und wenn auch du Ideen hast, mit welchen dinotastischen Veranstaltungen Kinder in ganz Österreich ihre Freizeit gestalten können, dann schreib uns doch am besten über das Formular auf www.meinkinderradio.at.
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3: Die Maus im Mond. In Amerika, ganz in der Nähe von dem Ort, wo die Menschen Raketen in den Weltraum zu den Sternen schießen, hatte eine Maus vor vielen Jahren einen ungewöhnlichen Wunsch. Sie wollte unbedingt einmal zum Mond fliegen. Weil der Mond so gelb aussah, glaubte sie, er würde aus köstlichem Käse bestehen. Die Maus wollte unbedingt herausfinden, ob es stimmte. So beschloss sie eines Abends, sich auf das verbotene und sehr gut bewachte Raketenstartgelände zu schleichen. Ein Glück, dass sie so winzig war, denn so bemerkte sie niemand. Sie schaute sich auf dem Gelände um und lief neugierig umher. Schon nach kurzer Zeit stand sie vor einem riesigen Ding, das hoch bis in den Himmel ragte. Das musste sie sein, die Mondrakete. Einige Astronauten in dicken Anzügen trugen gerade silberne Kisten in die Rakete. Das war ihre Gelegenheit. Sie hüpfte blitzschnell durch eine offene Klappe in die Rakete hinein und versteckte sich in einer Ecke hinter den großen Kisten. Es dauerte noch eine ganze Weile, doch auf einmal gab es einen mächtigen Knall. Die Rakete war gerade gestartet. In der Rakete wurde es furchtbar laut. Doch die kleine Maus hatte keine Angst, denn sie wusste, bald schon würde sie auf dem Mond sein, dem Ort, von dem sie schon so lange träumte. Sie schlief ein wenig und dann ging plötzlich ein kräftiger Ruck durch die ganze Rakete. Sie waren auf dem Mond gelandet. Die Maus kam aus ihrem Versteck hervor und schaute durch ein kleines Fenster. Was sie sah, begeisterte sie. So schön gelb und so riesig war der Mond. Sie konnte es nicht mehr abwarten. Sie flitzte aus der Rakete hinaus und lief an den Astronauten vorbei. Einer steckte gerade eine Fahne in den Boden. Was das wohl zu bedeuten hatte, darüber konnte die Maus aber jetzt nicht nachdenken, denn sie wollte endlich den köstlichen Käse probieren. Sie kletterte hinab in ein großes Loch. Voller Vorfreude rieb sie sich noch einmal genüsslich über den Bauch und dann biss sie zu.
1: Autsch!
3: Die Maus quiekte auf vor Schmerz. Der Käse schmeckte überhaupt nicht nach Käse und er war steinhart. Die Maus hatte so laut gequiekt, dass die Astronauten den Schrei gehört hatten. Sie liefen zu dem Krater, in dem einzig und allein die kleine Maus saß. Sie trauten ihren Augen nicht und riefen, eine Maus im Mond, das ist eine Sensation! Sie nahmen die Maus mit in die Mondrakete und flogen zurück zur Erde. Doch kaum hatten sie nach der Landung die Tür geöffnet, machte die Maus einen großen Satz nach draußen und lief so schnell weg, dass keiner sie mehr einholen konnte. Als sie wieder zu Hause in ihrem Mauseloch war, schaute sie hinauf zum Mond.
1: Schade, dachte sie. Er ist nicht aus Käse, aber schön ist er trotzdem.
3: Erschöpft von der anstrengenden Reise, schlief sie in ihrem Mäusebettchen ein.
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3: Häschen aus der Grube. Vater und Mutter Hase lebten mit ihren 4 Hasenkindern glücklich in einer großen Grube am Feldrand. Sie hatten genug zu essen und zu trinken und der böse Fuchs, der sie schon so oft geärgert hatte, hatte sich schon länger nicht mehr blicken lassen. Eines Tages ging der älteste Sohn mit einem wichtigen Anliegen zu seinen Eltern.
4: »Liebe Eltern«, sagte er, »ich muss euch etwas sagen. Das Leben in der Grube ist zwar schön, aber ich möchte nun Abenteuer in der großen, weiten Welt erleben.«
3: Die Eltern und die Geschwister waren traurig, weil der größte Hasenjunge ihre Grube verlassen wollte, aber sie freuten sich auch mit ihm, dass er jetzt alt genug war, die Welt allein zu erkunden. Am nächsten Morgen schon machte er sich auf den Weg. Er hatte von seiner Mutter ein paar frisch geschälte Möhren mitbekommen und er packte alles, was er sonst noch so brauchte, in einen Rucksack, den er sich auf seinen Rücken schnallte. Er war schon eine ganze Weile gewandert, als er sich noch einmal umschaute. In der Ferne standen seine Brüder und Schwestern und die Eltern und alle winkten ihm noch lange mit ihren Taschentüchern zu. Der Hasenjunge wurde nun etwas traurig, da er noch nie so weit von zu Hause weg gewesen war. Doch er freute sich auch auf die vor ihm liegenden Abenteuer. So wanderte er viele Stunden immer weiter, bis er schließlich erschöpft zu einer Scheune kam. In ihrem Schatten breitete er seine Decke aus, die er mitgenommen hatte, und legte sich auf sein langes Hasenohr.
4: »Ich muss mich jetzt etwas ausruhen«, murmelte er und schloss seine Augen.
3: Er hatte jedoch nicht bemerkt, dass sich der böse Fuchs auf dem Dach der Scheune sonnte. Der Fuchs hatte den Hasenjungen nicht kommen sehen, aber jetzt hob er schläfrig den Kopf.
5: »Ich rieche Hasen«, schnüffelte er und schaute von der Scheune herab.
3: Als er den Hasen sah, freute sich der Fuchs.

0: Aber wie merkwürdig. Rings um den Hasen hatte jemand ganz viele Mausefallen aufgestellt, während dieser schlief. Verwundert schaute sich der Hasenjunge um und erblickte plötzlich seinen Vater.
1: »Da machst du Augen, was? Ich bin dir gefolgt und habe die Mausefallen zu deinem Schutz aufgestellt. Ich weiß ja, wo der böse Fuchs wohnt«, sprach der Hasenvater lächelnd.
0: »Was wäre ich nur ohne dich?«, meinte der älteste Hasensohn erleichtert und strahlte zurück. »Ich werde auf meiner Reise nun besser auf mich aufpassen und immer nach dem Fuchs Ausschau halten. Viele Grüße an Mama und die Brüder und Schwestern«, sagte er und verabschiedete sich erneut von seinem Vater. Der Hasenvater kehrte noch am selben Abend zurück in die Grube und erzählte der Familie von seinem Erlebnis. Der böse Fuchs aber wurde am Abend von dem Bauern der Scheune befreit. Er schwor sich danach, nie wieder einen Hasen zu jagen und auch gar nicht mehr böse zu sein.
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0: 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Es ist 21:02 Uhr.
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0: 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Es ist 22:01 Uhr. 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
0: 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Es ist 23:01 Uhr. 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
1: Kinderreim. Wer reimt Wind auf ein Kind? Einen Bach auf den Krach? Unbewohnt auf den Mond? Nun frage nicht, sprich das Gedicht im Rampenlicht.

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Es ist 23.59 Uhr. 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